0: 5%. Jan-Henner Reitz, Nachrichtenredaktion.
1: Zum Sport. Kanada um Rückkehrer Alphonso Davies hat erstmals in seiner Geschichte das Achtelfinale einer Fußball-WM erreicht. Gegen Südafrika gewann das Team um den Bayern-Star im ersten Sechzehntelfinale der WM-Geschichte 1:0. Steven Eustachio erzielte in der Nachspielzeit das erlösende Tor und verhinderte eine Verlängerung.
2: Das Wetter. Jetzt in der Nacht kühlt es schon ordentlich runter, dann auch tatsächlich um die 20 Grad mal und nicht nachts auch irgendwie 25. 25 ist aber ein guter Wert, der bleibt nämlich in der Spitze für heute tagsüber. Ansonsten jetzt immer noch Regenschauer, die lassen dann später am frühen Morgen aber nach. Dann kommt die Sonne wieder raus, aber trotzdem, wie gesagt, die Spitzenwerte deutlich, deutlich angenehmer, deutlich kühler bei maximal 25, 26 Grad und genauso geht es die nächsten Tage auch weiter.
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2: Jetzt für euch mal nicht Michael Jackson, sondern Janet Jackson. Das ist sie mit Together Again für euren Start in den Montag.

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0: Big Imagine Dragons, schöner Song, on top of the world für euch. Es ist ja gerade WM, der Sommerurlaub winkt auch um die Ecke. Der Sommer wird immer internationaler. Bei Lisa Feller kommt noch einer obendrauf, die freut sich seit Tagen schon auf die Post. Nicht auf Tickets für unsere Comedy-Camp-Tour im Herbst, weil da steht sie ja selbst auf der Bühne. Für euch gibt es aber noch Tickets, die könnt ihr euch gerne bestellen und dann auch freuen auf die Post. Bei ihr hat das einen anderen Grund.
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3: So, Michel, unser Postbote, der aus Frankreich kommt und auch wirklich genauso spricht, wie man sich das so wünscht. Ne? Wenn der so ankommt, dann sagt Lisa, ich habe Post für dich. Ich denke immer so, ja, gib mir Straßennamen. Oh. So süß, ne? Der sagt immer so süße Sachen. Lisa, ich habe letztens zwei Jugendliche gehört. Der eine hat zu den anderen gesagt, du Uhrensohn. Ich dachte, was ist dein Uhrensohn? Kommt der immer zu spät? Ich sag, ja. Genau, das sagt man so bei uns. Und diese Vorstellung, dass der irgendwann mal bei seinem Chef, Entschuldigung, ich bin zu spät, ich bin ein Uhrensohn. Freut mich so.
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Jetzt zurück zu den Hits mit absoluten Klassikern. Das sind die Red Hot Chili Peppers mit Californication. Macht euch einen richtig schönen Montag.

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0: Fußball und die WM schreibt sehr kuriose Geschichten. Es wäre auch sehr kurios, wenn Deutschland gegen Paraguay im 16. Finale rausfliegt. Das wird hoffentlich nicht passieren, aber wenn, dann wäre es auch ziemlich peinlich für uns. Wir drücken auf jeden Fall die Daumen für heute Abend, das erste K.O.-Spiel der Deutschen. Um 22.30 Uhr geht's los und bis dahin kümmern wir uns um andere kuriose Fußballgeschichten.
1: Das Land Bangladesch, das hat sich noch nie für eine Fußball-WM qualifiziert. Dabei haben die echt krasse Deutschland-Fans. Ganz vorne mit dabei ist Amjad Hussein, ein 77-jähriger Bauer. Der hat aus Liebe zum deutschen Fußball einfach mal eine über 7 Kilometer lange Deutschland-Fahne zur WM ausgerollt. Hat er selbst gemacht, das Teil? Auf Videos ist zu sehen, wie der Mann mit vielen Helfern die ewig lange Fahne ausrollt, befestigt an so Bambuspfählen. Die Fahne nimmt einfach kein Ende. Crazy ist auch, dass das Meisterwerk eigentlich schon 2022 fertig war. Aber da lief die WM ja nur so semi-gut. Deutschland ist in der Gruppenphase ausgeschieden und die Fahne, ja, die blieb dann unter Verschluss. Die Liebe zu Deutschland, die hat bei unserem Edelfan übrigens einen persönlichen Charakter. 2004 war der Landwirt schwer krank und er sagt, deutsche Medikamente haben ihn wieder gesund gemacht. Jetzt träumt er von einem Foto mit der Mannschaft und natürlich vom Titel.
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1: Ich bin Dirk Zeitler. Die Hitzewelle hat zum Ausklang des Wochenendes ihren Höhepunkt erreicht und klingt jetzt ab. Die neue Woche startet deutlich angenehmer. An 3 aufeinanderfolgenden Tagen waren vorher Hitzerekorde für Deutschland aufgestellt worden.
2: Freitag 41,3 Grad im Saarland, Samstag 41,4 in Sachsen-Anhalt und schließlich Sonntag 41,7 Grad in Brandenburg. Auch die heißeste Nacht, die hierzulande je gemessen wurde, hat uns die jüngste Hitzewelle beschert. Im ostsächsischen Kubschütz sank das Thermometer nicht unter 29,4 Grad. Wissenschaftler sagen, diese extremen Temperaturen wären ohne den Effekt des Klimawandels so gut wie ausgeschlossen. Nach Berechnungen der Organisation World Weather Attribution wäre ein solches Wetterereignis vor 50 Jahren rund 3,5 Grad weniger heiß verlaufen. Thomas Bleskin, Nachrichtenredaktion.
1: Trotz mehrerer Angriffe während der eigentlich geltenden Waffenruhe gehen die USA von weiteren Gesprächen mit dem Iran in den kommenden Tagen aus. Es wurde nichts abgesagt, teilte ein hochrangiger US-Regierungsbeamter mit. Technische Gespräche zur Umsetzung des Rahmenabkommens liegen demnach für die kommenden Tage im Plan. Ein Ort für mögliche Gespräche wurde nicht genannt. Wie viel Geld bekommen Beamte, wenn sie im Ruhestand sind? Der Ökonom Peter Bofinger fordert Änderungen bei der Berechnung dieser Pensionen, denn es gebe die Tendenz von Beförderungen von Beamten kurz vor Ende ihrer Laufbahn, damit sie eine schöne Pension kriegen, sagte Bofinger der neuen Osnabrücker Zeitung.
3: Die Höhe der Rente hängt davon ab, wie hoch das Einkommen im gesamten Berufsleben war. Bei Beamten richtet sich die Pension dagegen nur nach der Höhe der Bezüge in den letzten beiden Dienstjahren. Entsprechend stärker wirkt sich also eine späte Beförderung aus. Um diesen Effekt zu verkleinern, spricht sich Bofinger dafür aus, die Berechnungsgrundlage auf die bis zu 10 letzten Berufsjahre zu erweitern. Pensionen sind ein riesiger Kostenfaktor für Staat und Steuerzahler. 2024 waren es zum Beispiel unterm Strich fast 57 Milliarden Euro, Tendenz steigend. Jan-Henner Reitze, Berlin.
1: Zum Sport. Kanada-Umrückkehrer Alphonso Davies hat erstmals in seiner Geschichte das Achtelfinale einer Fußball-WM erreicht. Gegen Südafrika gewann das Team um den Bayern-Star im ersten Sechzehntelfinale der WM-Geschichte 1:0. Steven Eustachio erzielte in der Nachspielzeit das erlösende Tor und verhinderte eine Verlängerung.
4: Das Wetter.
5: Nach einer vielversprechenden Nacht mit 16 bis 20 Grad gucken wir uns den Wochenstart jetzt mal genauer an. Wir bleiben unter 30 Grad heute. Das ist doch schon mal die gute Nachricht. Hier und da ist noch mal ein bisschen Regen oder auch ein Gewitter drin. Ansonsten haben wir aber auch viel Sonne. Und wenn wir uns die nächsten Tage angucken, auch da kommen wir so kaum über die 28 Grad hinaus. Und die Nächte werden dann noch kühler. Es wird also angenehmer.
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5: Hallo, kommt gut durch die Nacht mit mir. Ich bin Vera Körber und das hier ist Kygo mit Save My Love.

0: Tampa City, Self-Aware. Ja, ich weiß, die Hitze macht mit uns was, ne? Ist einfach zu heiß, du machst alles falsch, ne? Bist nicht mehr so richtig konzentriert, ne? Und auch beim Autofahren und so, ne? Und dann vergisst man ständig was. Mir geht es zumindest so. Und ja, man kann natürlich komische Dinge machen bei dem Wetter. Aber alles hat seine Grenzen. Und die Grenze ist erreicht, finde ich, wenn jemand in eine Bahn steigt mit einer Fischkonserve in der Hand. Ja, einer offenen. Und in dieser Bahn, dann in dieser U-Bahn, bei einer Affenhitze, seine Fischröllchen da isst. Und zwar mit dem Deckel. Denn das war so eine längliche Dose. Mit dem Deckel ist der in die Dose gegangen und hat die Fischröllchen gegessen. In einer U-Bahn bei 40 Grad draußen. Und ich habe sehr, sehr viele Fragen. Wie kommt man denn auf so einen Blödsinn? Wirklich, Leute. Nur weil Sommer ist, ein bisschen benehmen können wir uns ja wohl alle, oder nicht?
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schöne Nacht wünsche ich euch. Mensch, da habe ich, Vera Körber, mich aber auch gerade mal wieder alt gefühlt, als ich gesehen habe, dass dieser Song ein Vierteljahrhundert alt ist. Outkast und Miss Jackie.

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1: Ich bin Dirk Zeitler. Auf der Online-Plattform Shein verkaufte Kleidung ist zum Teil stark mit Chemikalien belastet und reißt damit europäische Grenzwerte. Das geht aus Untersuchungen des Bremer Umweltinstituts im Auftrag der Deutschen Umwelthilfe hervor. 7 von 8 getesteten Kleidungsstücken verstießen demnach gegen EU-Grenzwerte. Shein will die Produkte vorerst aus dem Sortiment nehmen und die Vorwürfe prüfen. Die Hitzewelle hat zum Ausklang des Wochenendes ihren Höhepunkt erreicht und klingt jetzt ab. Die neue Woche startet deutlich angenehmer. An 3 aufeinanderfolgenden Tagen waren vorher Hitzerekorde für Deutschland aufgestellt worden.
2: Freitag 41,3 Grad im Saarland, Samstag 41,4 in Sachsen-Anhalt und schließlich Sonntag 41,7 Grad in Brandenburg. Auch die heißeste Nacht, die hierzulande je gemessen wurde, hat uns die jüngste Hitzewelle beschert. Im ostsächsischen Kubschütz sank das Thermometer nicht unter 29,4 Grad. Wissenschaftler sagen, diese extremen Temperaturen wären ohne den Effekt des Klimawandels so gut wie ausgeschlossen. Nach Berechnungen der Organisation World Weather Attribution wäre ein solches Wetterereignis vor 50 Jahren rund 3,5 Grad weniger heiß verlaufen. Thomas Bleskin, Nachrichtenredaktion.
1: Wie viel Geld bekommen Beamte, wenn sie im Ruhestand sind? Der Ökonom Peter Bofinger fordert Änderungen bei der Berechnung dieser Pensionen, denn es gebe die Tendenz von Beförderungen von Beamten kurz vor Ende ihrer Laufbahn, damit sie eine schöne Pension kriegen, sagte Bofinger der Neuen Osnabrücker Zeitung.
3: Die Höhe der Rente hängt davon ab, wie hoch das Einkommen im gesamten Berufsleben war. Bei Beamten richtet sich die Pension dagegen nur nach der Höhe der Bezüge in den letzten beiden Dienstjahren. Entsprechend stärker wirkt sich also eine späte Beförderung aus. Um diesen Effekt zu verkleinern, spricht sich Bofinger dafür aus, die Berechnungsgrundlage auf die bis zu 10 letzten Berufsjahre zu erweitern. Pensionen sind ein riesiger Kostenfaktor für Staat und Steuerzahler. 2024 waren es zum Beispiel unterm Strich fast 57 Milliarden Euro, Tendenz steigend. Jan-Henner Reitze, Berlin.
1: Zum Sport. Kanada-Umrückkehrer Alphonso Davies hat erstmals in seiner Geschichte das Achtelfinale einer Fußball-WM erreicht. Gegen Südafrika gewann das Team um den Bayern-Star im ersten Sechzehntelfinale der WM-Geschichte 1:0. Steven Eustachio erzielte in der Nachspielzeit das erlösende Tor und verhinderte eine Verlängerung.
4: Das Wetter.
5: Nach einer vielversprechenden Nacht mit 16 bis 20 Grad gucken wir uns den Wochenstart jetzt mal genauer an. Wir bleiben unter 30 Grad heute. Das ist doch schon mal die gute Nachricht. Hier und da ist noch mal ein bisschen Regen oder auch ein Gewitter drin. Ansonsten haben wir aber auch viel Sonne. Und wenn wir uns die nächsten Tage angucken, auch da kommen wir so kaum über die 28 Grad hinaus. Und die Nächte werden dann noch kühler. Es wird also angenehmer.
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6: A40. Essen-Dortmund zwischen Dortmund-Barob und Dortmund-Hombruch. 1 Kilometer Stau. Und A59 Köln-Bonn zwischen Dreieck Köln-Porz und Flughafen Köln-Bonn. 1 Kilometer stockender Verkehr. Wir wünschen allen unterwegs gute Fahrt.
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5: Guck, ich bin Vera Körber. Ich glaube, Michael Schulte ist in der falschen Zeitzone. Der ist nämlich schon eine Stunde weiter offensichtlich. Hier ist er mit 5 a.m.

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1: Tobi vom Produzentenduo Jonat Aas und natürlich unser Moderator Kevin Zimmer. Und wie sich das Ganze anhören kann, das hören wir jetzt mit einem kleinen Rückblick von der Sendung vom Donnerstag.
2: Stimmung ist gut hier im Deutschen Fußballmuseum in Dortmund. Wir begrüßen hier sozusagen am Eingang die Besucher des Deutschen Fußballmuseums. Comedian Guido Kanz macht gleich Einlasskontrolle.
3: Das wird die Tür, die gibt es in Berghain nicht, in Berlin, das sage ich, Knaller.
2: André Pavlak, anhand der Spiele, die du von der deutschen Nationalmannschaft gesehen hast, wen würdest du aufstellen?
4: Das wird spannend. Ja, wir sind ja 80 Millionen Nationaltrainer, ich gehöre auch dazu. Unter uns, ich würde Ubaldo Raúl gerne sehen. Ich würde es ihm gönnen und ich glaube auch, dass das die Spieler sind, die uns in Zukunft dann weiter.
2: Sänger Malik Harris, du bist beim FC Issingen gewesen.
5: Witzigerweise, Issing, da kommt ja auch Julian Nagelsmann her. Also wir sind ja aus dem gleichen kleinen Dorf, 800 Einwohner.
2: Ja, du hoffst immer noch, dass er jetzt anruft.
5: Ja, weil genau, ich wollte gerade sagen, Julian, wenn du das hörst, ich hab Bock. Also wenn du da in der Sturmspitze noch jemanden suchst, sag Bescheid.
2: Für Dorian und Danny geht es jetzt um die Frage, fliege ich in diesem Jahr noch mit Altours nach Mallorca? Beide stehen am Kickertisch.
6: Es ist wirklich sehr, sehr spannend. Es ist nicht nur heiß draußen, auch heiß hier in der Partie. Und das ist Danny mit dem Schuss aus dem Mittelfeld.
2: Wenn ihr wollt, sehen wir und hören wir uns schon am Montag wieder. Dann spielt Deutschland zum ersten Mal in der K.O.-Runde. Dann freuen wir uns auf das Spiel im 16. Finale. Ich freue mich drauf. Vielen Dank an euch. Vielen Dank an vor allen Dingen unseren Hörerinnen und Hörern hier im Deutschen Fußballmuseum. Ich bin Kevin Zimmer und wir hören uns wieder. Dann hier wieder aus Dortmund.
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Einen schönen Morgen wünsche ich euch. So, wenn ihr jetzt fit sein müsst oder fit werden müsst, ist das eine ganz gute Möglichkeit für ein bisschen Frühsport. Sean Paul mit She Doesn't Mind. Muss man ein bisschen schneller gleich die Hüfte bewegen. Ich bin Vera Körber. Kommt gut in den Montagmorgen. Yeah.

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1: Ich bin Dirk Zeitler. Die Hitzewelle hat zum Ausgang des Wochenendes ihren Höhepunkt erreicht und klingt jetzt ab. Die neue Woche startet deutlich angenehmer. An drei aufeinanderfolgenden Tagen waren vorher Hitzerekorde für Deutschland aufgestellt worden.
2: Freitag 41,3 Grad im Saarland, Samstag 41,4 in Sachsen-Anhalt und schließlich Sonntag 41,7 Grad in Brandenburg. Auch die heißeste Nacht, die hierzulande je gemessen wurde, hat uns die jüngste Hitzewelle beschert. Im ostsächsischen Kubschütz sank das Thermometer nicht unter 29,4 Grad. Wissenschaftler sagen, diese extremen Temperaturen wären ohne den Effekt des Klimawandels so gut wie ausgeschlossen. Nach Berechnungen der Organisation World Weather Attribution wäre ein solches Wetterereignis vor 50 Jahren rund 3,5 Grad weniger heiß verlaufen. Thomas Bleskin, Nachrichtenredaktion.
1: Auf der Online-Plattform Shein verkaufte Kleidung ist zum Teil stark mit Chemikalien belastet und reißt damit europäische Grenzwerte. Das geht aus Untersuchungen des Bremer Umweltinstituts im Auftrag der Deutschen Umwelthilfe hervor. 7 von 8 getesteten Kleidungsstücken verstießen demnach gegen EU-Grenzwerte. Shein will die Produkte vorerst aus dem Sortiment nehmen und die Vorwürfe prüfen. Wie viel Geld bekommen Beamte, wenn sie im Ruhestand sind? Der Ökonom Peter Bofinger fordert Änderungen bei der Berechnung dieser Pensionen. Denn es gebe die Tendenz von Beförderungen von Beamten kurz vor Ende ihrer Laufbahn, damit sie eine schöne Pension kriegen, sagte Bofinger der Neuen Osnabrücker Zeitung.
3: Die Höhe der Rente hängt davon ab, wie hoch das Einkommen im gesamten Berufsleben war. Bei Beamten richtet sich die Pension dagegen nur nach der Höhe der Bezüge in den letzten beiden Dienstjahren. Entsprechend stärker wirkt sich also eine späte Beförderung aus. Um diesen Effekt zu verkleinern, spricht sich Bofinger dafür aus, die Berechnungsgrundlage auf die bis zu 10 letzten Berufsjahre zu erweitern. Pensionen sind ein riesiger Kostenfaktor für Staat und Steuerzahler. 2024 waren es zum Beispiel unterm Strich fast 57 Milliarden Euro, Tendenz steigend. Jan-Henner Reitze, Berlin.
1: Zum Sport. Kanada-Umrückkehrer Alphonso Davies hat erstmals in seiner Geschichte das Achtelfinale einer Fußball-WM erreicht. Gegen Südafrika gewann das Team um den Bayern-Star im ersten Sechzehntelfinale der WM-Geschichte 1:0. Steven Eustachio erzielte in der Nachspielzeit das erlösende Tor und verhinderte eine Verlängerung.
4: Das Wetter.
5: Nach einer vielversprechenden Nacht mit 16 bis 20 Grad gucken wir uns den Wochenstart jetzt mal genauer an. Wir bleiben unter 30 Grad heute. Das ist doch schon mal die gute Nachricht. Hier und da ist noch mal ein bisschen Regen oder auch ein Gewitter drin. Ansonsten haben wir aber auch viel Sonne. Und wenn wir uns die nächsten Tage angucken, auch da kommen wir so kaum über die 28 Grad hinaus. Und die Nächte werden dann noch kühler. Es wird also angenehmer.
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6: A2 Hannover-Dortmund zwischen Hamm-Üntrop und Hamm 2 Kilometer Stau, 37 Minuten Zeitverlust und A59 Köln-Bonn zwischen Dreieck Köln-Porz und Flughafen Köln-Bonn 1 Kilometer stockender Verkehr. Wir wünschen allen unterwegs gute Fahrt.
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5: Guten Morgen, ich bin Vera Körber. Kommt gut in den neuen Tag mit Cyril jetzt und Stumbling.

0: für Wasser verloren haben. Ne? Es war der Wahnsinn, aber jetzt wieder ein bisschen kühler auf jeden Fall. Also können wir uns wieder auf andere Dinge konzentrieren.
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0: Laura Potting ist am Start und heute spielen unsere Jungs ja wieder bei der WM, also um 22.30 Uhr. Das heißt, wir senden gleich auch wieder aus dem Deutschen Fußballmuseum in Dortmund.
2: So sieht's aus. Wir senden ja immer von 10 bis 14 Uhr aus dem Deutschen Fußballmuseum und zwar eben an jedem Tag, an dem die deutsche Fußballnationalmannschaft spielt. Und wir haben heute auch wieder richtig, richtig coole Gäste. Mario Basler himself ist am Start. Comedy Queen Lisa Feller kommt. Moderiert wird das Ganze von unserem Kevin Zimmer. Also das wird richtig, richtig, richtig toll.
0: Oh, und es gibt auch wieder eine Reise zu gewinnen mit Altos.
2: Ja, genau. Ihr konntet euch ja bewerben, um dabei zu sein bei der Sendung. Und unter allen, die sich beworben haben und vor Ort sind, werden dann wieder zwei Kandidaten ausgelost. Und die müssen am Kickertisch gegeneinander antreten. Und der Gewinner darf dann hierhin.
3: 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Eine Woche Rodos, all-inclusive im 4,5-Sterne-Alsan-Hotel Irene Palace. Großzügige, im Winter renovierte Ferienanlage direkt am weitläufigen Sandstrand mit hoteleigenem Aquapark, Open-Air-Fitnesskursen und Flug mit Condor.
2: Das Kicker-Duell gibt's übrigens jedes Mal, wenn wir aus dem Fußballmuseum senden zur WM. Sprich, da kann man sich dann jedes Mal auch aufs Neue für bewerben. Wenn's also mal nicht geklappt hat, einfach beim nächsten Mal nochmal probieren, zumindest so lange, wie unsere Jungs im Turnier sind.
0: Und ansonsten heißt es genau für die heute Abend die Daumen zu drücken um 22.30 Uhr. Dankeschön, Laura.
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Also ich hoffe ja, dass ihr alle ein bisschen pennen konntet letzte Nacht. Es war ja dann doch zumindest ein kleines bisschen kühler, ne? Unter 20 Grad, das war ja schon mal nicht schlecht. Ich würde sagen, das machen wir jetzt in den nächsten Tagen genauso. Jede Nacht wird es nochmal ein bisschen kühler jetzt. Können auch die Menschen mit einer Dachgeschosswohnung endlich mal wieder ein bisschen aufatmen. Kommt gut in die neue Woche.

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0: 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Stichtag.
1: 21:30 heute Abend am Tiber. Ein gigantisches Spektakel. Michelangelo soll's erfunden haben. La Girandola heißt der Wahnsinn. Seit über 500 Jahren mega Feuerregen über der Engelsburg. Immer heute, denn in der ganzen katholischen Kirche weltweit wird ein besonderes Fest begangen. Peter und Paul. Es sind die beiden Apostelfürsten. Petrus mit dem Schlüssel, Paulus mit dem Schwert. Der eine gelernte Fischer mit Jesus unterwegs, der andere radikaler Christenverfolger. Beide hielten zuletzt den Kopf hin. Dompropst Hans-Bernd Köppen aus Münster hat uns das mal erklärt.
2: Paulus war jemand, der ursprünglich sehr eifrig darin war, die Christen zu verfolgen, weil er sich mit dem Neuen überhaupt nicht anfreunden konnte. Es war dann die unmittelbare Begegnung, die sozusagen in ihm eine Bekehrung ausgelöst hat und ihn vom Verfolger zum Verkünder der frohen Botschaft Jesu Christi gemacht hat.
1: Der Gründer des Bistums Münster, Ludgerus, machte ihn zum Patron des Doms. 1200 Jahre her. Saulus, der zum Paulus wurde, ums ganze Mittelmeer herumreiste. Petrus, auf den die Päpste zurückgehen, und Paulus, sie sind so etwas wie Yin und Yang des ganzen Christentums.
2: Paulus ist ein Apostel, der das Christentum in ganz verschiedene Kulturen hineingebracht hat. Beispiel dafür, dass man immer wieder daran glauben kann, dass Menschen auch durch eine persönliche Begegnung etwas verändern können in ihrem Leben.
1: Heute feiern sie ihn, ganz ohne Feuerwerk, in Münster um 6:30 im Paulusdom. Mehr auf augenblickmalonline.de. Christoph Beckmann von der katholischen Kirche für Augenblick mal.
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1: Mit Marc Weiß. Schönen guten Morgen. Es war ein Wochenende der Hitzerekorde in Deutschland. Der vorläufige Temperaturrekord wurde im Osten Brandenburgs gebrochen mit 41,7 Grad. Aber auch anderswo war es extrem heiß. Und für alle, die sich nach Abkühlung sehnen, gibt es jetzt zum Wochenstart mal gute Nachrichten. Es kühlt sich ab, zumindest etwas. Danny Hopper aus dem News-Team mit weiteren Infos.
2: Es geht endlich mal wieder unter 30 Grad, werden sich wohl viele sagen, denn die Hitze der vergangenen Tage war schon extrem. So schätzt es auch die Organisation World Weather Attribution ein. Und aus ihrer Sicht liegt das klar am Klimawandel. Solche Extremtemperaturen wären vor 50 Jahren in West- und Mitteleuropa zu dieser Jahreszeit praktisch unmöglich gewesen. Und auch der Deutsche Wetterdienst führt den aktuellen Juni in den Top 3 der wärmsten seit Messbeginn. Die genauen Zahlen will er am Mittag bekannt geben. Auch die Weltgesundheitsorganisation warnt, Europa sei der Kontinent, der sich am schnellsten erwärme. Allein seit dem 21. Juni seien in Europa mehr als 1300 zusätzliche Todesfälle verzeichnet worden, die im Zusammenhang mit den hohen Temperaturen stünden. Auch andere Zahlen belegen, dass wir ein extremes Wochenende hinter uns haben. Seit Freitag sind in ganz Deutschland mindestens 15 Menschen bei Badeunfällen ums Leben gekommen, in Flüssen, Seen oder im Meer. Und auch viele Autofahrer haben die Folgen der Hitze zu spüren bekommen. Laut ADAC gab es am Wochenende auf etlichen Autobahnen Sperrungen und Geschwindigkeitsbegrenzungen, weil sich durch die große Hitze die Fahrbahn gewölbt hat.
1: Danny Hoppe mit Infos, vielen Dank. Jetzt die weiteren Themen in der Zusammenfassung. Die USA und der Iran wollen ihre gegenseitigen Angriffe im Streit um die Straße von Hormuz US-Angaben zufolge einstellen und weiter verhandeln. Schiffe könnten wieder frei verkehren, während die Gespräche fortgesetzt werden sollen, heißt es in Washington. Der nächste Gesprächstermin soll schon morgen in Katar stattfinden, melden US-Medien. NRW-Ministerpräsident Wüst und Landesverkehrsminister Krischer sagen heute im Untersuchungsausschuss Brückendesaster aus. Im Fokus steht diesmal der Neubau der Leverkusener Rheinbrücke auf der A1. Der Landesbetrieb Straßen NRW hatte den Vertrag mit dem Baukonzern 2020 gekündigt. Daraus entwickelte sich ein Rechtsstreit, der bis heute andauert und für Verzögerungen gesorgt hat. Wüst war damals Verkehrsminister. Für die deutsche Fußballnationalmannschaft wird es heute Abend bei der WM ernst. Es beginnt die K.O.-Runde. Unser Gegner im 16. Finale ist Paraguay. Das Land hatte sich als einer der 8 besten Gruppendritten qualifiziert. Die Favoritenrolle liegt eindeutig bei der deutschen Mannschaft. Paraguay gilt vor allem als starke Abwehrmannschaft und geizt im Vorfeld nicht mit Lob für uns. Gegen Deutschland zu spielen sei eine große Herausforderung. Man werde aber alles geben, sagte Trainer Alfaro. Deutschland gehöre zu den Titelfavoriten. Und das waren die Nachrichten mit Marc Weiß.
3: Danke dir. Also wir haben es geschafft, ne? Das heißeste Wochenende bislang des Jahres liegt hinter uns. Jetzt wird es ein bisschen besser, angenehmer. Das merken wir heute Morgen schon. Im Moment ist es am Regnen, sehr grau. Und später kommt noch die Sonne dazu und dann auch nicht mehr als 26 Grad. Morgen am Dienstag bis 28 Grad, tagsüber sonnig, abends mit Regen. Also sehr freundlich. Und am Mittwoch kann es immer mal wieder schauern und die Werte gehen runter auf 22 Grad.
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4: 6:03, jetzt für euch der schnellste Verkehrs- und Blitzerservice für die ganze Region. Da ist so früh morgens noch nicht viel los, aber schon mal ein Hinweis für später. Der Weser-Auen-Tunnel in Richtung Minden, da wird die linke Fahrspur heute zwischen 9 und 13 Uhr wegen Probebohrung dicht gemacht. Dann wird bei uns geblitzt an der A2 in Richtung Dortmund in der Baustelle zwischen Herford-Ost und Herford-Bad Salzuflen. Dann nochmal Herford, Mindener Straße und Schwarzenmoorstraße und in Minden Gosenstraße, Schwerinstraße und Totenhauser Straße. Habt ihr noch was von unterwegs? Dann klingelt einmal durch 08000 920 920. Gute Fahrt euch!
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3: Ein sehr müdes guten Morgen heute von uns. Ne? Boah, war das hart am Wochenende, oder? Diese
4: hart.
3: Hitze.
4: Wirklich.
3: Samstag 39,5 Grad standen bei mir im Auto auf dem Thermometer. Mhm. Das war einfach nur heftig und die Nächte absolut wild. Wart ihr eigentlich auch so oft wach und unterwegs und habt versucht, irgendwie Luft in die Bude zu bekommen, aber keine Chance, ne? Ich musste auch immer nach meiner Hündin schauen, die hat auch so gehechelt. Also es war schon wild am Wochenende und jetzt kommt zumindest ein bisschen Luft rein. Also
4: das,
3: schmeißt die Fenster
4: auf. Das tut richtig gut gerade. Reißt die Fenster auf, setzt euch da vielleicht mit einem Kaffee dran, schnuppert die frische Morgenluft. Es riecht sogar so ein ganz bisschen nach Sommerregen. Mhm. Mag ich ja immer sehr gerne. Und ganz wichtig, Radio Laut heute Morgen. Nico Santos, Number One, spielen wir euch jetzt. Guten Morgen.
3: Morgen.

0: Am I Wrong? Das sind Nico und Vince und wir sind Chrissy und Madeline.
1: Guten Morgen
0: zusammen und nun geht es endlich so richtig los. Die Fußballweltmeisterschaft in den USA, Kanada und Mexiko ist in die K.O.-Runde gestartet. Gestern Abend schon das erste Spiel. Kanada hat sich im ersten 16-Finale gegen Südafrika durchgesetzt. 1:0 stand es am Ende für die Co-Gastgeber. Und heute geht es dann auch direkt für uns los, ne?
2: Ja, Deutschland spielt gegen Paraguay in Boston heute Abend 22.30 Uhr. Sehr spät und dann auch noch auf einem Montag.
0: Heftig,
2: ne? Alle, die es gucken können, fiebern natürlich dem Anpfiff entgegen und wir beide fiebern der Einmeldung entgegen, die wir dann hoffentlich morgen früh auf dem Handy haben, wo drin steht, dass Deutschland es ins Achtelfinale geschafft hat.
0: Diesmal passe ich wirklich, das ist mir wirklich zu spät und dann auf den Montag. Ne? Also, aber vielleicht schlafe ich im Trikot, vielleicht ist das ja ein gutes Omen.
2: Wenn das Glück bringt, auf jeden Fall.
0: Mal gucken. Bundestrainer Nagelsmann, der hat auch schon angedeutet, dass er ein bisschen was ändern wird. Auf der Pressekonferenz hat er gesagt, wir schauen, was dem einen oder anderen helfen könnte, besser zur Geltung zu kommen. Das könnte jetzt heißen, dass er die Taktik umstellt oder dass vielleicht jemand spielt, der bisher nicht gespielt hat oder jemand spielt, der immer erst spät eingewechselt wurde. Stichwort Dennis Undorf.
2: Ja.
0: Ne? Aber genauer wollte Nagelsmann das jetzt noch nicht verraten.
2: Na gut, naja, der Trainer von Paraguay soll es ja auch nicht so einfach haben.
0: Eben.
2: Wenn es nach uns geht, startet der maximal schlecht vorbereitet in dieses Spiel heute Abend. Deutschland gegen Paraguay, 22:30 läuft im ZDF.
0: Und wir spielen euch die Hits im besten Mix. Das hier ist absoluter Kult. Man at Work mit Down Under. Wir zwei sind Chrissy und Madeline. Habt einen schönen Start in den Montag und in die neue Woche. Guten Morgen.

0: Schön Start in diesem Montag. Guten Morgen zusammen.
1: Guten Morgen.
0: Gott sei Dank haben wir die große Hitze hinter uns gelassen. Das Wochenende war ja mehr als hart. Ich glaube, ich habe noch nie so viel Eis gegessen.
1: War heftig, ne?
0: War heftig.
1: Aber trotzdem, der Sommer geht ja noch ein bisschen weiter.
0: Ja.
1: Es kann ja noch mal heiß werden. Und darum sind wir natürlich auch immer auf der Suche nach schönen Abkühlungen, die ein bisschen trendy sind.
0: Und wir haben was gefunden, ne?
1: Ja, ganz genau.
0: Espresso Tonic. Wir haben alles da. Wir testen das heute Morgen. Wir brauchen natürlich Eiswürfel, damit es schön kühl bleibt. Wir brauchen schön starken Espresso und Tonic Water.
1: Okay, womit fangen wir an?
0: Eiswürfel.
1: Das Gute ist ja auch, die Fußball-WM läuft noch ein bisschen, ne?
0: Ja.
1: Und ich glaube, so ein Ding bringt einen richtig nach vorne.
0: Morgen früh wird es das bei dir geben, wenn du heute am Fußball guckst?
1: Ganz genau. Ich würde mal, also wenn das jetzt, wenn wir gleich, oh, das klingt schon lecker.
0: Ja,
1: ne?
0: Das ist
1: nur ein
0: gut.
1: Eiswürfel im Glas, aber es klingt schon lecker.
0: Ja.
1: Machen wir bei jedem
0: Toll.
1: Zwei, ne? So.
0: Wunderbar.
1: Eiswürfel sind drin. Wo machen wir weiter?
0: Ich glaube, Espresso und dann Tonic drauf.
1: Espresso auf Eiswürfeln, das sieht schon mal extrem cool aus.
0: Das stimmt. Ich würde da ja jetzt eine Kugel Vanilleeis reinhauen, aber es ist nicht der Trend. Wir nehmen Tonic Water. Schön gekühlt.
1: So. Und immer, da mache ich das jetzt an voll.
0: Ja, mach mal.
1: Probieren wir mal.
0: Nicht, dass das überschäumt.
1: Das sieht aus wie so ein Guinness oder wie so ein Malzbier. Oder eine Cola in einem sehr dreckigen Glas, in dem es sehr schäumt. Also optisch, finde ich, sieht es schon mal stilvoll aus und ganz cool. Ne?
0: Ich würde das mal durch.
1: Da so in so einem schönen Straßencafé irgendwo in Italien oder so, das hätte schon was. Kann ich mir gut vorstellen.
0: Ja, dann runter damit. Prost.
1: Martin, Prost, ne?
0: Nee,
1: auch so schlecht finde ich es gar nicht. Das Bittere vom Tonic, das Erfrischende vom Tonic Water und dann der Kaffeekick.
0: Nee, meins
1: du, ist... Wer wollte das testen?
0: Ja,
1: jetzt steht sie hier.
0: Weiß.
1: Aber jetzt stell dir vor, fast 40 Grad.
0: Nee.
1: Wir brauchen einen Eimer für Martin.
0: Espresso Tonic geht zwar viral, total der Trend.
1: Aber nicht bei uns.
0: Nee, uns schmeckt es nicht. Aber ihr könnt es trotzdem gerne mal testen. Schaut mal bei uns auf Instagram. Wir haben natürlich ein kleines Video für euch. Da mixen wir alles zusammen. Vielleicht könnt ihr das Mengenverhältnis ein bisschen ändern. Vielleicht schmeckt es dann ja auch.
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0: Das ist Eminem für euch mit Houdini. Guten Morgen zusammen. Wir bringen euch in die neue Woche natürlich mit den neuesten Infos aus dem Kreis.
1: Matthias Duda ist nämlich jetzt da mit den News um 6:30.
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1: Einen schönen guten Morgen. Das Wochenende mit Rekordtemperaturen hat im Kreis Herford für viel Arbeit bei den Rettungskräften gesorgt. In der Nacht zu Sonntag gab es einige Gewitter, die örtlich für größere Schäden gesorgt haben, vor allem durch umgestürzte Bäume oder herabfallende Äste. Ein Schwerpunkt dabei war die Gemeinde Hittenhausen. Dort schlug ein Blitz in einen Baum ein, wodurch ein Ast den Schornstein eines Hauses beschädigte. In einem anderen Fall fiel ein Ast auf ein Auto. Die Feuerwehr war mehrere Stunden lang damit beschäftigt, alles aufzuräumen. Verletzt wurde niemand. Die Geriatrie in Enger braucht noch mehr Platz. Der Fachausschuss wird am Abend voraussichtlich ein paar formelle Weichen für die nächsten Erweiterungen stellen. Die Stadt überlegt, dafür zwei angrenzende Grundstücke zu kaufen, auf dem Gebäude stehen, die abgerissen werden müssten. Das Ganze geht aber nicht, ohne den Bebauungsplan zu ändern. Die geriatrische Fachklinik in Enger ist der größte Anbieter von Altersmedizin im Kreis Herford. Erst im vergangenen November war ein Erweiterungsbau eingeweiht worden, zu dem das Land 4,7 Millionen Euro dazugegeben hatte. Frauen im Kreis Herford bekommen inzwischen etwas später Kinder. Vergangenes Jahr waren Mütter bei der Geburt ihres ersten Babys im Schnitt 29,9 Jahre alt. Vor 5 Jahren lag das Durchschnittsalter noch leicht darunter bei 29,7. Das zeigt eine landesweite Statistik. Die jüngsten Mütter leben demnach in Gelsenkirchen. Das höchste Durchschnittsalter wurde in der Landeshauptstadt Düsseldorf registriert. Auch in Köln, Bonn und Münster ist es höher als in anderen Teilen des Landes.
0: Dankeschön, Matthias, für die Infos. Jetzt erstmal durchlüften, ne? Nach diesem extrem heißen Wochenende. Es wird natürlich noch ein bisschen dauern, bis wir die Hitze rausgelüftet haben. Es hängt ja auch irgendwie immer in den Wänden, ne? Diese Woche geht es definitiv angenehmer zur Sache. Heute gibt es 26 Grad, erst noch nass heute Morgen, dann später aber sonnig. Morgen auch meist sonnig rund um Lenzinghausen und Hartum. Abends kann es sich ein bisschen zuziehen. Und der Mittwoch, der wird wechselhaft auch immer mal wieder nass und das bei 22 Grad.
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1: Es ist kurz nach 6:30 und es ist nicht viel los auf den Straßen. Ihr kommt gut durch. Denkt an die Blitzer an der A2 Richtung Dortmund in der Baustelle zwischen Herford Ost und Herford Bad Salzuflen. In Herford an der Mindener Straße und der Schwarzenmoorstraße. Und in Minden Gosenstraße, Schwerinstraße und Totenhauser Straße. Habt ihr mehr von unterwegs? Dann einmal durchklingeln auf der 08000 920 920. Gute Fahrt euch.
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0: Guten Morgen. Morgen. Montag nach einem viel zu heißen Wochenende. Ja, wir lüften einmal ganz grob durch. Ihr zu Hause bitte auch. Und hier im Studio, da hat sich diese heiße Luft auch so angesammelt. Mhm. Haben wir gerade auch erstmal die Fenster aufgeschmissen. Und ich war ein bisschen verwundert, weil es ganz kurz so aussah, als würdest du, Chrissy, hier oben ohne stehen.
1: Ach,
0: also
1: Quatsch.
0: Jetzt nicht schlimm, aber es war so ein ungewohntes Bild, bis ich gecheckt habe, dass dein T-Shirt hautfarben ist.
1: Hautfarben?
0: Ja.
1: Marlene, dieses T-Shirt, das ist orange. Also wenn das meine Hautfarbe wäre, dann müsste ich mal zum Arzt vielleicht.
0: Vielleicht.
1: Ja, wir hoffen, dass eure Hautfarbe nach dem Wochenende nicht knallrot ist. Da war ja schwer gegen anzucremen, gegen die Sonne. Ne?
0: Ja.
1: Das war unfassbar, dieses Wetter am Wochenende. Heute genießen wir deshalb erstmal den Regen und die leichte Abkühlung und die Hits im besten Mix. Jerusalema von Master KG und Burna Boy gibt es jetzt für euch. Wir zwei sind Chrissy und Madeleine. Guten Morgen.
0: Morgen.

0: Guten Morgen zusammen. Ein sehr, sehr heißes Wochenende liegt da hinter uns.
1: Ja.
0: Und gefühlt hat jeder versucht, noch einen Ventilator oder eine Klimaanlage zu bestellen.
1: Allerdings.
0: Ja? Die Dinger sind ausverkauft. Ich wollte auch noch zuschlagen. Lieferzeit 4 Wochen, dann ist der Sommer vorbei.
1: Das ist jedes Jahr das Gleiche.
0: Ne?
1: Also irgendwann müssen doch mal alle einen haben, oder nicht? Wobei, in Dachgeschosswohnungen kannst du von den Dingern nicht genug haben.
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3: Ah, gibt's was Schöneres als Dachgeschosswohnung im Sommer? Ja, ich glaube ja nicht, ne? Wo sonst kannst du am eigenen Leib erfahren, wie es sich anfühlt, ein hartgekochtes Ei zu sein? Ja, um nichts in der Welt will ich diesen Moment missen, wenn du dich so mit dem Gesicht auf den Badezimmerboden legst, um dich an den Fliesen abzukühlen. Das ist herrlich und würdevoll auch. Es heißt doch immer, lass die Sonne in dein Herz. Freunde, meine Arterien sind so geweitet. Ich habe Sonne in den letzten Kapillaren meines Kreislaufs. Aber es hat auch gute Seiten, so Dachgeschosswohnung im Sommer. Ich guck weniger Fernsehen zum Beispiel. Weil ich mehr lese. Ja, die Nährwerttabellen von Lebensmitteln, wenn ich abends stundenlang vorm geöffneten Kühlschrank stehe. In dem Zug habe ich auch mal wieder das Gefrierfach enteist und außerdem habe ich viel weniger Wäsche zu Hause zu waschen. Ja, weil ich laufe ja eigentlich nur noch nackt rum. Sorry nochmal an meine Nachbarn. Wusstet ihr, dass feuchte Socken den Körper runterkühlen können? Aber Socken im Bett? Ui, das gibt viele Jungen als Babys. Ja, und immer dran denken, nachts ist kälter als draußen.
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0: Das ist neu von Flo Liquid an diesem Montag. Guten Morgen zusammen.
1: Morgen.
0: Heute Abend heißt es alles oder nichts. Mhm. Ne?
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0: Ja, gefühlt fängt die Weltmeisterschaft jetzt erst richtig an.
1: Ja.
0: Der Spielmodus im 16. Finale ist ganz einfach, den auch ich verstehe. Ja, gewinnen die Nagelsmänner heute Abend, sind sie weiter. Verlieren die Jungs, sind sie raus bei der WM.
1: Auf den Punkt gebracht, Martin.
0: So,
1: Nicht schlecht. Sie müssen gegen Paraguay gewinnen. Was anderes akzeptiere ich auch nicht.
0: Ja.
1: Aber es wird nicht leicht. Paraguay kann richtig Gas geben, wenn es drauf ankommt. Doppelt wach WM-Reporter Thomas Bremser.
3: Also Paraguay ist gleich zum Start ordentlich unter die Räder gekommen. Gegen die USA, hat dann aber die Türkei rausgeschmissen mit einem 1:0 und das mit 10 Mann. Die haben sich da richtig reingeschmissen und dementsprechend ungemütlich erwartet Julian Nagelsmann sie.
4: Sie definieren sich schon auch sehr über den Defensivfußball, den sie gut spielen. Auf jeden Fall ein unangenehmer Gegner, der uns einiges abverlangen wird.
3: Klar ist, eine Leistung wie gegen Ecuador kann sich das deutsche Team nicht leisten. Da muss deutlich mehr kommen.
1: Allerdings, ist denn schon was zur Startelf durchgesickert?
3: Also Nele Brown ist wieder fit, wird vermutlich wieder reinrutschen als Außenverteidiger für David Raum. Aber auch sonst könnte es Veränderungen geben, sagt Nagelsmann.
4: Es gibt taktische Überlegungen, auch morgen ein bisschen was zu verändern. Gibt aber auch, wie ich auch in die andere Richtung diskutierbar ist, alles identisch zu lassen, was die erste Elf angeht.
3: Mehr hat er uns nicht verraten, auch um es dem gegnerischen Trainer nicht allzu leicht zu machen. In der Offensive werden wohl wieder Havertz, Wirtz und Musiala starten. Die haben bisher als Trio noch nicht wirklich gezündet.
0: Dann heute Abend aber, oder? Mhm. In Boston, Deutschland gegen Paraguay, 22:30 ist Anpfiff, läuft im ZDF. Das wird ein aufregender und vor allem auch langer Abend. Ne?
1: Ja, also mein Kopf sagt, Spaß dir und schlaf. Mein Herz sagt, wach bleiben, Junge.
0: Oh.
1: Also ich lasse mich überraschen, wer sich durchsetzt heute Abend.
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1: Mit Marc Weiß. Schönen guten Morgen. Seit knapp 2 Wochen steht das Abkommen zwischen den USA und dem Iran, aber es ist weiterhin ein sehr brüchiger Frieden. Das hat auch das Wochenende wieder gezeigt, an dem es erneut Angriffe auf beiden Seiten gab. Jetzt sollen die Waffen aber wieder schweigen. Stattdessen soll es neue Gespräche geben. Danny Hoppe aus dem News-Team. Morgen wollen beide Seiten offenbar in Katar miteinander sprechen.
2: Ja, das melden wir einstimmend mehrere US-Medien und vorher hieß es auch schon aus der US-Regierung, beide Seiten würden sich jetzt erstmal zurückhalten. Auch die Schiffe in der Straße von Hormus könnten sich wieder frei bewegen. Denn die für den Handel so wichtige Meerenge bleibt weiter einer der großen Knackpunkte. Eigentlich sollte es bei den nächsten Verhandlungen um das iranische Atomprogramm gehen. Wegen der jüngsten Vorfälle soll jetzt aber vor allem wieder über die Straße von Hormus gesprochen werden. Denn beide Seiten legen das unterzeichnete Rahmenabkommen anders aus. Der Iran sieht es so, dass er allein die Kontrolle des Schiffsverkehrs in der Meerenge hat. Viele Schiffe hatten zuletzt aber eine Route genutzt, die von den USA unterstützt wird. Die führt eng am Südrand entlang, also an den Küsten des Omans und der Vereinigten Arabischen Emirate. Teheran will aber, dass die Schiffe eine Route entlang seiner Küste nehmen und warnte vor der Nutzung der alternativen Route. Denn die Straße von Hormus hatte sich in den letzten Wochen und Monaten für den Iran als mächtiger Hebel in den Verhandlungen mit den USA herausgestellt und den will man in Teheran natürlich nicht aus der Hand geben.
1: Infos von Danny Hoppe aus dem News-Team. Vielen Dank. Jetzt die weiteren Themen in der Zusammenfassung. Die ganz große Hitze ist erstmal weg. Ab heute geht es kaum noch über 30 Grad und auch die Nächte werden endlich kühler. Gestern gab es dafür nochmal Rekorde. Im Osten Brandenburgs wurde mit 41,7 Grad die höchste je in Deutschland gemessene Temperatur gemessen. Der Tankrabatt ist nach Schätzungen des Münchner IFO-Instituts nur teilweise bei den Verbrauchern angekommen. Vor allem Dieselfahrer wurden demnach benachteiligt. Für Diesel seien durchschnittlich 12 Cent pro Liter an den Verbraucher weitergegeben worden, rechnet das Institut vor. Die Steuer wurde aber um 16,7 Cent gesenkt. So, gleich schon mal Trikot für heute Abend rauslegen. Es wird ernst. Für die deutsche Fußballnationalmannschaft beginnt die K.O.-Phase der WM. Im 16. Finale wartet heute um 22.30 Uhr Paraguay. Infos von Ralf Bosse aus dem WM-Studio.
3: Das Team von Bundestrainer Julian Nagelsmann will den nächsten Schritt Richtung WM-Titel gehen. Nach dem Gruppensieg ist die Mannschaft und Kapitän Joshua Kimmich Favorit in der Partie, weiß aber um die Qualitäten der Südamerikaner. Paraguay hat sich als einer der besten Gruppendritten für die K.O.-Runde qualifiziert. Ein unangenehmer Gegner, urteilt DFB-Sportdirektor Rudi Völler. Mit einem Sieg würde die DFB-Elf ins Achtelfinale einziehen. Dort wartet der Gewinner der Partie Frankreich gegen Schweden.
1: Ralf Bosse mit Infos aus dem WM-Studio. Vielen Dank. Und das waren die Nachrichten mit Marc Weiß.
4: Danke dir. 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Leute, keine extreme Hitze mehr, nur noch angenehme 26 Grad heute. Dazu geht es erstmal regnerisch los in den Tag. Später kommt noch die Sonne dazu. Auf jeden Fall mal die Fenster aufreißen. Es ist herrlich. Morgen am Dienstag auch angenehm, meist freundlich und sonnig. Am Mittwoch sind doch einige Regenwolken dabei, aber auch ein paar sonnige Momente und das bei rund 22 Grad.
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5: 7:03, jetzt für euch der schnellste Verkehrs- und Blitzerservice für die ganze Region. Es gibt einen Ampelausfall und zwar in Minden. Der Petersfigger Weg, Kreuzung Stiftsallee, fahrt da bitte vorsichtig und plant ein bisschen mehr Zeit ein. Und mehr Zeit braucht ihr dann auch später. Ab 9 Uhr, da wird nämlich der Weser-Auen-Tunnel in Richtung Minden einspurig. Die linke Fahrspur wird wegen Probebohrung gesperrt von 9 bis 13 Uhr. Dann wird bei uns geblitzt an der A2 Richtung Dortmund in der Baustelle zwischen Herford Ost und Herford Bad Salzuflen. In Herford an der Mindener Straße und der Schwarzenmoorstraße, Minden, Gosenstraße, Schwerinstraße und an der Totenhauser Straße. Habt ihr noch was? Dann klingelt einmal durch 08000 920 920. Gute Fahrt euch!
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5: Guten Morgen zusammen. Ist es euch bei der Hitze am Wochenende auch so schwer gefallen, was zu essen? Ja. Also ich finde Obst und Gemüse, das geht immer ganz gut. Mhm. Und natürlich Eis. Ja. Also mein Eiskonsum, der hat echt bedenkliche Ausmaße angenommen am Wochenende.
4: Und ganz ehrlich, ich glaube, wenn man die kurzen lassen würde, die würden sich auch ein Eis nach dem anderen aus dem TK-Fach holen, auch gleich zum Frühstück. Ne? Da gibt es aber einen richtig coolen Hack. Mhm. Habe ich ganz oft bei Social Media gesehen. Also liebe Mamas und Papas, jetzt gut aufpassen. Einfach das Eis am Stiel oder was auch immer in die gefrorene Tüte Erbsen oder Brokkoli packen. Da geht kein Kind dran.
5: Bisschen fies aber auch, ne? Ich habe noch eine Alternative.
4: Ja.
5: Aus den Erbsen oder Brokkoli Juli Suppen kochen, das pürieren, in die Eisförmchen packen, einfrieren und das den Kindern als Eis
4: angeben.
5: Das
4: ist nicht fies, das stimmt.
5: Baby Rexa mit New Religion spielen wir euch jetzt an diesem Montagmorgen. Wir zwei sind Chrissy und Madeline. Hallo zusammen.
4: Guten Morgen.

0: So ein schöner Hit von Roxette, ja. Fading Like a Flower am Montagmorgen, gleich 7:15. Guten Morgen zusammen.
1: Guten Morgen.
0: Beim einen oder anderen kribbelt's wieder, oder?
1: Ja, aber
0: und ich
1: hallo.
0: Seh's dir auch schon wieder an. Das 16. Finale steht an, Deutschland und Paraguay heute am 20:30. Aber warum eigentlich Paraguay? Ehrlich gesagt, ich schnall das nicht und ich hoffe, dass ich nicht die Einzige damit bin.
1: Bestimmt
0: früher
1: nicht.
0: War es ja so, 8 Gruppen bei einer WM, die besten beiden kommen weiter und der erste einer Gruppe spielt gegen den zweiten einer anderen Gruppe.
1: Genau.
0: Das war ja noch verständlich.
1: Genau.
0: Dieses Mal sind ja auch die 8 besten Gruppen Dritten weitergekommen.
1: Mhm.
0: Und wie die jetzt den Gegner zugeordnet wurden, das hat irgendwie keiner gecheckt, oder?
1: Ja, es ist Raketenwissenschaft, was die FIFA sich da ausgedacht hat. Ich versuch's mal zu erklären. Um die 16 Finalpartien zu bestimmen, hat die FIFA eine Kombinationstabelle der 8 besten Gruppen Dritten erstellt. Entscheidend dabei ist, aus welchen Gruppen die Mannschaften kommen. Dafür gibt es eine Schnittmengenmatrix. Vor Ende der Gruppenphase gab es 495 theoretische Kombinationen, aus welchen 8 Gruppen der Dritte weiterkommt. Also die erste Kombination wäre, die Dritten aus den Gruppen A, B, C, D, E, F, G, H kommen weiter. Und für diese Kombination hat die FIFA dann einfach festgelegt, welchem 16. Finale diese Mannschaften zugeordnet werden. Und das für alle 495 Kombinationen. Dem zugrunde liegt die mathematische Funktion F von PD, G, Q, T, wobei PD für Deutschlands Gruppenplatz steht, G für sämtliche Gruppenendstände, Q für die Menge der qualifizierten Mannschaften und T für die offizielle Turnierbaumzuordnungstabelle. Am Ende wurde es übrigens die Kombination K, F, L, E, B, J, D, I. Klamüsert man das Ganze jetzt aus, ergibt sich am Ende, der Gruppenerste aus Gruppe E muss aus dem Kreise der 8 besten Gruppen Dritten gegen den aus der Gruppe D antreten. Mit anderen Worten, Deutschland spielt heute Abend gegen Paraguay. Und jetzt ist auch klar, warum die Ticketpreise so teuer sind und die FIFA alles an Werbung verkauft hat, was ging, weil sie allein für die Errechnung dieses Turnierbaums wahrscheinlich $1 Milliarden für Programmierer und Mathematiker ausgegeben hat.
0: Ja, danke, mir ist schwindelig, ne? Mhm. Und abseits ist, wenn der Schiri pfeift.
1: Ja.
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0: Das ist neu bei uns.
1: Oh ja.
0: The Bowser mit Magnetic für euch im besten Mix an diesem Montag. Guten Morgen zusammen. Und wir müssen nachträglich nach dem heißen Wochenende echt mal unseren Sonnenhut ziehen.
1: Aber
0: ne?
1: Sowas
0: also während die meisten von uns sich im Freibad gefläzt oder irgendwie faul auf dem Sofa gelegen haben, gab es eine ganze Menge Leute, die bei der Hitze gearbeitet haben. Pflegekräfte, Paketboten und vor allem auch Einsatzkräfte, die waren jetzt am Wochenende echt oft unterwegs. Ne?
1: Ja, ich habe auch öfter mal das Blaulicht gehört. Ne? In Lübbecke musste die Feuerwehr zum Beispiel ausrücken, da hat eine Lagerhalle gebrannt. Dann gab es zu der Hitze ja auch noch das Unwetter. In Oeynhausen gab es einen Blitzeinschlag in einen Dachstuhl. In Hiddenhausen mussten die Einsatzkräfte umgefallene Bäume und natürlich auch herabgestürzte Äste wegräumen. Also danke, dass ihr da wart und uns durch dieses heiße Wochenende begleitet habt. Ja, Gott sei Dank ist die heftige Hitze jetzt erstmal weg. Heute Morgen noch ein bisschen Regen und vor allem frische Luft. Wir lüften einmal gemeinsam durch. Wir sind bei euch an diesem Montag mit den Hits im besten Mix. Das ist Katy Perry, Hot and Cold.

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0: Lush Live. Das ist euer Start in die neue Woche. Guten Morgen am Montag. Wir versorgen euch jetzt mit den wichtigsten Infos.
1: Matthias Duda ist nämlich da mit den News. Wir haben es 7:30.
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1: Einen schönen guten Morgen. Feuerwehren und Rettungsdienste blicken auf ein arbeitsreiches Wochenende zurück. Während im Kreis Herford eher Gewitter für Einsätze sorgten, gab es im Mühlenkreis viele Brände. Im Lübecker Industriegebiet war am frühen Samstagmorgen eine Lagerhalle in Flammen aufgegangen und komplett niedergebrannt. In Bad Oeynhausen kam es in der Nacht zu Sonntag zu einem Dachstuhlbrand. Ein Blitz war in ein Wohnhaus in Lohe eingeschlagen. Im Raum Hiddenhausen gab es einige Unwetterschäden, vor allem durch umgestürzte Bäume oder herabfallende Äste. Dort schlug ein Blitz in einen Baum ein, wodurch ein Ast den Schornstein eines Hauses beschädigte. In einem anderen Fall fiel ein Ast auf ein Auto. Die Feuerwehr war mehrere Stunden lang damit beschäftigt, alles aufzuräumen. Die Olaf-Palme-Gesamtschule in Hiddenhausen hat den Blauen Kompass gewonnen. Der bundesweite Umweltpreis ist mit 25.000 Euro dotiert. Die Schule hatte beim Online-Voting die meisten Stimmen für ihr Projekt gesammelt. Über 5.000 Bäume haben die Schülerinnen und Schüler eigenhändig gepflanzt. Was einen Klimawald von einem normalen Wald unterscheidet, erzählt Biologielehrer Joachim Burger.
3: Wir haben hier drei verschiedene Waldarten. Wir haben also einen Buchenmischwald, einen Eichenmischwald und wir haben einen Weißtannen-Vogelbeerenmischwald und haben verschiedene andere Bäume auch eingestreut, sodass wir hoffen, dass hier ein Wald auch ist, der mit den Klimaveränderungen gut klarkommt und stabiler Zukunft entgegengeht.
1: Heute Vormittag wird in der Olaf-Palme-Gesamtschule die feierliche Preisverkündung stattfinden, zu der auch Hiddenhausens Bürgermeister Andreas Hüffmann erwartet wird. Der Herforder Eishockeyverein hat einen Nachwuchsspieler für seinen Kader verpflichtet. Der 18-jährige Laurenz van Leyen soll die Verteidigung bei den Dragons in der kommenden Saison verstärken. Er kommt aus der U20-Mannschaft der Düsseldorfer EG und geht in sein erstes Profijahr. Und soweit die Meldungen, mehr auf radioherford.de.
0: Dankeschön, Matthias. Das war ein hartes und vor allem heißes Wochenende. Ich hoffe, ihr seid fit und munter und habt euch keinen Sonnenstich eingefangen. Diese Woche geht's ruhiger zur Sache, versprochen. Angenehme 26 Grad gibt es heute. Aktuell ist es noch bedeckt und regnerisch. Später kommt aber die Sonne durch. Morgen am Dienstag meist sonnig. Am Mittwoch ziehen hier einige Regenwolken durch. Die Werte liegen dann bei rund 22 Grad.
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1: Es ist kurz nach 7:30. Fahrt bitte vorsichtig auf der A2 Richtung Hannover zwischen Bielefeld Ost und Ostwestfalen-Lippe. Da hat es einen Unfall gegeben. Ist noch ganz frisch passiert, noch nicht abgesichert. Fahrt bitte vorsichtig dran vorbei aktuell. Dann haben wir noch was für die A2 Richtung Dortmund zwischen dem Kreuz Bielefeld und Gütersloh. Auch da hat es einen Unfall gegeben. Da ist aktuell nur ein Fahrstreifen frei und da fängt es jetzt an, sich zu stauen. Eine Stunde braucht ihr da aktuell schon länger. Macht vielleicht besser einen Bogen drum, wenn ihr noch könnt. Dann braucht ihr auch länger, wenn ihr von Herford nach Bielefeld reinfahrt, über die B61. Hier kommen heute Morgen 10 Minuten oben drauf. In Minden ist es dann voller auf der Lübecker Straße Kreuzung Zechenstraße. Da braucht ihr 5 Minuten länger statt auswärts heute Morgen. In Petershagen ist auch wieder voller auf der L770 vor der halbseitig gesperrten Weserbrücke. Kommen heute Morgen 10 Minuten oben drauf. Dann wird bei uns geblitzt an der A2 Richtung Dortmund in der Baustelle zwischen Herford Ost und Herford Bad Salzuflen, Herford Mindener Straße und Schwarzenmoorstraße, Minden Gosenstraße, Schwerinstraße und Totenhauser Straße. Habt ihr mehr von unterwegs? Dann einmal durchklingeln 08000 920 920. Gute Fahrt euch.
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0: Guten Morgen zusammen. Bei so einer Hitze wird man ja erfinderisch. Ne? Sandra schreibt uns, dass sie den Schlafplatz in den Keller verlegt haben. Oh. Also Matratzen runter und dann haben die da zu viert mit den Kids gepennt. Das war herrlich, sagt sie. Ja, oben im Schlafzimmer war es einfach nicht auszuhalten.
1: Ja, wenn das funktioniert, ist das natürlich super. Ja. Es kommt natürlich auch mal ein bisschen so auf den Keller an. Also ich würde bei mir zu Hause zwischen Asseln, Spinnen und Schimmel schlafen. Okay. Also dann doch lieber im heißen Schlafzimmer.
0: Ja.
1: Ne?

0: Das sind die Backstreet Boys. Quit playing games with my heart für euch. Guten Morgen zusammen. Chris und Nadine sind wir zwei. Und ich kriege bei der Waschstraße meines Vertrauens kriege ich immer so ein kleines Päckchen Gummibärchen, wenn mein Sohn mit im Auto sitzt.
1: Ah, ich wollte gerade fragen.
0: Ja, ganz genau. Die sammeln sich immer so ein bisschen im Auto. Und jetzt am Wochenende wollte er die mal aufmachen. Und jetzt sind die einfach zu einem großen, bunten Klumpen verschmolzen. Sah richtig lecker aus.
1: Ja, könnte vielleicht an der Hitze gelegen haben.
0: Meinst du?
1: Ja, vielleicht. Es war echt muckelig am Wochenende. Aber ganz ehrlich, die Kids, die hatten richtig Spaß im Freibad. Dein Sohn war auch irgendwie nur im Wasser unterwegs. Mhm. Ne? Zu Hause bei mir in der Nachbarschaft auch irgendwie alle Kids im Planschbecken. Ja. Viele glückliche Kinder habe ich gehört. Das war wirklich Balsam für die Ohren und hat das Schwitzen ein bisschen erträglicher gemacht. Gute Musik hilft natürlich auch immer. Ein sehr sommerlicher Hit jetzt von Lunch Money Lewis. Richtig gutes Ding. Kommt gut rein in diesen Montag mit Whip It. 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

0: Schönen Start in diesem Montag. Guten Morgen zusammen.
1: Guten Morgen.
0: Gott sei Dank haben wir die große Hitze hinter uns gelassen. Das Wochenende war ja mehr als hart. Ich glaube, ich habe noch nie so viel Eis gegessen.
1: War heftig, ne?
0: War heftig.
1: Aber trotzdem, der Sommer geht ja noch ein bisschen weiter. Es kann ja noch mal heiß werden. Und darum sind wir natürlich auch immer auf der Suche nach schönen Abkühlungen, die ein bisschen trendy sind.
0: Und wir haben was gefunden, ne?
1: Ja, ganz genau.
0: Espresso Tonic. Wir haben alles da. Wir testen das heute Morgen. Wir brauchen natürlich Eiswürfel, damit es schön kühl bleibt. Wir brauchen einen schönen starken Espresso und Tonic Water.
1: Okay, womit fangen wir an?
0: Eiswürfel.
1: Das Gute ist ja auch, die Fußball-WM läuft noch ein bisschen. Ne?
0: Ja.
1: Und ich glaube, so ein Ding bringt einen richtig nach vorne.
0: Morgen früh wird es das bei dir geben, wenn du heute am Fußball guckst?
1: Ganz genau. Ich würde mal, also wenn das jetzt, wenn wir gleich, oh, das klingt schon lecker.
0: Ja,
1: ne? Das ist nur ein Eiswürfel im Glas, aber es klingt schon lecker.
0: Ja.
1: Machen wir bei jedem zwei. Ne? So,
0: wunderbar.
1: Eiswürfel sind drin. Wo machen wir weiter?
0: Ich glaube, Espresso und dann Tonic drauf.
1: Espresso auf Eiswürfeln, das sieht schon mal extrem cool aus.
0: Das stimmt. Ich würde da ja jetzt eine Kugel Vanilleeis reinhauen, aber es ist nicht der Trend. Wir nehmen Tonic Water. Schön gekühlt.
1: So. Und immer, da mache ich das jetzt an voll.
0: Ja, mach mal.
1: Probieren wir mal.
0: Nicht, dass das überschäumt.
1: Das sieht aus wie so ein Guinness oder wie so ein Malzbier. Oder eine Cola in einem sehr dreckigen Glas, in dem es sehr schäumt. Also optisch, finde ich, sieht es schon mal stilvoll aus und ganz cool. Ne?
0: Ich würde das mal durch.
1: Da so in so einem schönen Straßencafé irgendwo in Italien oder so, das hätte schon was. Kann ich mir gut vorstellen.
0: Ja, dann runter damit. Prost.
1: Martin, Prost, ne?
0: Nee,
1: auch so schlecht finde ich es gar nicht. Das Bittere vom Tonic, das Erfrischende vom Tonic Water und dann der Kaffeekick.
0: Nee, meins
1: du,
0: ist...
1: Wer wollte das testen?
0: Ja,
1: jetzt steht sie hier.
0: Weiß.
1: Aber jetzt stell dir vor, fast 40 Grad.
0: Nee.
1: Wir brauchen einen Eimer für
0: Espresso Tonic geht zwar viral, total der Trend.
1: Aber nicht bei uns.
0: Nee, uns schmeckt es nicht. Aber ihr könnt es trotzdem gerne mal testen. Schaut mal bei uns auf Instagram. Wir haben natürlich ein kleines Video für euch. Da mixen wir alles zusammen. Vielleicht könnt ihr das Mengenverhältnis ein bisschen ändern. Vielleicht schmeckt es dann ja auch.
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1: Mit Ralf Bosse. Kanada steht als erste Mannschaft im Achtelfinale der Fußball-Weltmeisterschaft. Am Abend wurde Südafrika mit 1:0 geschlagen. Der entscheidende Treffer fiel sehr spät. Kapitän Steven Eustachio traf in der zweiten Minute der Nachspielzeit. Gegner im Achtelfinale ist am Samstag der Sieger der Begegnung Niederlande gegen Marokko. Am Abend ab 22.30 Uhr trifft Deutschland im 16-Finale auf Paraguay. Nathaniel Brown ist einsatzbereit. Er dürfte als Linksverteidiger beginnen.
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2: Mit Marc Weiß. Schönen guten Morgen. Die WM-Euphorie in Deutschland hatte zuletzt einen kleinen Dämpfer bekommen nach der 1:2-Pleite gegen Ecuador. Noch so ein Patzer kann sich die DFB-Elf heute Abend in Boston im 16-Finale gegen Paraguay natürlich nicht leisten, sonst ist die WM für uns vorbei. Aber das wird natürlich auch gar nicht passieren. Danny Hopper aus dem News-Team, der Druck ist allerdings schon da.
3: Ja, weiß auch Trainer Julian Nagelsmann, wenn man verliere, sei alles Shit. Also müsse man heute gewinnen, sagt er. Dazu muss es aber deutlich besser laufen als zuletzt gegen Ecuador. Da gab es viel Kritik an der Spielweise, aber auch an der Einstellung. Nagelsmann versucht, das auszublenden. Es gehe ihm nur um die Mannschaft und den Erfolg. Auf die Einstellung dürfte es heute trotzdem ganz besonders ankommen, denn ähnlich wie Ecuador tritt auch Paraguay sehr körperbetont und giftig auf. Kapitän Gustavo Gomez hat schon angekündigt, man könne gut kämpfen, das sei die eigene Identität. Also da muss die DFB-Elf heute definitiv besser dagegenhalten als zuletzt. Mit dabei sein wird wohl wieder Außenverteidiger Nathaniel Brown. Er stand beim letzten Training wieder auf dem Platz. DFB-Sportdirektor Rudi Völler versucht auf jeden Fall Optimismus zu verbreiten. Jetzt mit der K.O.-Phase gehe die WM erst richtig los und der Glaube zum Weiterkommen sei da.
2: Die Einstellung ist immer Fakt, sagt Thorsten Leger. Infos von Danny Hopper aus dem News-Team. Vielen Dank. Jetzt die weiteren Themen in der Zusammenfassung. Die ganz große Hitze ist erstmal weg. Ab heute geht es kaum noch über 30 Grad und auch die Nächte werden kühler. Gestern gab es nochmal Rekorde. Im Osten Brandenburgs wurde mit 41,7 Grad die höchste je in Deutschland gemessene Temperatur registriert. 4 Tage nach den verheerenden Erdbeben in Venezuela besteht kaum noch Hoffnung, weitere Überlebende in den Trümmern zu finden. Anwohner und Rettungskräfte berichten stattdessen von einem immer stärkeren Leichengeruch im Katastrophengebiet. Bisher wurden rund 1500 Tote geborgen. Dass der Billig-Online-Händler Shein aus China keine hochwertige Ware verkauft, dürfte bei den Preisen klar sein. Nach einer Überprüfung durch die Deutsche Umwelthilfe sind die Sachen aber zum Teil wirklich gefährlich, weil sie viel zu viele Schadstoffe enthalten. 15 von 18 getesteten Produkten enthielten laut Umwelthilfe Schadstoffe oder auffällige chemische Produktionsrückstände. Knapp 40% der untersuchten Waren verstießen gegen geltende EU-Chemikalienvorschriften und dürften demnach gar nicht verkauft werden. Weichmacher und andere Chemikalien hätten die Grenzwerte in einigen Fällen um das 12.000-fache überschritten, meldet die Umwelthilfe und fordert von Shein, die Produkte sofort von der Plattform zu nehmen. Außerdem müsse Bundesumweltminister Schneider solchen sogenannten Ultra-Fast-Fashion-Modellen mit einem neuen Textilgesetz konsequent entgegentreten. Und das waren die Nachrichten mit Marc Weiß.
4: Danke dir. Wir haben es geschafft. Das heißeste Wochenende des Jahres liegt hinter uns. Jetzt wird es definitiv besser, angenehmer. Heute 26 Grad. Hier und da ist es noch etwas am Regnen. Später kommt aber auch die Sonne dazu und ein paar Wolken. Morgen am Dienstag bis 28 Grad, tagsüber sehr sonnig. Abends hier und da mit etwas Regen. Und am Mittwoch kann es zwischendurch immer mal wieder schauern und die Werte gehen noch mal ein bisschen runter auf 22 Grad.
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5: 3:08 jetzt für euch der schnellste Verkehrs- und Blitzerservice für die ganze Region mit Problemen auf der A2 heute Morgen in Richtung Dortmund. Zwischen dem Kreuz Bielefeld und Gütersloh hat es einen Unfall gegeben. Ein Fahrstreifen ist gesperrt, deswegen dauert es da gerade rund eine halbe Stunde länger. Dann Vorsicht auch auf der A2 Richtung Hannover zwischen Bielefeld Ost und Ostwestfalen-Lippe. Hier hat es auch einen Unfall gegeben, da kann es mal ein bisschen haken zwischendurch. Und auch Vorsicht auf der A2 in Richtung Dortmund zwischen Rehren und Bad Eilsen, da liegen Plastikteile. Teile auf dem mittleren Fahrstreifen. Dann ist noch ein bisschen mehr los heute Morgen, vor allem in Minden. Einmal, wenn ihr aus dem Weser-Auentunnel kommt, Richtung Minden fahrt, vor der gesperrten Ringstraße in der Birne, braucht ihr gerade so 5 bis 10 Minuten länger. Und auf den Umleitungsstrecken ist auch mehr los, auf der Hausberger Straße vor allen Dingen. 10 Minuten kommen da oben drauf vor der Kreuzung mit der Kaiserstraße. Und auf der Friedrich-Wilhelm-Straße stadteinwärts in Minden, da kommen auch 10 Minuten oben drauf. Genauso wie auf der Karlstraße stadteinwärts an der Kreuzung Friedrich-Wilhelm-Straße, Gustav-Heinemann-Brücke. In Minden-Halen, da hakt es auch auf der Königstraße stadteinwärts. Vor dem Kreisel mit der Halerstraße seid ihr 15 Minuten länger unterwegs heute Morgen. Und in Herford, da braucht ihr länger auf der Klärwerkkreuzung. Da seid ihr 10 Minuten länger unterwegs gerade. In Petershagen, da hakt es auch wieder auf der Weserbrücke, auf der L770. 10 bis 15 Minuten kommen in beide Richtungen heute Morgen oben drauf. Dann gibt es noch einen Ampelausfall in Minden. Petersäger Weg, Kreuzung Stiftsallee. Fahrt da vorsichtig und plant mehr Zeit ein. Genauso wie in Herford an der Engerstraße, Ecke Bünderstraße, da ist heute Morgen auch die Ampel ausgefallen. Damit geblitzt bei uns an der A2 Richtung Dortmund in der Baustelle zwischen Herford Ost und Herford Bad Salzuflen, in Herford Mindener Straße und Schwarzenmoorstraße und in Minden Gosenstraße, Schwerinstraße und Totenhauser Straße. Habt ihr mehr von unterwegs? Dann einmal durchklingeln 08000 920 920. Gute Fahrt euch!
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4: Ein sehr müdes Guten Morgen.
3: Jau.
4: War das hart am Wochenende, diese
3: heftig.
4: Hitze? 39,5 Grad stand irgendwann mal bei mir im Auto. Und da habe ich gedacht, das ist ganz schön warm. Ne? Es war echt heftig. Die Nächte, absolut wild, bei euch wahrscheinlich auch. Wart ihr eigentlich auch so oft wach und unterwegs und habt irgendwie versucht, Luft in die Bude zu bekommen.
3: Ja, vergebens, ne?
4: Ja, keine Chance. Nee. Ich habe auch immer nach meiner Hündin geschaut. Die war nämlich so am Hecheln. Also das war schon nicht so schön am Wochenende. Aber jetzt kommt endlich etwas frische Luft rein.
5: Und das tut so gut gerade. Ne? Also reißt mal die Fenster auf, setzt euch vielleicht mit einem Kaffee kurz ans Fenster, schnuppert die frische Morgenluft, schnuppert so ein bisschen den Sommerregen. Ein bisschen duftet es nämlich. Und dann unbedingt Radio laut. Wir haben nämlich die schönsten Hits für euch im besten Mix. Eurythmics, Sweet Dreams spielen wir euch jetzt. Wir zwei sind Chrissy und Madeleine. Guten Morgen.
4: Guten Morgen.

0: Way von Fastboy für euch im besten Mix. Guten Morgen zusammen.
1: Guten Morgen. Chris
0: und Martin sind wir zwei und nun geht es so richtig los. Mhm. Die Fußballweltmeisterschaft in den USA, Kanada und Mexiko ist in die K.O.-Runde gestartet. Gestern Abend gab es schon das erste Spiel. Kanada hat sich im 16. Finale gegen Südafrika durchgesetzt. 1:0 stand es am Ende für die Co-Gastgeber. Und heute geht es dann auch für uns mit der K.O.-Runde los.
1: Ja, Deutschland spielt gegen Paraguay in Boston, 22:30, sehr spät. Und dann auch noch auf einem Montag. Ja, alle, die es gucken können, fiebern natürlich dem Anpfiff entgegen. Und wir beide fiebern der Einmeldung entgegen, die wir dann hoffentlich morgen früh auf dem Handy haben.
0: Ja.
1: Wo drin steht, dass Deutschland es ins Achtelfinale geschafft hat.
0: Also ich fürchte, ich muss wirklich passen dieses Mal. Das ist echt zu spät. Und dann am Anfang der Woche, das schiebe ich dann die ganze Woche mit mir rum, diesen Schlafmangel. Aber vielleicht schlafe ich im Trikot. Vielleicht bringt das ja Glück. Ne? Ich
1: schlüpfe
0: heute Abend ins Trikot und dann gucke ich mal, wie ich morgen früh aufwache. Bundestrainer Nagelsmann, der hat schon angedeutet, dass er ein bisschen was ändern möchte. Auf der Pressekonferenz hat er gesagt, wir schauen, was dem einen oder anderen helfen könnte, besser zur Geltung zu kommen. Also es könnte jetzt natürlich heißen, dass er die Taktik umstellt oder dass er vielleicht jemanden spielen lässt, der bisher nicht gespielt hat oder dass jemand spielt, der immer erst spät eingewechselt wurde, Dennis Undaf.
1: Ja.
0: Ne? Zwinker, zwinker. Aber genauer wollte Nagelsmann jetzt das nicht verraten, was
1: Gut.
0: er vorhat.
1: Der Trainer von Paraguay soll es ja auch nicht zu einfach haben.
0: Nee.
1: Ja? Wenn es nach uns geht, startet der maximal schlecht vorbereitet in dieses Spiel heute Abend. Deutschland, Paraguay, heute 22:30 läuft im ZDF.
0: Und jetzt im besten Mix gibt's bei uns. Plain White Tees, Hey There Delilah. Spielen wir euch jetzt. Guten Morgen.

0: Don't Worry von Leonie. Am Montagmorgen. Guten Morgen zusammen. Und Chrissy, du kämpfst, ne? Heute Abend, das wäre im Spiel Deutschland gegen Paraguay. 22:30 ist Anpfiff für alle, die in die Frühschicht müssen. Schwierig. Und da ist jetzt die Frage, gucken oder nicht gucken?
1: Es ist für uns beide schon echt ultra spät, ne? Ich habe schon mal so durchgerechnet, frühestens 12:30 wäre ich wahrscheinlich im Bett. Ja. Je nachdem, wie das Spiel ausgeht, kommt man auch nicht direkt zur Ruhe. Vielleicht riecht man sich noch auf, vielleicht freut man sich noch ein bisschen. Ja. Es wäre auf jeden Fall eine kurze Nacht. Ich entscheide das wirklich spontan, tendiere aber dazu, vielleicht einfach schlafen zu gehen. Aber ich schätze, das Ergebnis, das will man trotzdem mitkriegen, ne? Spätestens morgens früh. Wie ist denn euer Gefühl so kurz vorm Spiel?
2: Ja, die Anspannung, die steigt langsam, ne?
3: In der K.O.-Runde geht es alles um nichts, ne? Also du musst da schon deine beste Leistung bringen. Und ich meine, Paraguay, ich habe das Spiel gegen die Türken gesehen, die sind bissig, die können auch gewinnen. Also da muss Deutschland schon alles reinschmeißen.
2: Ich schätze mal 2-0 für uns.
0: Das wäre gut.
1: Da würde ich mitgehen, ne? Also, wir schauen mal, ob wir uns zwei das heute Nacht antun und uns die Nacht um die Ohren schlagen. Aber wir gehen erstmal von dem Besten aus und glauben schon, dass Deutschland ins Achtelfinale einzieht, oder? Okay. Und zum Einstimmen gibt es jetzt einen Hit, den verbinde ich so sehr mit Fußball und mit Sommer. Der war 2010 zur WM kam der raus. Kanan mit Waving Flag spielen wir euch jetzt. Wir zwei sind Chrissy und Madeline. Guten Morgen.
0: Schönen Montag.

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0: Miracles am Montagmorgen. Wir sind bei euch. Chris und Madeleine sind hier und hier sind jetzt die wichtigsten Infos der Stunde.
1: Matthias Duda ist da mit den News. Wir haben es 8:30.
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1: Einen schönen guten Morgen. Das Wochenende mit Rekordtemperaturen hat im Kreis Herford für viel Arbeit bei den Rettungskräften gesorgt. In der Nacht zu Sonntag gab es einige Gewitter, die örtlich für größere Schäden gesorgt haben, vor allem durch umgestürzte Bäume oder herabfallende Äste. Ein Schwerpunkt dabei war die Gemeinde Hittenhausen. Dort schlug ein Blitz in einen Baum ein, wodurch ein Ast den Schornstein eines Hauses beschädigte. In einem anderen Fall fiel ein Ast auf ein Auto. Die Feuerwehr war mehrere Stunden lang damit beschäftigt, alles aufzuräumen. Verletzt wurde niemand. Die Geriatrie in Enger braucht noch mehr Platz. Der Fachausschuss wird am Abend voraussichtlich ein paar formelle Weichen für die nächsten Erweiterungen stellen. Die Stadt überlegt, dafür zwei angrenzende Grundstücke zu kaufen, auf dem Gebäude stehen, die abgerissen werden müssten. Das Ganze geht aber nicht, ohne den Bebauungsplan zu ändern. Die geriatrische Fachklinik in Enger ist der größte Anbieter von Altersmedizin im Kreis Herford. Erst im vergangenen November war ein Erweiterungsbau eingeweiht worden, zu dem das Land 4,7 Millionen Euro dazugegeben hatte. Frauen im Kreis Herford bekommen inzwischen etwas später Kinder. Vergangenes Jahr waren Mütter bei der Geburt ihres ersten Babys im Schnitt 29,9 Jahre alt. Vor 5 Jahren lag das Durchschnittsalter noch leicht darunter bei 29,7. Das zeigt eine landesweite Statistik. Die jüngsten Mütter leben demnach in Gelsenkirchen. Das höchste Durchschnittsalter wurde in der Landeshauptstadt Düsseldorf registriert. Auch in Köln, Bonn und Münster ist es höher als in anderen Teilen des Landes.
0: Matthias, danke dir für die Infos. Also jetzt erstmal durchlüften nach diesem extrem heißen Wochenende. Es wird natürlich noch ein bisschen dauern, bis wir die Hitze rausgelüftet haben. Es hängt ja auch immer irgendwie in den Wänden, ne? Diese Woche geht es auf jeden Fall angenehmer zur Sache. Heute gibt es 26 Grad, aktuell noch etwas nass. Später kommt die Sonne durch. Morgen meist sonnig rund um Lenzinghausen und Hartum. Abends kann es sich zuziehen. Und der Mittwoch, der wird wechselhaft, immer mal wieder nass und das bei 22 Grad.
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1: Es ist kurz nach 8:30 und ihr braucht immer noch Geduld auf der A2 Richtung Dortmund zwischen dem Kreuz Bielefeld und Gütersloh. Da ist ein Fahrstreifen gesperrt nach einem Unfall. 20 Minuten kommen gerade so oben drauf. Dann braucht ihr auch noch ein bisschen Geduld heute Morgen in Mindenhalen auf der Königstraße. Statt einwärts vor dem Kreisel mit der Halerstraße dauert es gerade so 15 Minuten länger. Und ein bisschen voller ist es auch noch auf der Friedrich-Wilhelm-Straße heute Morgen. Statt auswärts an der Kreuzung Karlstadt dauert es auch so 5 bis 10 Minuten länger. Dann gucken wir nach Herford, da hakt es nämlich auch ein bisschen auf der Umgehungsstraße vor der Abfahrt Bünderstraße. Da müsst ihr 5 Minuten mehr einplanen, wenn ihr Richtung Klärwerkkreuzung unterwegs seid. Dann haben wir noch Ampelausfälle, einmal in Herford, Engerstraße, Ecke Bünderstraße und im Minden-Petersäger Weg, Kreuzung Stiftsallee. Fahrt da bitte jeweils vorsichtig und plant ein paar Minuten mehr ein. Geblitzt wird heute Morgen an der A2 Richtung Dortmund, in der Baustelle zwischen Herford Ost und Herford Bad Soflen, in Herford an der Mindener Straße und an der Schwarzenmoorstraße und in Minden Gosenstraße, Schwerinstraße und Totenhauser Straße. Habt ihr noch was von unterwegs? Dann immer gerne durchklingeln. 08000 920 920. Gute Fahrt euch.
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0: Guten Morgen.
1: Morgen.
0: Wir lüften alle gemeinsam durch. Ja, während hier Musik läuft, reißen wir hier auch immer alle Fenster auf. Und
1: ja.
0: Ich war ein bisschen verwundert, weil es ganz kurz so aussah, als würdest du, Chrissy, hier oben ohne stehen. Also wäre es jetzt nicht schlimm, aber es war irgendwie ein ungewohntes Bild, bis ich geschnallt habe, dass dein T-Shirt hautfarben ist.
1: Das Problem ist, dieses T-Shirt, das ist orange. Und wenn das meine Hautfarbe wäre, müsste ich vielleicht tatsächlich mal zum Hautarzt gehen. Wir hoffen, dass eure Hautfarbe nach dem Wochenende nicht knallrot ist. Es war ja wirklich schwer, gegen anzucremen, gegen die Sonne am Wochenende. Heute genießen wir aber erstmal den Regen und die leichte Abkühlung, die uns erwartet. Und die Hits im besten Mix, die genießen wir natürlich auch. Das sind Maroon 5 mit Memories. Und wir sind Chrissy und Madeleine. Guten Morgen.

0: und Sia, Beautiful People am Montag. Guten Morgen. Heute Abend heißt das alles oder nichts, ne?
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0: Ja, also gefühlt fängt die Weltmeisterschaft jetzt erst richtig an. Ja. Der Spielmodus im 16. Finale ist ja ganz einfach. Gewinnen die Nagelsmänner heute Abend, sind sie weiter. Verlieren die Jungs, sind sie raus bei der WM.
2: Ja, auf den Punkt gebracht. So. Sehr gut. Die Jungs müssen gegen Paraguay gewinnen. Was anderes akzeptiere ich jetzt auch nicht.
0: Hätte ich mir gedacht.
2: Aber es wird nicht leicht. Paraguay kann richtig Gas geben, wenn es drauf ankommt. Doppelt wach WM-Reporter Thomas Bremser.
3: Also Paraguay ist gleich zum Start ordentlich unter die Räder gekommen gegen die USA, hat dann aber die Türkei rausgeschmissen mit einem 1:0. Und das mit 10 Mann. Die haben sich da richtig reingeschmissen. Und dementsprechend ungemütlich erwartet Julian Nagelsmann sie.
4: Sie definieren sich schon auch sehr über den Defensivfußball, den sie gut spielen. Auf jeden Fall ein unangenehmer Gegner, der uns einiges abverlangen wird.
3: Klar ist, eine Leistung wie gegen Ecuador kann sich das deutsche Team nicht leisten. Da muss deutlich mehr kommen.
2: Ja, allerdings. Ist denn schon was zur Startelf heute Abend durchgesickert?
3: Also Nele Brown ist wieder fit, wird vermutlich wieder reinrutschen als Außenverteidiger für David Raum. Aber auch sonst könnte es Veränderungen geben, sagt Nagelsmann.
4: Es gibt taktische Überlegungen, auch morgen ein bisschen was zu verändern. Gibt aber auch, wie ich auch in die andere Richtung diskutierbar ist, alles identisch zu lassen, was die erste Elf angeht.
3: Mehr hat er uns nicht verraten, auch um es dem gegnerischen Trainer nicht allzu leicht zu machen. In der Offensive werden wohl wieder Havertz, Wirtz und Musiala starten. Die haben bisher als Trio noch nicht wirklich gezündet.
0: Ja, dann heute Abend aber, oder? In Boston, Deutschland gegen Paraguay, 22:30 ist Anpfiff. Läuft im ZDF. Das wird ein aufregender und vor allem auch langer Abend. Ne?
2: Ja, mein Kopf sagt, Spaß dir und schlaf. Mein Herz sagt, wach bleiben.
0: Oh.
2: Also, ich lasse mich überraschen, wer sich durchsetzt heute Abend.
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0: Jason Mraz, I'm Yours. Chilliger Hit für laue Sommerabende, aber auch für den etwas grauen Montagmorgen.
1: Ne? Ja, es lockert aber noch auf heute und dann kommt definitiv auch mal die Sonne raus und es wird warm, aber nicht ganz so heiß. 26 Grad. Und jetzt kommt auch schon die Sonne raus. Sonnenschein Atze jetzt.
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4: Ja, nee, ist klar.
5: Du bist gut genug. Du bist gut genug.
4: So, wer jetzt denkt, ey, der Schröder heult den Mond an. Nee, das klingt nochmal anders bei mir. Nein, hier.
5: Du bist gut genug.
4: Das ist doch dieser neue Hit von Kitschkrieg, Blumengarten und Sharon David. Ja, dieser Song, wo die halbe Welt gerade steil drauf geht und die andere Hälfte fragt, hä, was stimmt denn mit dir nicht? Bist du unter Zucker, soll ich einen Arzt rufen? Aber so ist das heute. Erfolg wird in der Nische gemacht. Ist doch das gleiche wie mit Bad Bunny. Ja, da war letztens ganz Düsseldorf gesperrt, weil der im Stadion aufgetreten ist. Alle am Ausrasten, aber sag mal, ein Hit von dem. Kleiner Tipp, Mambo Number 5 ist es nicht. Ich kenne keinen Hit von Bad Bunny, bin aber trotzdem Riesenfan. Ich habe das Publikum doch jetzt mit eigenen Augen gesehen in Düsseldorf. Super stylisch, super sexy und cool wie Eisbärenscheiße. Ja, und da guckst du nach Gelsenkirchen, wo zeitgleich Helene Fischer auf der Bühne steht. Ein Meer von Trekking-Sandalen, City-Hemden, Dreiviertelhosen und versagenden Deo. Deutlicher kann man den Unterschied zwischen Mainstream und individueller Nische in Deutschland doch nicht klar machen. Und wenn ihr mich fragt, ob ich jetzt lieber eine Nacht mit Sharon David oder mit Helene Fischer verbringen will, dann muss ich ganz klar sagen, wer mich sucht, der findet mich auf der Aftershow-Party von Bad Bunny.
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1: Mit Marc Weiß. Schönen guten Morgen. Die ganz große Hitze ist vorbei. Endlich werden wohl die meisten sagen. Die Temperaturen in Nordrhein-Westfalen steigen nicht mehr über 30 Grad, zumindest heute nicht. In anderen Bundesländern sorgen Hitze und Trockenheit allerdings immer noch für Probleme. Am Chiemsee in Bayern zum Beispiel wütet im Moment ein großer Waldbrand. Infos dazu von Danny Hoppe.
2: Am Chiemsee stehen tausende Quadratmeter Wald und Moor in Flammen. Wegen des aufsteigenden Rauchs musste auch die nahegelegene A8 komplett gesperrt werden. Seit dem späten Abend versuchen rund 200 Feuerwehrleute, den Brand unter Kontrolle zu bringen. Ein Löschhubschrauber soll heute dabei helfen. Gute Nachrichten gibt es dagegen vom Waldbrand in der Gorischheide an der Landesgrenze von Sachsen und Brandenburg. Dieser ist inzwischen unter Kontrolle. Dabei hat auch der einsetzende Regen geholfen. Das haben die Behörden am Morgen bestätigt. Generell dürften sich viele Menschen über Regen und Abkühlung freuen, denn wir haben ein Wochenende der Rekorde hinter uns. Die höchste Tagestemperatur mit 41,7 Grad im östlichen Brandenburg. Dazu die wärmste Nacht seit Beginn der Aufzeichnungen mit 29,4 Grad im ostsächsischen Kubschütz. Seine Juni-Bilanz legt der Deutsche Wetterdienst am Mittag vor. Er hat aber schon im Vorfeld durchsickern lassen, dass es einer der drei wärmsten Juni-Monate seit Messbeginn sein wird. Für die Organisation World Weather Attribution steht außerdem klar fest, dass die aktuelle Hitzewelle dem Klimawandel geschuldet ist. Solche Extremtemperaturen seien in West- und Mitteleuropa vor 50 Jahren praktisch unmöglich gewesen, heißt das.
1: Infos von Danny Hoppe aus dem News-Team. Vielen Dank. Jetzt die weiteren Themen in der Zusammenfassung. Ein Flugzeug mit 225 Passagieren und 7 Crewmitgliedern an Bord ist in der Nacht am Flughafen Erfurt-Weimar notgelandet. Grund sei eine unklare Rauchentwicklung gewesen, sagte ein Flughafensprecher. Verletzt wurde niemand. Der Airbus war auf dem Weg von Griechenland nach London. Der Tankrabatt ist nach Schätzung des Münchner IFO-Instituts nur teilweise bei den Verbrauchern angekommen. Dieselfahrer wurden demnach benachteiligt. Für Diesel seien durchschnittlich 12 Cent pro Liter an den Verbraucher weitergegeben worden, rechnet das Institut vor. Die Steuer wurde aber um 16,7 Cent gesenkt. Bei den Preisen für Super und E10 gab es nichts zu beanstanden. So, gleich schon mal die Trikots für heute Abend rauslegen und die Fahnen richten. Es wird ernst. Auch für die deutsche Nationalmannschaft beginnt bei dieser WM die K.O.-Runde. Unser Gegner im 16. Finale ist Paraguay. Das Land hatte sich als einer der 8 besten Gruppen Dritten qualifiziert. Die Favoritenrolle liegt also klar bei uns. Paraguay gilt vor allem als starke Abwehrmannschaft und spielt ähnlich körperbetont wie Ecuador. Trainer Alfaro sagte, gegen Deutschland zu spielen sei eine große Herausforderung. Man werde alles geben. Anstoß ist heute Abend um 22.30 Uhr. Das Spiel ist in der Nähe von Boston. Und das waren die Nachrichten mit Marc Weiß.
3: Danke dir. Das Wetter für den schönsten Kreis der Welt. Keine Hitze mehr, nur angenehme 26 Grad. Heute Morgen ist es noch ein bisschen bedeckt hier und da kommt noch so ein bisschen Regen runter, aber später dann meist sonnig. Morgen der Dienstag auch angenehm, meist freundlich. Der Mittwoch, der wird wechselhafter, es ziehen hier einige Regenwolken durch. Es gibt aber auch ein paar sonnige Momente und das bei angenehmen 22 Grad.
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4: 9:03, jetzt für euch der schnellste Verkehrs- und Blitzerservice für die ganze Region. Auf der A2 Richtung Dortmund seid ihr gerade noch 15 Minuten länger unterwegs. Da hat es nämlich einen Unfall gegeben zwischen dem Kreuz Bielefeld und Gütersloh. Ein Fahrstreifen ist gerade gesperrt. Habt Geduld, wenn ihr da drin steht. Dann dauert es auch noch ein bisschen länger in Herford, rund um die Klärwegkreuzung. Da kommen jetzt die üblichen 3-4 Minuten obendrauf. Dann haben wir Ampelausfälle. Einmal in Herford, Engerstraße, Kreuzung Bünderstraße und in Minden am Petersjäger Weg Kreuzung Stiftsallee. Fahrt da bitte jeweils vorsichtig und nehmt euch ein bisschen mehr Zeit. Dann ist jetzt der Weser-Auen-Tunnel in Richtung Minden nur noch einspurig befahrbar. Links ist gesperrt wegen Probebohrungen. Da müsst ihr euch ein bisschen auf Probleme einstellen jetzt. Geblitzt wird auch an der A2 Richtung Dortmund in der Baustelle zwischen Herford-Ost und Herford-Bad Salzuflen. In Herford an der Mindener Straße und an der Schwarzmoorstraße. In Minden Gosenstraße, Schwerinstraße, Totenhauser Straße und in Spenge an der Bünderstraße. Habt ihr mehr? Klingelt durch. 08000 920 920. Gute Fahrt euch.
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4: Guten Morgen, zusammen. Ist es euch bei der Hitze am Wochenende auch so schwer gefallen, was zu essen? Ja. Also ich finde Obst und Gemüse, das geht immer ganz gut. Und natürlich Eis.
3: Ja.
4: Also, aber mein Eiskonsum, der hat echt am Wochenende bedenkliche Ausmaße angenommen.
3: Und ich glaube, wenn man die kurzen lassen würde, die würden sich auch ein Eis nach dem anderen aus dem Ticker abholen.
4: Ja.
3: Da gibt es übrigens einen richtig coolen Hack, habe ich ganz oft bei Social Media gesehen, also alle Mamas Mamas und Papas bitte aufgepasst. Einfach das Eis am Stiel oder in der Waffel in die gefrorene Tüte Erbsen oder Brokkoli packen. Da geht kein Kind bei.
4: Boah, das ist aber auch ein bisschen fies, oder? Ich habe noch eine Alternative. Man kann auch direkt aus den Erbsen und dem Brokkoli kannst du so eine schöne Suppe kochen und dann pürierst du das, füllst das in diese Eisförmchen, stellst das dann in die Truhe und dann verkaufst du den Kindern das als Eis.
3: Nee, das ist gar nicht gemein. Nee, ne?
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0: Shabusi Abasong am Montagmorgen. Schön, dass ihr dabei seid. Beim ein oder anderen kribbelt's wieder. Ich guck mal rüber.
1: Ein bisschen.
0: Guck mal. Das 16. Finale steht an. Deutschland und Paraguay heute Abend um 22.30 Uhr. Aber warum eigentlich Paraguay? Ganz ehrlich, ich schnall das nicht. Ne? Früher war es ja so, 8 Gruppen bei der WM. Die besten beiden kommen weiter und der erste einer Gruppe spielt gegen den zweiten einer anderen Gruppe. Das war ja noch verständlich.
1: Ja.
0: Dieses Mal sind ja auch die 8 besten Gruppen Dritten weitergekommen. Ja. Und wie die jetzt den Gegner zugeordnet wurden, das hat keiner gecheckt, oder?
1: Ja, es ist Raketenwissenschaft, was die FIFA sich da ausgedacht hat. Ich versuch's mal zu erklären. Um die 16-11-Finalpartien zu bestimmen, hat die FIFA eine Kombinationstabelle der 8 besten Gruppen Dritten erstellt. Entscheidend dabei ist, aus welchen Gruppen die Mannschaften kommen. Dafür gibt es eine Schnittmengenmatrix. Vor Ende der Gruppenphase gab es 495 theoretische Kombinationen, aus welchen 8 Gruppen der Dritte weiterkommt. Also die erste Kombination wäre, die Dritten aus den Gruppen A, B, C, D, E, F, G, H kommen weiter. Und für diese Kombination hat die FIFA dann einfach festgelegt, welchem 16-Finale diese Mannschaften zugeordnet werden. Und das für alle 495 Kombinationen. Dem zugrunde liegt die mathematische Funktion F von PD GQ T, wobei PD für Deutschlands Gruppenplatz steht, G für sämtliche Gruppenendstände, Q für die Menge der qualifizierten Mannschaften und T für die offizielle Turnierbaumzuordnungstabelle. Am Ende wurde es übrigens die Kombination KFLEBJDI. Klamüsert man das Ganze jetzt aus, ergibt sich am Ende, der Gruppenerste aus Gruppe E muss aus dem Kreise der 8 besten Gruppendritten gegen den aus der Gruppe D antreten. Mit anderen Worten, Deutschland spielt heute Abend gegen Paraguay. Und jetzt ist auch klar, warum die Ticketpreise so teuer sind und die FIFA alles an Werbung verkauft hat, was ging, weil sie allein für die Errechnung dieses Turnierbaums wahrscheinlich Milliarden Dollar für Programmierer und Mathematiker ausgegeben hat.
0: Ganz ehrlich, mir ist schwindelig, ne? Mhm. Und abseits ist, wenn der Schiri pfeift?
1: Ja, genau. Okay.

0: Von Wesley Arms ist das für euch im besten Mix. Guten Morgen am Montag. Wir müssen nachträglich nach dem heißen Wochenende mal unseren nicht vorhandenen Sonnenhut einmal ziehen. Mhm. Während die meisten von uns sich nämlich im Freibad gefläzt haben oder voll auf dem Sofa gelegen haben, gab es eine ganze Menge Leute, die bei der Hitze hart gearbeitet haben. Ne? Ja. Also Pflegekräfte natürlich, Paketboten und vor allem auch dieses Wochenende Einsatzkräfte. Die waren echt viel unterwegs jetzt. Ne?
1: Ja, ich habe sehr oft die Sirenen gehört. In Lübeck musste die Feuerwehr zum Beispiel ausrücken. Da hat eine Lagerhalle gebrannt. Dann gab es zu der Hitze ja auch noch das Unwetter. In Önhausen gab es einen Blitzeinschlag in einen Dachstuhl. In Hiddenhausen mussten die Einsatzkräfte umgefallene Bäume und herabgestürzte Äste wegräumen. Mhm. Also danke, dass ihr da wart und uns durch dieses sehr, sehr heiße Wochenende begleitet habt. Und Gott sei Dank ist jetzt die heftige Hitze weg. Heute Morgen noch ein bisschen bedeckt, hier und da noch ein bisschen Fisselregen. Aber wir können auf jeden Fall wieder durchlüften.
0: Ehrlich.
1: Wir sind bei euch mit den Hits im besten Mix. Kygo, Save My Love jetzt.
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0: spielen euch die Hits im Best Mix an diesem Montag. Guten Morgen zusammen. Und wir begleiten euch natürlich auch rein in die neue Woche mit den wichtigsten Infos aus dem Kreis.
1: Matthias Duda ist da. Hier sind die News um 9:30.
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1: Einen schönen guten Morgen. Feuerwehren und Rettungsdienste blicken auf ein arbeitsreiches Wochenende zurück. Während im Kreis Herford eher Gewitter für Einsätze sorgten, gab es im Mühlenkreis viele Brände. Im Lübecker Industriegebiet war am frühen Samstagmorgen eine Lagerhalle in Flammen aufgegangen und komplett niedergebrannt. In Bad Oeynhausen kam es in der Nacht zu Sonntag zu einem Dachstuhlbrand. Ein Blitz war in ein Wohnhaus in Lohe eingeschlagen. Im Raum Hiddenhausen gab es einige Unwetterschäden, vor allem durch umgestürzte Bäume oder herabfallende Äste. Dort schlug ein Blitz in einen Baum ein, wodurch ein Ast den Schornstein eines Hauses beschädigte. In einem anderen Fall fiel ein Ast auf ein Auto. Die Feuerwehr war mehrere Stunden lang damit beschäftigt, alles aufzuräumen. Die Olaf-Palme-Gesamtschule in Hiddenhausen hat den Blauen Kompass gewonnen. Der bundesweite Umweltpreis ist mit 25.000 Euro dotiert. Die Schule hatte beim Online-Voting die meisten Stimmen für ihr Projekt gesammelt. Über 5.000 Bäume haben die Schülerinnen und Schüler eigenhändig gepflanzt. Was einen Klimawald von einem normalen Wald unterscheidet, erzählt Biologielehrer Joachim Burger.
3: Wir haben hier drei verschiedene Waldarten. Wir haben also einen Buchenmischwald, einen Eichenmischwald und wir haben einen Weißtannen-Vogelbeerenmischwald und haben verschiedene andere Bäume auch eingestreut, sodass wir hoffen, dass hier ein Wald auch ist, der mit den Klimaveränderungen gut klarkommt und stabiler Zukunft entgegengeht.
1: Heute Vormittag wird in der Olaf-Palme-Gesamtschule die feierliche Preisverkündung stattfinden, zu der auch Hiddenhausens Bürgermeister Andreas Hüffmann erwartet wird. Der Herforder Eishockeyverein hat einen Nachwuchsspieler für seinen Kader verpflichtet. Der 18-jährige Laurenz van Leyen soll die Verteidigung bei den Dragons in der kommenden Saison verstärken. Er kommt aus der U20-Mannschaft der Düsseldorfer EG und geht in sein erstes Profijahr. Und soweit die Meldungen, mehr auf radioherford.de.
0: Danke, Matthias, für die Infos. Das war wirklich ein hartes und vor allem heißes Wochenende. Ne? Ich hoffe, ihr seid fit und munter und habt euch keinen Sonnenstich eingefangen. Diese Woche geht's definitiv etwas angenehmer zur Sache. 26 Grad gibt es heute, erst noch bedeckt, hier und da auch noch regnerisch. Später kommt aber die Sonne durch. Morgen am Dienstag meist sonnig, am Mittwoch bisschen wechselhafter. Dann ziehen hier auch ein paar Regenwolken durch und die Werte liegen dann bei angenehmen 22 Grad.
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1: Es ist kurz nach 9:30 auf den Straßen. Bei uns ist nicht mehr so viel los. Ein bisschen Zeit müsst ihr noch einplanen auf der A2 Richtung Dortmund zwischen dem Kreuz Bielefeld und Gütersloh. Da ist nur eine Fahrspur frei nach einem Unfall. So 5 Minuten kommen da aktuell oben drauf. Dann gibt es ein paar Blitzer bei uns an der A2 Richtung Dortmund in der Baustelle zwischen Herford Ost und Herford Bad Salzuflen. Herford, Mindener Straße und Schwarzenmoorstraße. Minden, Gosenstraße, Schwerinstraße und Totenhauser Straße und in Spenge an der Bünderstraße. Habt ihr mehr? Klingelt durch 08000 920 920. Gute Fahrt euch.
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0: Guten Morgen zusammen.
1: Guten Morgen.
0: Bei so einer Hitze wird man ja erfinderisch. Sandra hat uns geschrieben, dass sie den Schlafplatz in den Keller verlegt hat. Mhm. Ja, Matratzen runter und dann haben die da schön zu viert, also mit den Kids gepennt und das war herrlich, schreibt sie. Oben im Schlafzimmer war es einfach nicht auszuhalten.
1: Ja, wer es kann, herzlichen Glückwunsch. Ja. Also ich komme natürlich auf den Keller an. Ich würde bei mir im Keller zwischen Asseln, Spinnen und Schimmel schlafen. Also dann nehme ich doch lieber vielleicht das heiße Schlafzimmer.
0: Na gut.
4: Dr. Anna.

0: Alex Warren, Fever Dream. Ich glaube, so ein Fiebertraum hatten wir auch am Wochenende. Ne? Mein Gott, war das heiß, ja?
1: Ja.
0: Und gefühlt hat jeder versucht, noch einen Ventilator oder eine Klimaanlage zu bestellen, denn die Dinger sind wirklich deutschlandweit ausverkauft, ja?
1: Wahnsinn.
0: Ich wollte ja auch noch zuschlagen, aber Lieferzeit bis 4 Wochen, dann ist der Sommer vorbei.
1: Ich habe letzte Woche einen bestellt, weil es in den Läden keinen mehr gab.
0: Ja.
1: Der kommt heute an.
0: Guck mal.
1: Jetzt auch nicht mehr. Naja.
0: Aber vorbei,
1: jedes Jahr, es ist jedes Jahr das Problem. Irgendwann müssen ja eigentlich auch mal alle einen haben. Ne? Wobei in Dachgeschosswohnungen kannst du, glaube ich, echt nicht genug Ventilatoren haben. Ich glaube, die kaufen die Bestände auf und bunkern die dann. Aber heute reicht erstmal wieder Lüften.
0: Ja.
1: Und Marvin, der reicht auch. Der bringt nämlich gleich ab 10 frischen Wind rein. Wir sind dann morgen wieder für euch da. Macht's gut. Ciao.
0: Bis morgen.
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0: Nach dem Gruppensieg ist es soweit. Heute stehen unsere Jungs zum vierten Mal auf dem Platz. Im ersten K.O.-Spiel in Boston. Alles oder nichts. Nur ein Sieg bringt uns ins Achtelfinale. 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
1: Mit Ralf Bossel. Heute vor 40 Jahren unterlag die deutsche Fußballnationalmannschaft im WM-Endspiel Argentinien mit 2:3, verpasste damit den Titel. Heute Abend geht es bei der WM gegen Paraguay. Ein böses Omen, diese Finalpleite. Immerhin hat Paraguay in der WM-Qualifikation sowohl Brasilien als auch Argentinien geschlagen. Im steilen, hohen und lauten Boston Stadium muss die deutsche Mannschaft alles bringen, um das Achtelfinale zu erreichen.
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2: Mit Marc Weiß. Schönen guten Morgen. Seit knapp 2 Wochen steht das Abkommen zwischen den USA und dem Iran. Es ist allerdings ein sehr brüchiger Frieden. Das hat auch das Wochenende wieder gezeigt, an dem es erneut Angriffe auf beiden Seiten gab. Jetzt sollen die Waffen aber wieder schweigen. Stattdessen soll es neue Gespräche geben. Danny Hopper aus dem News-Team. Morgen wollen beide Seiten offenbar in Katar miteinander verhandeln.
3: Ja, das melden übereinstimmend mehrere US-Medien und vorher hieß es auch schon aus der US-Regierung, beide Seiten würden sich jetzt erstmal zurückhalten. Auch die Schiffe in der Straße von Hormuz könnten sich wieder frei bewegen. Denn die für den Handel so wichtige Meerenge bleibt weiter einer der großen Knackpunkte. Eigentlich sollte es bei den nächsten Verhandlungen um das iranische Atomprogramm gehen. Wegen der jüngsten Vorfälle soll jetzt aber vor allem wieder über die Straße von Hormuz gesprochen werden. Denn beide Seiten legen das unterzeichnete Rahmenabkommen anders aus. Der Iran sieht es so, dass er allein die Kontrolle des Schiffsverkehrs in der Meerenge hat. Viele Schiffe hatten zuletzt aber eine Route genutzt, die von den USA unterstützt wird. Die führt eng am Südrand entlang, also an den Küsten des Omans und der Vereinigten Arabischen Emirate. Teheran will aber, dass die Schiffe eine Route entlang seiner Küste nehmen und warnte vor der Nutzung der alternativen Route. Denn die Straße von Hormuz hatte sich in den letzten Wochen und Monaten für den Iran als mächtiger Hebel in den Verhandlungen mit den USA herausgestellt und den will man in Teheran natürlich nicht aus der Hand geben.
2: Einschätzungen von Danny Hopper aus dem News-Team. Vielen Dank. Jetzt die weiteren Themen in der Zusammenfassung. Beim Zusammenstoß eines kleinen Busses mit einem PKW sind auf der A2 bei Hamm in Richtung Oberhausen 7 Menschen verletzt worden. Einer soll ums Leben gekommen sein. Das bestätigt die Autobahnpolizei allerdings noch nicht offiziell, weil die Angehörigen noch nicht erreicht werden konnten. Die XXL-Fußball-WM in den USA, Kanada und Mexiko hat dem Weltverband erwartungsgemäß einige Rekorde beschert. Die 72 Spiele der Vorrunde wurden in den Stadien von insgesamt rund 4.645.000 Zuschauern besucht. Damit knackte das Turnier schon vor Beginn der K.O.-Phase den bisherigen Zuschauerrekord der 94er WM, ebenfalls in den USA. Die griechischen Behörden zahlen Fischern in einigen Regionen, darunter Kreta, Prämien pro Kilo gefangenem Hasenkopf-Kugelfisch. Der Fisch ist erst seit kurzem im Mittelmeer unterwegs, gehört da eigentlich nicht hin und stört das Ökosystem. Außerdem soll es schon Bissattacken auf Badegäste gegeben haben. Durchatmen in Nordrhein-Westfalen. Die ganz große Hitze ist erstmal vorbei. Ab heute geht es kaum noch über 30 Grad und die Nächte werden endlich kühler. Gestern gab es dafür nochmal Rekorde. Im Osten Brandenburgs wurde mit 41,7 Grad die höchste jemals in Deutschland gemessene Temperatur registriert. Es ist heute auch noch nicht in ganz Deutschland entspannt. Einige Brände beschäftigen die Feuerwehren nach wie vor. Der Brand in Gorescheide an der Landesgrenze von Sachsen und Brandenburg ist inzwischen unter Kontrolle. Auch die Lage beim Waldbrand am Roten Feld in Rheinland-Pfalz hat sich dank der Wetterveränderung etwas verbessert. Nicht so am Chiemsee, hier stehen tausende Quadratmeter Wald und Moor in Flammen. Seit dem späten Abend versuchen rund 200 Feuerwehrleute, den Brand am Chiemsee unter Kontrolle zu bringen. Und das waren die Nachrichten mit Marc Weiß.
4: Danke dir. Das Wetter, angenehme 26 Grad heute. Wir sind mit ein bisschen Regen gestartet. Der Nachmittag ist dann aber auch wieder sonnig, teilweise bedeckt. Auch morgen bleibt es unter 30 Grad. Morgen gibt es dann nachmittags, abends ein paar Schauer.
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4: Kurz nach 10, jetzt der schnellste Verkehrs- und Blitzer-Service. Ich habe einige Blitzer für euch. Geblitzt wird auf der A2 Richtung Dortmund. Da steht ein Blitzeranhänger in der Baustelle zwischen Herford-Ost, Herford-Bad Salzuflen. In Herford stehen welche auf der Mindener Straße und der Schwarzenmoorstraße. In Spenge wird geblitzt auf der Bünder Straße und in Minden gleich 3 Blitzer. Einmal Schwerinstraße, einmal Gosenstraße und einmal Totenhauser Straße. Alle Staus, alle Blitzer könnt ihr natürlich immer gerne hier bei mir melden. Ruft mich an hier unter der Verkehrshotline 08000 920 920. Danke dafür. Ich wünsche euch eine gute Fahrt. Kommt gut durch.
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4: Wir können wieder durchatmen. Marvin hier. Moin, frohes Arbeiten euch. Ich begleite euch wieder bei der Arbeit. Habt einen angenehmen Montag.
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0: Marvin hier am Montagmorgen. Heute Abend läuft ja das nächste WM-Spiel der DFB 11. Wem es aber auch so geht wie mir und das Spiel nicht guckt, der kann sich mit dem Laptop oder Tablet schön ins Bett fläzen, während die bessere Hälfte den Fernseher belegt und man kann dann schön in Ruhe einen Film gucken. Und da haben wir wieder einen Tipp für euch. 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

0: Alles, was wichtig ist bei uns im schönsten Kreis, hört ihr jetzt in den News. Wir haben es 10:30.
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2: Mit Matthias Duda. Schönen guten Tag. Wegen Bauarbeiten kommt es in Bruchmühlen zu Behinderungen. Die Mellerstraße ist zwischen dem Bahnübergang am ehemaligen Bahnhof und dem Kreisverkehr Mellerstraße, Spengerstraße, Osnabrücker Straße, Kilverstraße, Bruchstraße komplett gesperrt. Die Stadt Melle sagt, dass das bis Anfang Oktober so bleibt und der Verkehr umgeleitet wird. Die Geriatrie in Enger braucht noch mehr Platz. Im Fachausschuss werden am Abend voraussichtlich ein paar formelle Weichen für die nächste Erweiterung gestellt. Die Stadt überlegt dafür, zwei angrenzende Grundstücke zu kaufen. Die Gebäude darauf müssten abgerissen werden. Dafür soll der Bebauungsplan geändert werden. Der Herforder Eishockeyverein hat einen Nachwuchsspieler für seinen Kader gesichert. Der 18-jährige Laurenz van Leyen soll die Verteidigung bei den Dragons in der kommenden Saison verstärken. Er kommt aus der U20-Mannschaft der Düsseldorfer EG. Und das Wetter noch bedeckt, später auch mal etwas Sonne, bei Werten bis 26 Grad.
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0: Hallo Autofahrer, Blitzer stehen gerade auf der A2 Richtung Dortmund. Da in der Baustelle zwischen Herford Ost und Herford Bad Salzuflen. In Herford Mindener Straße und Schwarzenmoor Straße. In Spenge wird geblitzt auf der Bünder Straße. Und in Minden Totenhauser Straße, Schwerinstraße und Gosenstraße. Wenn ihr auch noch Staus und Blitzer unterwegs habt, meldet die gerne hier bei mir kostenlos unter der 08000 920 920. Danke dafür, ich wünsche euch eine gute Fahrt. Kommt gut durch.

0: Man kann ja gerade wieder zur Tankstelle fahren, ohne vor Ärger ins Lenkrad beißen zu müssen. Marvin hier, moin. Grund ist neben den sinkenden Ölpreisen natürlich auch der Tankrabatt. Allerdings fallen diese 16,7 Cent Steuererleichterung am Mittwoch, 1. Juli, wieder weg. Was passiert dann? Thorsten Ortmann aus dem News-Team.
1: Die Preise werden wieder hochgehen, befürchtet zumindest Herbert Rabel vom Tankstelleninteressenverband. Und sie sollen auch hoch bleiben.
2: Langfristig werden wir die 2-Euro-Marke ansteuern beim normalen Sprit, also bei E5 und E10. Wenn die Lieferketten da einigermaßen in Ordnung und stabil sind, dann wird sich der Abstand zwischen Diesel und Sprit wieder so einstellen, wie das war, aber auf höherem Niveau.
1: Eine Nachfolgeregelung zum am Mittwoch auslaufenden Tankrabatt wird es nicht geben, aber die Bundesregierung will genau hinschauen, was die Mineralölkonzerne am Mittwoch machen und gegebenenfalls dann andere Maßnahmen ergreifen.
0: Übermorgen läuft der Tankrabatt aus, darum vielleicht vorher nochmal schnell tanken.
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3: Mit Marc Weiß. Schönen guten Tag. Bei der Fußball-WM ist die erste Entscheidung im 16-Finale gefallen. Kanada hat sich gegen Südafrika mit 1:0 durchgesetzt. Kanada damit zum ersten Mal im Achtelfinale einer Fußball-WM. Und das nächste Spiel dieser WM ist ein ganz besonderes, denn dann spielen wir Deutschland gegen Paraguay heute Abend um 22.30 Uhr. Infos dazu aus dem WM-Studio von Ralf Bosse.
4: Nach dem Gruppensieg geht Deutschland als Favorit in die Partie gegen Paraguay. Trotzdem ist Vorsicht geboten. Die Südamerikaner gelten als unangenehmer Gegner mit viel Physis und kämpferischer Stärke. Für Deutschland zählt heute Abend nur das Weiterkommen ins Achtelfinale. Dort könnte dann Frankreich als Gegner warten. Ein Fußballsimulator hat inzwischen die wahrscheinlichsten Finalpaarungen der Fußballweltmeisterschaft berechnet. Demnach gehört der DFB nicht zu den Titelfavoriten. Mit einer Wahrscheinlichkeit von 2,2% wurde ein Endspiel gegen Argentinien vorausberechnet. Ob es soweit kommen könnte, entscheidet sich im 16-Finalspiel am Abend ab 22.30 Uhr.
3: Ralf Bosse mit Infos aus dem WM-Studio. Vielen Dank. Jetzt die weiteren Themen in der Zusammenfassung. Nach dem Ende der Hitzewelle kämpfen die Feuerwehren noch mit einigen Waldbränden. Aktuell brennen am Chiemsee Wälder und Moorflächen. Etwas besser sieht es bei den Bränden in Gorischer Heide an der Landesgrenze von Sachsen und Brandenburg und am Rotenfels in Rheinland-Pfalz aus. Beide Feuer hier sind im Moment unter Kontrolle. Der Staat hat im vergangenen Jahr deutlich mehr investiert als in den Jahren davor. Rund 148 Milliarden Euro waren es, 12,3% mehr als 2024, das meldet das Statistische Bundesamt. Insgesamt war es der höchste Anstieg der staatlichen Investitionen seit über 25 Jahren. Grund dafür waren vor allem die hohen Ausgaben für die Verteidigung. Der Tankrabatt ist nach Schätzung des Münchner IFO-Instituts nur teilweise bei den Verbrauchern angekommen. Dieselfahrer wurden demnach benachteiligt. Für Diesel seien durchschnittlich 12 Cent pro Liter an den Verbraucher weitergegeben worden, rechnet das Institut vor. Die Steuer wurde aber um 16,7 Cent gesenkt. Bei Super und E10 gab es keine Beanstandungen. Und wieder eine positive Meldung mitten in der Wirtschaftskrise. Die Kirschernte war außerordentlich gut in Deutschland. Die deutschen Obstbauern können sich über eine der besten Ernten seit Jahren freuen. Mehr als 51.000 Tonnen Süß- und Sauerkirschen wurden in diesem Jahr von den Bäumen geholt und damit 8,5% mehr als im Jahr davor. Das zeigen die neuen Zahlen des Statistischen Bundesamtes. Demnach dürfte es vor allem bei den Süßkirschen die beste Ernte seit 10 Jahren werden. Auch bei den Sauerkirschen gibt es ein Plus. Das fällt allerdings nicht ganz so aus, weil hier die Anbauflächen in den letzten 10 Jahren um rund ein Viertel zurückgegangen sind. Die wichtigsten Anbaugebiete für Kirschen sind Baden-Württemberg, Rheinland-Pfalz, Niedersachsen und Thüringen. Und das waren die Nachrichten mit Marc Weiß.
5: Und das Wetter, wir können heute mal wieder richtig durchatmen. Fast schon frische 26 Grad an der Spitze. Heute Nachmittag kommt dann auch nochmal die Sonne raus. Und morgen bekommen wir etwa 28 Grad. Nachmittags kann es dann auch noch ein paar Schauer geben.
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5: Jetzt der schnellste Verkehrs- und Blitzer-Service. Vorsicht auf der A2 Richtung Dortmund zwischen Rehren und Bad Alsen. Da liegen Metallteile auf der Fahrbahn. Fahrt da bitte vorsichtig. Und ihr habt einen frischen Blitzer gemeldet in Minden auf der Hermannstraße. Außerdem wird geblitzt in Minden auf der Gosenstraße, der Schwerinstraße und der Totenhauser Straße. Es steht auch einer auf der A2 Richtung Dortmund in der Baustelle zwischen Herford Ost, Herford Bad Salzuflen, in Herford Schwarzenmoorstraße und in Spenge auf der Bünderstraße. Danke fürs Bescheid geben. Wenn ihr auch was habt, meldet gerne hier Staus und Blitzer 08000 920 920. Gute Fahrt!
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5: Mit Marvin Kreimeier, mit mir geht's durch den Dienstagvormittag. Ich wünsche euch einen angenehmen Dienstag jetzt mit Teddy Swims, Mr. Know-It-All. 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

0: Since You've Been Gone bei uns im besten Mix. Guter Start in den Montag. Jetzt bringen wir euch auf den aktuellen Stand. Alles, was wichtig ist, hört ihr jetzt bei uns in den News. Wir haben es 11:30.
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2: Mit Matthias Duda. Schönen guten Tag. Bei einem Unfall auf der A2 bei Bielefeld sind 3 Menschen verletzt worden. Ein Autofahrer war am Morgen in Richtung Dortmund bei Starkregen mit einem LKW zusammengestoßen. Der 27-Jährige aus Hornbad-Meinberg hatte laut Autobahnpolizei vermutlich wegen nicht angepasster Geschwindigkeit die Kontrolle über seinen Mazda verloren. In Herford haben gestern Morgen Einbrecher 2-mal versucht, Beute zu machen. Gegen 6 Uhr hatten unbekannte Täter die Terrassentür eines Hauses an der Bielefelder Straße eingeschlagen. Kurz darauf bemerkten Nachbarn, dass auch bei ihnen die Tür eines Anbaus offen stand. In beiden Fällen wurde nichts gestohlen. Die Olaf-Palme-Gesamtschule in Hiddenhausen hat den Blauen Kompass gewonnen. Über 5000 Bäume haben die Schülerinnen und Schüler eigenhändig gepflanzt. Heute Vormittag fand die feierliche Preisverkündung statt. Der bundesweite Umweltpreis ist mit 25.000 Euro dotiert. Und das Wetter bewölkt, später einzelne Auflockerungen und Werte bis 26 Grad.
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0: Hallo Autofahrer, geblitzt wird gerade auf der A2 Richtung Dortmund in der Baustelle zwischen Herford Ost und Herford Bad Salzuflen. In Herford wird geblitzt auf der Schwarzenmoorstraße, in Minden Gosenstraße, Hermannstraße, Schwerinstraße und Totenhauser Straße. Haut sie mir um die Ohren, Staus und Blitzer, die ihr gesehen habt, könnt ihr gerne hier kostenlos melden. 08000 920 920. Danke euch und gute Fahrt.
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3: Heute und morgen machen wir wohl nochmal unseren Tank voll, oder? 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Juli, also am Mittwoch, endet nach 2 Monaten der Tankrabatt. 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

0: Guckt ihr alle Spiele? Ich meine, alle. Auch die mitten in der Nacht. Zwei junge Männer aus den USA machen das gerade.
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0: Man muss allerdings auch dazu sagen, die zwei Typen werden für das Gucken aller Spiele bezahlt. Kollegin Laura Potting weiß mehr.
2: Der 29-jährige Austin Franklin und der 3 Jahre jüngere Kevin Akoto erhalten umgerechnet rund 44.000 Euro dafür, dass sie sich jedes Spiel der Fußball-Weltmeisterschaft anschauen, und zwar in einem großen Glaskasten auf dem legendären Times Square in New York. Bedeutet, sie werden auch die ganze Zeit beobachtet, da sind ja jede Menge Fußballfans auch unterwegs. Und mit alle Spiele anschauen, ne? Meine ich wirklich alle Spiele. In 39 Tagen 104. Dabei lümmeln die beiden auf Sesseln rum und haben vor sich eben eine große Leinwand und machen nebenbei auch noch Content für Social Media. Die beiden wurden ausgesucht unter tausenden Bewerbern für diesen Job. Kevin Akoto hat dafür sogar seinen Job gekündigt und seine Beziehung beendet. Sein Kommentar dazu: Der Arbeitgeber nahm es gut auf, die bessere Hälfte nicht ganz so gut. Naja.
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0: Kansai, Pedro Capó, Georgie Noriega, REC 808, Shadow Towers, Puerto Rico.
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2: Mit Marc Weiß. Schönen guten Tag. Es war ein Sommerwochenende der Extreme. Sowohl tagsüber als auch nachts wurden neue Hitzerekorde gebrochen. Um sich abzukühlen, hat es viele Menschen in Deutschland offenbar ans Meer, die Seen, Flüsse oder auch Kanäle gezogen. Und leider haben das an diesem Wochenende wieder einige mit dem Leben bezahlt. Danny Hopper aus dem News-Team. Allein von Freitag bis gestern hat die DLRG mindestens 26 Badetote gezählt.
3: Ja, und bei allen Toten handelt es sich um Männer oder Jungen, also genau die Gruppe, bei der die DLRG schon seit Wochen warnt, dass sie sich und ihre Fähigkeiten oft überschätzt. Zum Beispiel in unüberwachte und unbekannte Gewässer springt, oft überhitzt und zum Teil noch unter Alkoholeinfluss. Schon vor der aktuellen Hitzewelle hatte die DLRG ja dazu aufgerufen, die Gefahren und Risiken beim Baden und Schwimmen in der Hitze nicht zu unterschätzen. Offenbar vergebens. 26 Badetote sind viel für ein Wochenende. Dazu kommen nochmal 7 Menschen, die schon am Donnerstag ertrunken waren. Außerdem mussten am Wochenende laut DLRG noch mal mindestens 8 Menschen reanimiert und ins Krankenhaus gebracht werden. Und auch Vermisste gibt es noch. Im Neffelsee in Zülpich wird seit gestern Abend nach einem 39-Jährigen gesucht. Im Fühlinger See bei Köln wird ein 21 Jahre alter Schwimmer vermisst und im Kreis Wesel ein gekenterter Kanufahrer. Dazu kommen noch Verletzte. In Baden-Württemberg zum Beispiel hat sich ein 15-Jähriger bei einem Sprung in einen Baggersee schwer verletzt. Und deshalb wird die DLRG nicht müde, an alle zu appellieren, beim Baden in Seen, Flüssen und Kanälen eben vorsichtig zu sein.
2: Danny Hopper aus dem News-Team mit Infos. Vielen Dank. Jetzt die weiteren Themen in der Zusammenfassung. NRW-Ministerpräsident Wüst sagt am Nachmittag im Untersuchungsausschuss Brückendesaster aus. Im Fokus steht diesmal der Neubau der Leverkusener Rheinbrücke auf der A1. Der Landesbetrieb Straßen NRW hatte den Vertrag mit dem Baukonzern 2020 gekündigt. Daraus entwickelte sich ein Rechtsstreit, der bis heute andauert und für Verzögerungen gesorgt hat. Wüst war damals Verkehrsminister. Die griechischen Behörden zahlen Fischern in einigen Regionen, darunter Kreta, Prämien pro Kilo gefangenem Hasenkopf-Kugelfisch. Der Fisch ist erst seit kurzem im Mittelmeer unterwegs, gehört da eigentlich nicht hin und stört das Ökosystem. Außerdem soll es schon Bissattacken auf Badegäste gegeben haben. In 10,5 Stunden wird es bei der Fußball-WM ernst fürs deutsche Team. Um 22.30 Uhr trifft die DFB-Auswahl im 16. Finale auf Paraguay. Wir gehen als Favorit ins Spiel. Leicht wird es trotzdem voraussichtlich nicht, denn Paraguay spielt ähnlich hart und körperbetont wie Ecuador. Nach dem Auslaufen des Tankrabatts muss es nach Ansicht der Verbraucherzentrale Bundesverband eine Entlastung für private Haushalte an anderer Stelle geben. Verbandschefin Popp sagte, die Bundesregierung müsse wegen der weiterhin hohen Energiepreise ihr Versprechen endlich einlösen und die Stromsteuer auch für Privathaushalte senken. Das entlaste nicht nur Verbraucher, sondern mache den Umstieg auf klimafreundliche Alternativen auch attraktiver. Der Tankrabatt läuft morgen aus. Er hatte die Kraftstoffpreise um knapp 17 Cent pro Liter nach unten gedrückt. Experten und alle, die tanken müssen, warten jetzt gespannt darauf, wie viel teurer es wird. Theoretisch dürften es maximal 17 Cent sein. Und das waren die Nachrichten mit Marc Weiß.
4: Und das Wetter, angenehme 26 Grad heute. Der Nachmittag ist teils sonnig, auch morgen etwa um die 28 Grad. Da nachmittags und abends, da gibt es noch ein paar Schauer.
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4: Jetzt der schnellste Verkehrs- und Blitzerservice um kurz nach 12. In Petershagen vor der Weserbrücke, da steht er gerade 10 bis 15 Minuten länger vor der Weserbrücke. Und geblitzt wird auf der A2 Richtung Dortmund. In der Baustelle zwischen Herford-Ost, Herford-Bad Salzuflen, in Minden, Gosenstraße, Hermannstraße, Schwerinstraße und Totenhauser Straße. In Herford steht ein Blitzer auf der Schwarzenmoorstraße und in Bünde auf der Hansastraße. Und wenn ihr auch noch Staus und Blitzer seht, meldet die gerne hier im Studio unter der 08000 920 920. Danke dafür, ich wünsche eine gute Fahrt.
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4: Mit Marvin Kreimer am Montagmorgen und jetzt Lola Young, das ist Messi. Ich wünsche euch einen angenehmen Tag.

0: Kamrad mit Hack Yourself und uns im besten Mix. Marvin hier, wir haben es 13 nach 12. Zeit für Atze.
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3: Ja, nee, ist klar.
4: Du bist gut genug. Du bist gut genug.
3: So, wer jetzt denkt, ey, der Schröder heult den Mond an. Nee, das klingt nochmal anders bei mir. Nein, hier,
4: du bist gut genug.
3: Das ist auch dieser neue Hit von Kitschkrieg, Blumengarten und Sharon David. Ja, dieser Song, wo die halbe Welt gerade steil drauf geht und die andere Hälfte fragt, hä, was stimmt denn mit dir nicht? Bist du unter Zucker, soll ich einen Arzt rufen? Aber so ist das heute. Erfolg wird in der Nische gemacht. Ist doch das gleiche wie mit Bad Bunny. Ja, da war letztens ganz Düsseldorf gesperrt, weil der im Stadion aufgetreten ist. Alle am Ausrasten, aber sag mal, ein Hit von dem. Kleiner Tipp, Mambo Number 5 ist es nicht. Ich kenne keinen Hit von Bad Bunny, bin aber trotzdem Riesenfan. Ich habe das Publikum doch jetzt mit eigenen Augen gesehen in Düsseldorf. Super stylisch, super sexy und cool wie Eisbärenscheiße. Ja, und da guckst du nach Gelsenkirchen, wo zeitgleich Helene Fischer auf der Bühne steht. Ein Meer von Trekking-Sandalen, City-Hemden, Dreiviertelhosen und versagenden Deo. Deutlicher kann man den Unterschied zwischen Mainstream und individueller Nische in Deutschland doch nicht klar machen. Und wenn ihr mich fragt, ob ich jetzt lieber eine Nacht mit Sharon David oder mit Helene Fischer verbringen will, da muss ich ganz klar sagen, wer mich sucht, der findet mich auf der Aftershow-Party von Bad Bunny.
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0: 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Wir haben es 12:30, bringen euch auf den aktuellen Stand jetzt in den News.
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2: Mit Jean Filling. Schönen guten Tag. Ein Unfall hat heute Morgen für Probleme auf der A2 gesorgt. Ein Autofahrer hatte zwischen dem Kreuz Bielefeld und Gütersloh bei Starkregen die Kontrolle über seinen Wagen verloren und war gegen einen LKW gekracht. Der Laster landete in einem Graben. Beide Fahrer und ein Beifahrer wurden leicht verletzt. Die Autobahn musste zeitweise gesperrt werden. Wegen Bauarbeiten kommt es im Zentrum von Bruchmühlen für längere Zeit zu Behinderungen. Die Mellerstraße ist zwischen dem Bahnübergang am ehemaligen Bahnhof und dem Kreisel gesperrt. Dort wird die Fahrbahn erneuert. Die Arbeiten sollen bis Anfang Oktober dauern. Der Herforder Eishockeyverein hat einen Nachwuchsspieler für seinen Kader gesichert. Der 18-jährige Laurens van Leyen soll die Verteidigung bei den Dragons in der kommenden Saison verstärken. Er kommt aus der U20-Mannschaft der Düsseldorfer EG. Und das Wetter, später wieder mit Sonne, aber auch immer mal wieder Wolken, dazu bis 26 Grad.
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3: Hallo Autofahrer, ich habe ein paar Blitzer für euch. Es wird geblitzt auf der A2 Richtung Dortmund. Da steht ein Blitzeranhänger in der Baustelle zwischen Herford Ost und Herford Bad Salzuflen. In Herford steht ein Blitzer auf der Schwarzmoorstraße, in Bünde auf der Hansastraße, in Minden Gosenstraße, Hermannstraße, Schwerinstraße und Totenhauserstraße. Wenn ihr Staus und Blitzer gesehen habt unterwegs, meldet die gerne hier bei mir im Studio unter der 08000 920 920. Das ist unsere kostenlose Verkehrshotline. Danke dafür. Ich wünsche euch eine gute Fahrt. Kommt gut durch.
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1: Heute Abend startet für Deutschland die K.O.-Phase der WM. Schon das erste Spiel dürfte alles andere als ein Selbstläufer werden. Gegner ist Paraguay und die haben trotz Unterzahl die Türkei aus dem Turnier geworfen. Zeigt also, die können ordentlich gegenhalten. Wir gehen ja mal davon aus, dass Deutschland das heute Abend packt. Aber der Weg wird nicht gerade leichter. Im Achtelfinale könnte der Gegner dann Frankreich werden. Und im Viertelfinale könnte dann mit den Niederlanden das nächste Top-Team warten. Im Halbfinale dann vielleicht sogar der Europameister Spanien. Der Weg Richtung WM-Finale ist also ziemlich anspruchsvoll, aber wir gehen erstmal Schritt für Schritt. Anpfiff heute Abend 22:30 Uhr, 16. Finale Deutschland gegen Paraguay.

0: Nach dem Gruppensieg ist es soweit. Heute stehen unsere Jungs zum vierten Mal auf dem Platz. Im ersten K.O.-Spiel in Boston. Alles oder nichts. Nur ein Sieg bringt uns ins Achtelfinale. 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
1: Mit José Nachsiandi. Guten Tag. Morgen und übermorgen könnte es an den Tankstellen richtig voll werden. Ab Mittwochmittag um 12 Uhr wird es nämlich vermutlich einen ordentlichen Preissprung geben. Dann läuft nach 2 Monaten der Tankrabatt aus. Thorsten Adolfs aus dem News-Team. Wie stark haben wir denn von der staatlichen Leistung profitiert? Lässt sich das schon sagen?
2: Das IFO-Institut hat nachgerechnet und es kommt zu einem gemischten Ergebnis. Bei Super E5 und E10 wurde der Rabatt fast komplett an die Autofahrer weitergegeben. Bei Diesel sieht es aber anders aus. Da kamen von der eigentlich versprochenen Entlastung von knapp 17 Cent pro Liter im Schnitt nur 12 Cent bei uns an. Ein Teil des Geldes ist also offenbar bei den Konzernen gelandet, statt unsere Portemonnaies zu schonen. Dem widerspricht die Mineralölwirtschaft zwar und beharrt darauf, dass die Preise in voller Höhe gesenkt wurden. Aber auch bei einer früheren Untersuchung der Monopolkommission hatte es da schon Zweifel gegeben.
1: So richtig scheint man den Mineralölkonzernen aber offenbar nicht zu trauen. Von den Verbraucherzentralen kommt deshalb auch eine klare Ansage. Wie lautet die?
2: Genau, sie warnen davor, nach dem Auslaufen des Tankrabatts nochmal ein paar Cent extra auf die dann ja ohnehin wieder höheren Spritpreise aufzuschlagen. Die Chefin des Bundesverbandes POP sagte, das Ende des Tankrabatts dürfe nicht zum Startschuss für Extragewinne werden. Wir erinnern uns, als der Rabatt damals kam, da sind die Preise anfangs nur ganz leicht gesunken. Obwohl die Lager voll waren, deshalb dürften sie eigentlich ab Mittwochmittag auch nur schrittweise wieder ansteigen. Vom Bundeskartellamt fordern die Verbraucherzentralen deshalb, bei der Preisentwicklung genau hinzuschauen. Und der Bundesverband sagt auch, dass mit dem Tanken allein reicht noch nicht an Entlastungen für die Verbraucher. Deshalb fordert der Verband nach dem Ende des Tankrabatts, die Stromsteuer für Privathaushalte zu senken. So eine Maßnahme würde die Menschen auf Dauer entlasten, heißt es.
1: Danke, Thorsten. Und diese Themen haben wir heute Mittag auch noch für euch. Am heißen Wochenende sind in Deutschland mindestens 26 Menschen beim Baden ums Leben gekommen. Das meldet die Deutsche Lebensrettungsgesellschaft. Die Opfer seien alles Männer oder Jungen. Die DLRG warnt davor, die eigenen Fähigkeiten zu überschätzen und unnötige Risiken einzugehen. Die Kette Depot befindet sich in einem Insolvenzverfahren. Sie muss deshalb 66 Filialen in Deutschland schließen. Eine entsprechende Liste wurde auf der Internetseite veröffentlicht. Betroffen sind unter anderem Geschäfte in München, Stuttgart und Bonn. Bundespräsident Steinmeier hat davor gewarnt, das Engagement für die Vereinten Nationen zurückzufahren. In Hamburg sagte er, ein Rückzug wäre kurzsichtig und fatal. Bundesaußenminister Wadephul hatte angedeutet, Deutschland könne seinen Einsatz in der UNO zurückfahren. Hintergrund ist die gescheiterte Wahl Deutschlands in den Sicherheitsrat. In Deutschland kämpfen die Feuerwehren gegen zahlreiche Waldbrände. Am Chiemsee stehen tausende Quadratmeter Wald und Moor in Flammen. Die nahegelegene A8 musste zwischendurch gesperrt werden. Die Lage beim großen Waldbrand am Roten Fels in Rheinland-Pfalz hat sich etwas verbessert. Regen habe das Feuer nach unten gedrückt. Das sagte die zuständige Landrätin. Es gebe keine lodernden Flammen mehr. Wegen des Feuers war ein gesamtes Dorf evakuiert worden. Und das waren die Nachrichten mit José Nachsiandi.
3: Danke dir. Und das Wetter, wir können heute mal wieder richtig durchatmen. Fast schon frische 26 Grad. Heute Nachmittag kommt auch die Sonne nochmal raus. Und morgen bekommen wir etwa 28 Grad an der Spitze. Nachmittags kann es dann auch noch einen Schauer geben.
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3: Kurz nach eins, jetzt der schnellste Verkehrs- und Blitzerservice für die ganze Region. Ihr kommt gut durch auf den Straßen. Ich habe ein paar Blitzer für euch. Geblitzt wird auf der A2 in Richtung Dortmund. Blitzeranhänger in der Baustelle dazwischen Herford-Ost und Herford-Bad Salzuflen. In Bünde steht noch ein Blitzer auf der Hansastraße, in Herford-Schwarzenmoorstraße und im Hinten 3 Blitzer, einmal Gosenstraße, Schwerginstraße und Totenhauserstraße. Und wenn ihr unterwegs auch noch Staus oder Blitzer habt, meldet ihr gerne 08000 920 920. Gute Fahrt!
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3: Ich wünsche euch einen schönen Montag jetzt mit Tate McRae, Greedy.

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0: Avenue Lifesaver. Jetzt haben wir es halt zwei. Das Wichtigste gibt's in den News bei uns.
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2: Mit Jean-Filling. Schönen guten Tag. Bei einem Unfall auf der A2 bei Bielefeld sind drei Menschen verletzt worden. Ein Autofahrer war am Morgen in Richtung Dortmund bei Starkregen mit einem LKW zusammengestoßen. Der 27-Jährige war laut Autobahnpolizei vermutlich zu schnell bei dem Wetter. In Herford haben gestern Morgen Einbrecher zweimal versucht, Beute zu machen. Gegen 6 Uhr hatten Unbekannte die Terrassentür eines Hauses an der Bielefelder Straße eingeschlagen. Kurz darauf bemerkten Nachbarn, dass auch bei ihnen die Tür eines Anbaus offen stand. In beiden Fällen wurde nichts gestohlen. Die Olaf-Palme-Gesamtschule in Hiddenhausen hat den Blauen Kompass gewonnen. Über 5000 Bäume haben die Schülerinnen und Schüler eigenhändig gepflanzt. Heute Vormittag fand die feierliche Preisverkündung statt. Der Umweltpreis ist mit 25.000 Euro dotiert. Und das Wetter mit Wolken, aber auch zwischendurch Sonne, dazu bis 26 Grad.
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3: Hallo Autofahrer, in Porta Westfalica Barkhausen braucht ihr auf der Porterstraße in Richtung Kreisstraße. Gerade etwa 5 Minuten länger, da ist ein bisschen voller. Und dann habe ich noch ein paar Blitzer für euch. Geblitzt wird auf der A2 Richtung Dortmund. Da steht der Blitzeranhänger in der Baustelle zwischen Herford Ost, Herford Bad Salzuflen. Außerdem in Minden wird geblitzt. Rosenstraße, Schwerinstraße und Totenhauser Straße, in Bünde auf der Hansastraße und in Herford auf der Schwarzenmoorstraße. Staus und Blitzer, die ihr unterwegs seht, könnt ihr gerne hier melden. 08000 920 920, unsere Kosten. Nur so Verkehrshotline. Ich wünsche euch eine gute Fahrt und kommt gut und sicher ans Ziel.
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Dermot Kennedy hier am Montag. Ich bin schon wieder durch für heute. Wir hören uns aber morgen wieder bei der Arbeit. Ab 10 Uhr macht ihr Platz für Olli Tölke und euch lasse ich. Wir sind Helden da mit nur einem Wort. Bis morgen. Ciao.

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1: Mit José Nachsiandi. Guten Tag. Die erste große Hitzewelle des Sommers mit Rekordwerten über 40 Grad haben wir soweit überstanden. Vom Deutschen Wetterdienst heißt es, noch nie zuvor seit Beginn der Wetteraufzeichnungen habe es bei uns eine solch lange und intensive Hitzewelle so früh im Sommer gegeben. Und die Bilanz dieser Hitzewelle ist zum Teil heftig. Thorsten Adolfs aus dem News-Team fasst alles zusammen.
2: Sehr traurig ist das, was wir von der DLRG heute hören. Demnach sind am Hitzewochenende deutschlandweit mindestens 26 Menschen beim Baden gestorben. Bei den Toten handele es sich ausschließlich um Männer oder Jungen. Auch die Notaufnahmen vieler Krankenhäuser hatten deutlich mehr als sonst zu tun. Einige Notaufnahmen waren komplett ausgelastet, um Hitzeopfer zu behandeln. Und in mehreren Seniorenheimen mussten kollabierte Bewohner aus überhitzten Gebäudeteilen gerettet werden. Dazu kommen Waldbrände und Schäden an der Infrastruktur. Auf einigen Autobahnen ist der Straßenbelag so kaputt, dass Strecken gesperrt werden mussten. Auch auf der Schiene gab es durch die Hitze Probleme. Züge blieben liegen, weil die Technik streikt. Auch Oberleitungen, Weichen und Stellwerke waren betroffen. Dazu kamen örtliche Stromausfälle, weil Bauteile bei den hohen Temperaturen den Geist aufgegeben haben. Die Grünen fordern von der Regierung, mehr für den Hitzeschutz der Bevölkerung zu tun und in den Städten mehr Bäume zu pflanzen. Umweltminister Schneider sieht bei dem Thema aber vor allem die Länder und Kommunen in der Verantwortung. Der Bund habe ihnen aus dem Sondervermögen für die nächsten Jahre 100 Milliarden Euro zur Verfügung gestellt, sagte er dem Deutschlandfunk. Er finde, das sei ausreichend, sagte Schneider.
1: Und diese Themen sind heute auch noch wichtig. Im Düsseldorfer Landtag wird Ministerpräsident Wüst im Untersuchungsausschuss zum sogenannten Brückendesaster befragt. Im Mittelpunkt steht der Neubau der Leverkusener Rheinbrücke auf der A1. Das Land hatte den Vertrag mit dem Baukonzern POR gekündigt, deshalb gibt es einen Rechtsstreit. Wüst war damals NRW-Verkehrsminister. Bahnreisende rund um Wuppertal brauchen weiter viel Geduld. Noch immer konnte ein Stellwerk nicht komplett in Betrieb genommen werden. Eine Prognose, wann das der Fall ist, gibt es nicht. Zwischen Düsseldorf und Wuppertal fahren derzeit keine S-Bahnen und Züge, nur Ersatzbusse. Die Wassermarke Volvic ist von einem Gericht in Paris zu einer Zahlung von 75.000 Euro als Schadenersatz verurteilt worden. Das Gericht stellte fest, dass die Werbung mit 100% recycelbaren und CO2-neutralen Wasserflaschen irreführend ist. Der Mutterkonzern Danone hat Berufung angekündigt. Fußballfans in Deutschland werden langsam nervös. Ab 22.30 Uhr trifft die deutsche Nationalmannschaft bei der Fußball-WM auf Paraguay. Ein K.O.-Spiel, der Verlierer scheidet aus. Ralf Bosse aus unserem WM-Studio mal ketzerisch gefragt, kann dieser Verlierer auch unsere Mannschaft sein?
3: Ja, sagt Paraguays Nationaltrainer Gustavo Alfaro. Es ist nicht unmöglich zu gewinnen, hat er gesagt. Die Entscheidung falle in der Defensive. Da ist Paraguay seit 2 Spielen ohne Gegentor geblieben. In der Qualifikation gab es in 18 Spielen auch nur 10 Gegentore. Miguel Almirón kehrt nach seiner Rotsperre ins Mittelfeld zurück. Deutschland muss druckvoll, aber geduldig sein. Weiterkommen. Darum geht es. Nicht mehr, nicht weniger.
1: Danke, Ralf. Und das waren die Nachrichten mit José Nachsiandi.
4: Nach diesem heißen Wochenende tun die 24 Grad heute Nachmittag mal richtig gut, vor allem, weil es morgen schon wieder bis zu 27 Grad werden. Dazu an beiden Tagen mal Sonne und mal Wolken und in der kommenden Nacht, da geht es immerhin auf knapp unter 20 Grad zurück. Jetzt für euch der schnellste Verkehrs- und Blitzerservice. In Petershagen stockt es an der Weserbrückenbaustelle an der L770. Da dauert es gut 10 Minuten länger im Moment. Und es wird geblitzt auf der A2 Richtung Dortmund, einmal zwischen Bad Alsen und Feldheim und dann in der Baustelle zwischen Herford Ost und Herford Bad Salzuflen. Blitze außerdem in Espelkamp an der Beutener Straße und in Minden an der Gosenstraße, der Hermannstraße, der Schwerinstraße und der Totenhauser Straße. Staus, Blitzerbehinderungen, ihr habt mehr von den Straßen für mich. Klingelt gerne durch unter der 08000. 920-920. Kommt gut durch.
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4: Olli Tölke bin ich. Wünsche euch einen schönen Montagnachmittag mit uns. Hallo.

Molly Humberstone to Love Somebody im besten Mix am Montagnachmittag. Julian Nagelsmann, unser Bundestrainer, der hat ja angekündigt, dass er beim WM-Spiel heute Abend gegen Paraguay ein paar Spieler tauschen will. Meint er jetzt in seiner Startelf oder vielleicht eher für sein Stickeralbum? Vielleicht fehlt ihm ja auch noch der Manuel Neuer oder auch Lionel Messi. 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Da tragt ihr ein, welche Sticker euch noch fehlen und welche ihr doppelt habt. Und dann guckt ihr nach, was andere zu bieten haben oder was die noch suchen. 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

0: Mit Shaggy geht's durch diesen angenehmen Montagnachmittag. It wasn't me. Wir spielen jetzt den besten Mix für mehr Spaß bei der Arbeit. Gleich die neue von Olivia Dean. So easy to fall in love. Und rockig wird's mit den New Radicals. You get what you get. Vorher der Blick auf das, was wichtig ist. Gene Feeling hat die Infos um 2:30.
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2: Schönen guten Tag. Bei einem Unfall auf der A2 bei Bielefeld sind 3 Menschen verletzt worden. Ein Autofahrer war heute Morgen in Richtung Dortmund bei Starkregen mit einem LKW zusammengestoßen. Grund dafür war laut Autobahnpolizei nicht angepasste Geschwindigkeit. Der 27-Jährige geriet mit seinem Mazda ins Schleudern und krachte auf der rechten Spur gegen den Lastwagen. An beiden Fahrzeugen entstand Totalschaden. Zudem müssen mehr als 6 Tonnen gefrorener Lebensmittel aus dem Laster entsorgt werden. Die Bergungsarbeiten haben sich mehrere Stunden hingezogen. Der rechte Fahrstreifen war deswegen gesperrt. Eine betrunkene Autofahrerin hat in Bünde eine Polizistin verletzt. Die 41-Jährige aus Reda-Wiedenbrück war gestern Abend einem Zeugen aufgefallen, weil sie in Schlangenlinien auf der Osnabrücker Straße unterwegs war. Mit im Fahrzeug saß ihr Kind. Bei der anschließenden Kontrolle rastete die Frau komplett aus. Sie schubste, kratzte und biss die Polizisten. Eine Beamtin musste sich später im Krankenhaus behandeln lassen. Die Randale ging bei der Blutprobe auf der Wache auch noch weiter. Die Frau musste in die Ausnüchterungszelle. Das Kind wurde von Verwandten abgeholt. Wegen Bauarbeiten kommt es im Zentrum von Bruchmühlen für längere Zeit zu Behinderungen. Die Mellerstraße ist zwischen dem Bahnübergang am ehemaligen Bahnhof und dem Kreisverkehr Mellerstraße, Spengerstraße, Osnabrücker Straße, Kilverstraße, Bruchstraße gesperrt. Dort wird die Fahrbahn erneuert. Die Stadt Melle sagt, dass das bis Anfang Oktober so bleibt und der Verkehr umgeleitet wird. Auch die Bushaltestellen in dem Bereich werden nicht angefahren. Und das Wetter nicht mehr so heiß heute. Maximal 26 Grad gibt es am Nachmittag und dazu Wolken, aber auch Sonne.
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0: A2 Hannover Richtung Dortmund zwischen dem Kreuz Bielefeld und Gütersloh nach einem Unfall. 5 Kilometer stockend, dauert 35 Minuten länger da im Moment. Und in Petershagen stockt es an der L770 an der Baustelle an der Weserbrücke. Wenn ihr von Petershagen rüber wollt nach Lade, plant eine Viertelstunde mehr ein. In der Gegenrichtung sind es gut 10 Minuten länger. Dann wird geblitzt auf der A2 Richtung Dortmund, einmal zwischen Bad Alsen und Feldheim und dann in der Baustelle zwischen Herford Ost und Herford Bad Salzuflen. Blitzer außerdem in Espelkamp an der Beutener Straße, in Raden am Alten Postweg und in Minden wird man wieder reichlich geblitzt an der Gosenstraße, der Hermannstraße, der Lübecker Straße, der Schwerinstraße und der Totenhauser Straße. Staus, Blitzerbehinderungen, ihr habt mehr entdeckt auf den Straßen, sagt Bescheid unter der 08000 920 920. Ich wünsche euch eine gute Fahrt.
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3: Es ist das allererste Alles-oder-Nichts-Spiel bei dieser WM für uns. Das 16. Finale steht an gegen Paraguay. 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In der K.O.-Runde heißt es, wer verliert, ist raus.
4: 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Ich finde, vor dem ersten K.O.-Spiel ist es an der Zeit, jetzt wieder die Daumen zu drücken und mitzufiebern, oder? Wir zwei machen das auf jeden Fall. 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
3: 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Wir gehen aber erstmal vom Besten aus.
4: Bis morgen.
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0: 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Von 2 bis 3 am Montagnachmittag, 8 Stunden noch, dann rollt der Ball in Boston beim 16. Finale Deutschland gegen Paraguay bei der Fußball-Weltmeisterschaft. Um 22.30 Uhr geht's ja los. Das erste K.O.-Spiel, das heißt, das Team von Julian Nagelsmann muss gewinnen. Ja, die Fans vor Ort, die haben Bock und hoffen und denken auch an einen Sieg.
1: Ja, die Anspannung, die steigt langsam, ne? Und ich hoffe, dass wir weiterkommen. Dafür sind wir ja auch hier, ne?
2: Ne, klar. In der K.O.-Runde geht's alles um nichts, ne? Also du musst da schon deine beste Leistung bringen. Und ich meine, Paraguay, die sind bissig, die können auch gewinnen. Also da muss Deutschland schon alles reinschmeißen.
1: Ich schätze mal 0-2 oder 2-0 für uns. Beim letzten Spiel haben sie mich extrem enttäuscht, weil die Einstellung und der Einsatz, der war nicht da, ne? Wir hoffen, dass die Reise noch lange geht.
3: Die Stimmung ist prima. Wir warten jetzt auf das Spiel.
0: Was haben wir gelernt? Jans Schölle ist auf jeden Fall da und ein Bayer auch noch. Deutschland gegen Paraguay heute Abend 22.30 Uhr im WM-16. Finale. Die deutschen Fans, die drücken die Daumen vor Ort.

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13: Nach dem Gruppensieg ist es soweit. 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Im ersten K.O.-Spiel in Boston. 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
1: Mit Ralf Bossel. Der Countdown läuft. Noch 7,5 Stunden, dann steht die deutsche Nationalmannschaft im 16. Finale der Fußball-WM Paraguay gegenüber. Sollte das Team einen Glücksbringer brauchen, könnte das der Schiedsrichter sein. An Jalal Jayet dürfte der DFB schöne Erinnerungen haben. Der Marokkaner pfiff den 7:1-Sieg von Deutschland über Curaçao. So hoch wird es am Abend nicht werden, aber vielleicht kann Jayet beim Gewinnen ja helfen.
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2: Mit José Nachsiandi. Guten Tag. Wir müssen heute Nachmittag nach Stade in Niedersachsen blicken. Von dort erreichen uns Meldungen darüber, dass dort Schüsse gefallen sind. Mehrere Menschen sind ums Leben gekommen. Und es heißt, die Polizei habe einen Verdächtigen festgenommen. Thorsten Adolfs aus dem News-Team. Was wissen wir über die aktuelle Lage?
3: Also nach den bisherigen Informationen der Polizei fielen die Schüsse in der Nähe einer Jugendeinrichtung. Nach Informationen der Bild soll es 5 Tote geben. Die Einsatzkräfte sind wie immer bei solchen Lagen mit einem Großaufgebot vor Ort und sie haben den Bereich rund um den Tatort komplett abgeriegelt. Außerdem wurden die Menschen in dem Gebiet aufgefordert, sich unbedingt von dort fernzuhalten.
2: Stade liegt etwa 40 Kilometer von Hamburg entfernt. Ist schon etwas zu den Hintergründen dieser Tat bekannt?
3: Da hält sich die Polizei aktuell noch sehr bedeckt. Auch zum Ablauf der Tat wurden bis jetzt keine Angaben gemacht. Das einzig Positive ist, wenn man in so einer Situation überhaupt davon reden kann, dass die Beamten schnell vor Ort waren und reagieren konnten. Du hast es gesagt, ein Tatverdächtiger wurde schon festgenommen und von den Beamten heißt es aktuell, man habe die Situation unter Kontrolle.
2: Vielen Dank für diese ersten Einzelheiten. Wir halten euch mit weiteren Infos natürlich auf dem Laufenden, sobald wir mehr wissen. Und diese Themen sind heute Nachmittag auch noch wichtig. Am heißen Wochenende sind in Deutschland mindestens 26 Menschen beim Baden ums Leben gekommen. Das meldet die Deutsche Lebensrettungsgesellschaft. Die Opfer seien alles Männer oder Jungen. Die DLRG warnt davor, die eigenen Fähigkeiten zu überschätzen und unnötige Risiken einzugehen. Bundespräsident Steinmeier hat davor gewarnt, das Engagement für die Vereinten Nationen zurückzufahren. In Hamburg sagte er, ein Rückzug wäre kurzsichtig und fatal. Bundesaußenminister Wadefuhl hatte angedeutet, Deutschland könne seinen Einsatz in der UNO zurückfahren. Hintergrund ist die gescheiterte Wahl Deutschlands in den Sicherheitsrat. Die Kette Depot befindet sich in einem Insolvenzverfahren. Sie muss deshalb 66 Filialen in Deutschland schließen. Eine entsprechende Liste wurde auf der Internetseite veröffentlicht. Betroffen sind unter anderem Geschäfte in München, Stuttgart und Bonn. Trotz der Hitze gibt es gute Nachrichten von den Obstbauern. Die erwarten in diesem Jahr eine der besten Kirschernten seit Jahren. Über 51.000 Tonnen Süß- und Sauerkirschen wollen sie von den Bäumen holen. Der Durchschnitt der vergangenen 10 Jahre lag gut 13% unter dem aktuellen Wert. Das sagt das Statistische Bundesamt. Das größte Plus dürfte es demnach bei den Süßkirschen geben. Verantwortlich für den voraussichtlichen Kirschernterekord ist das Wetter im Frühling. Es hatte keinen Hagel und keinen Spätfrost gegeben. Und das waren die Nachrichten mit José Nachsiandi.
4: Heute Nacht können wir mal so ein bisschen durchlüften. Bis zum frühen Morgen geht es auf 18 Grad runter mit den Temperaturen. Morgen am Tag dann aber schon wieder bis zu 27 Grad und dazu, so wie heute, Sonne und Wolken im Mix. Wir gucken auf die Straßen. Hier ist der schnellste Verkehrs- und Blitzerservice. A2 Hannover Richtung Dortmund zwischen dem Kreuz Bielefeld und Gütersloh. 6 Kilometer Stau nach einem Unfall. Dauert 35 Minuten länger da. Und in Petershagen stockt es an der Weserbrückenbaustelle an der L770. Da ungefähr 15 Minuten in beide Richtungen mehr einplanen. Dann wird geblitzt an der A2 Richtung Dortmund und zwar einmal zwischen Bad Alsen und Feldheim und dann in der Baustelle zwischen Herford Ost und Herford Bad Salzuflen. Blitze außerdem in Espelkamp an der Beutener Straße, in Minden an der Gosenstraße, der Hermannstraße, der Lübecker Straße, der Schwerinstraße und der Totenhauser Straße und in Raden steht ein Blitzer am alten Postweg. Habt ihr mehr entdeckt auf den Straßen? Ruft mich an unter der 08000 920 920. Ich wünsche euch eine gute Fahrt.
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4: 16. Finale heute Abend. Deutschland gegen Paraguay. 22.30 Uhr geht's los. Wir stimmen uns drauf ein mit dem aktuellen und offiziellen WM-Song von Shakira und Burna Boy. Die, die. Olli Tölke bin ich. Schönen Montagnachmittag mit uns. Hey.

von 2 bis 3, ja, Montagnachmittag. Was wünscht man sich so zum 30. Geburtstag? Ja, vielleicht mal einen Song zusammen mit Ed Sheeran rauszubringen. Martin Garrix, der Star-DJ aus den Niederlanden, der hatte diesen Wunsch sogar schon mit 18 und hat damals auch schon zusammen mit Ed Sheeran im Studio gestanden und alles fertig produziert. Jetzt, 12 Jahre später, da ist das Ding endlich rausgekommen, passend zum 30. von Martin Garrix. Hören wir rein. Repeat It, neu von Martin Garrix und Ed Sheeran. Stay.

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0: Matt Salt und Evermax geht's durch den schon wieder fast heißen Montagnachmittag. 3:30 ist es. Jean Filling hat die Infos.
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2: Schönen guten Tag. Die extreme Hitze hat die Kreiskliniken Herford-Bünde ans Limit gebracht. Die Notaufnahmen sind am Wochenende voll gewesen, sagte uns Kliniksprecherin Monika Vogel. Vor allem nachts seien viele dehydrierte Patienten mit Sonnenstich oder Kreislaufproblemen ins Krankenhaus gekommen, darunter Kinder und Jugendliche, aber auch ältere Patienten mit Vorerkrankungen. Wer tagsüber zu lange in der Sonne liegt, merkt erst später die Folgen davon, so Vogel. Auch für das Klinikpersonal sei die Situation sehr anstrengend. Die Kreiskliniken haben deswegen extra Hitzeschutzmaßnahmen eingerichtet, zum Beispiel eine eigene Wasseranlage. Ein Unfall auf der A2 bei Bielefeld hat heute Morgen für Probleme gesorgt. Ein Autofahrer war bei Starkregen ins Schleudern geraten und gegen einen LKW gekracht. Der Laster landete anschließend im Graben. Die beiden Fahrer und auch ein Beifahrer in dem Wagen wurden leicht verletzt. Wegen der Bergung war der rechte Fahrstreifen in Richtung Dortmund für mehrere Stunden gesperrt. Mehr als 6 Tonnen gefrorene Lebensmittel mussten aus dem LKW geholt und entsorgt werden. Die Menschen werden immer älter, trotzdem fehlt es an seniorengerechten Wohnungen. Laut Pestel-Instituts in dem Kreis Herford nur 6% so gebaut, dass darin beispielsweise Menschen mit Rollatoren oder Rollstühlen gut zurechtkommen. Immerhin seien in gut 70% der Wohnungen die Küchen groß genug. Grundsätzlich aber sieht das Institut im Kreis Herford noch enormen Nachholbedarf. Der Bund müsse das altersgerechte Umbauen zum Schwerpunkt seiner Wohnungspolitik machen. Dafür sei ein milliardenschwerer Zuschuss nötig. Und das Wetter: Sonne und Wolken heute Nachmittag und dazu nicht mehr so extrem heiß. Bei 26 Grad ist Schluss heute.
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0: A2 Hannover Richtung Dortmund zwischen dem Kreuz Bielefeld und Gütersloh nach einem Unfall. 7 Kilometer Stau, dort eine Dreiviertelstunde länger da. Und in Petershagen stockt es an der L770 wegen der Baustelle an der Weserbrücke. Da dauert es bis zu 15 Minuten länger. Sonst rollt es einigermaßen gut, aber es wird geblitzt an der A2 Richtung Dortmund. Einmal zwischen Bad Eilsen und Feldheim und dann in der Baustelle zwischen Herford-Ost und Herford-Bad Salzuflen. In Espelkamp steht ein Blitzer an der Beutener Straße. In Minden wird geblitzt an der Gosenstraße, der Lübecker Straße, der Schwerinstraße und der Totenhauser Straße. Und in Raden steht auch noch ein Blitzer am Alten Postweg. Staus, Blitzerbehinderungen, ihr habt mehr von den Straßen für mich, sagt mir Bescheid unter der 08000 920 920. Kommt gut durch.
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0: Alex Warren und Fever Dream im besten Mix am Montagnachmittag. Draußen ist es ja schon deutlich angenehmer als die vergangenen Tage, aber in den meisten Wohnungen, da steht sie noch, die stickige Luft. Wird auch noch ein bisschen dauern, bis das alles abkühlt. Da müssen wir erfinderisch sein. Das war auch Thema heute Morgen schon bei Chrissy und Madeline.
1: Sandra schreibt uns, dass sie den Schlafplatz in den Keller verlegt haben. Oh. Also Matratzen runter und dann haben die da zu viert mit den Kids gepennt. Das war herrlich, sagt sie. Ja, oben im Schlafzimmer war es einfach nicht auszuhalten.
2: Ja, wenn das funktioniert, ist das natürlich super. Ja. Es kommt natürlich auch mal ein bisschen so auf den Keller an. Also ich würde bei mir zu Hause zwischen Asseln, Spinnen und Schimmel schlafen. Okay. Also dann doch lieber im heißen Schlafzimmer. Ja. Ne?
0: Hier im Studio ist es so semi-angenehm, aber zumindest haben wir keine kleinen Tierchen. Deshalb stehen Chrissy und Madeline hier morgen früh wieder ab 6. Übrigens mit Ventilator. Das kühlt so ein bisschen runter.

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1: Mit José Nachsiandi. Guten Tag. Und dieser Nachrichtentag wird durch Ereignisse in Stade bestimmt. Die Stadt in Niedersachsen befindet sich gut 40 Kilometer von Hamburg entfernt. Dort sind in einer Einrichtung der Jugendhilfe 5 Menschen durch Schüsse ums Leben gekommen. Die Polizei hat den mutmaßlichen Schützen und einen weiteren Verdächtigen gefasst. Mittlerweile heißt es, für die Bevölkerung bestehe jetzt keine Gefahr. Thorsten Adolfs mit weiteren Details.
2: Das Gebäude, in dem die Schüsse fielen, liegt mitten in einem Wohngebiet in der Nähe der Altstadt. Darin leben mehrere Mutter-Kind-Gruppen. Neben den 5 Toten, bei denen es sich um Erwachsene handelt, gibt es mehrere Schwerverletzte. Die Polizei sagt, es sei nicht auszuschließen, dass die Zahl der Todesopfer noch steige. Die Einsatzkräfte waren mit einem Großaufgebot vor Ort, um die Lage zu sichern und die Verletzten zu versorgen. Nach Informationen der Bild sind mittlerweile auch Seelsorger am Tatort. Sie sollen sich um Angehörige der Opfer und um Menschen kümmern, die Augenzeugen der Tat wurden. Die Hintergründe und der genaue Ablauf liegen noch völlig im Dunkeln. Die Ermittler stehen jetzt vor der schwierigen Aufgabe, der Ereignisse in der Einrichtung aufzuklären. Auch wenn die unmittelbare Gefahr vorüber ist, bittet die Polizei darum, den betroffenen Bereich weiträumig zu meiden, damit die Spurensicherung ungestört ihre Arbeit machen kann.
1: Und diese Themen haben wir heute Nachmittag auch noch für euch. In Deutschland kämpfen die Feuerwehren gegen zahlreiche Waldbrände. Am Chiemsee stehen tausende Quadratmeter Wald und Moor in Flammen. Die Lage beim großen Waldbrand am Roten Fels in Rheinland-Pfalz hat sich etwas verbessert. Regen habe das Feuer nach unten gedrückt, heißt es. Im Düsseldorfer Landtag wird Ministerpräsident Wüst am Nachmittag im Untersuchungsausschuss zum sogenannten Brückendesaster befragt. Im Mittelpunkt steht der Neubau der Leverkusener Rheinbrücke auf der A1. Das Land hatte den Vertrag mit dem Baukonzern POR gekündigt. Deshalb gibt es einen Rechtsstreit. Wüst war damals NRW-Verkehrsminister. Die Wassermarke Volvic ist von einem Gericht in Paris zu einer Zahlung von 75.000 Euro als Schadenersatz verurteilt worden. Das Gericht stellte fest, dass die Werbung mit 100% recycelbaren und CO2-neutralen Wasserflaschen irreführend ist. Der Mutterkonzern Danone hat Berufung angekündigt. Wer mit der Bahn zwischen Düsseldorf und Wuppertal unterwegs ist, für den gibt es weiter kein Aufatmen. Techniker sollten ein defektes Stellwerk eigentlich wieder in Betrieb nehmen. Vollständig geklappt hat das aber laut Bahn noch nicht. Und eine Prognose, wann wieder Züge auf der Strecke fahren können, gibt es auch noch nicht. Auf der Strecke zwischen Wuppertal und Düsseldorf fahren somit weiter nur Ersatzbusse. Und das waren die Nachrichten mit José Nachsiandi.
3: Nach dem heißen Wochenende tun die 25 Grad, die wir jetzt haben, mal richtig gut. Ne? Vor allem, weil es morgen schon wieder 27 Grad werden. Und dazu an beiden Tagen mal Sonne und mal Wolken. In der Nacht geht's immerhin auf knapp unter 20 Grad zurück. Jetzt für euch der schnellste Verkehrs- und Blitzerservice. A2 Hannover Richtung Dortmund zwischen Herford-Platzatz-Ofelen und Bielefeld-Ost nach einem Unfall. 2 Kilometer stocken, dauert da gut 5 Minuten länger. Und weiter auf der A2 Richtung Dortmund zwischen dem Kreuz und Bielefeld und Gütersloh noch ein Unfall. Da staut es sich auf 7 Kilometer, dauert eine Dreiviertelstunde länger. Dann solltet ihr 10 bis 15 Minuten mehr einplanen in Petershagen an der Weserbrückenbaustelle an der L770. Sonst rollt der Berufsverkehr aber ganz gut, gibt keine größeren Behinderungen, aber geblitzt wird an der A2 Richtung Dortmund, einmal zwischen Bad Alsen und Feldheim und dann nochmal zwischen Herford-Ost und Herford-Batzatz-Rufflin in der Baustelle. In Minden wird geblitzt an der Hermannstraße, der Dürbecker Straße, der Schwerinstraße und der Totenhauser Straße und in Raden steht ein Blitzer am alten Postweg. Staus, Blitzer, Behinderungen, ihr habt mehr von den Straßen für mich, sagt mir Bescheid. Unter der 08000 920 920. Ich wünsche euch eine gute Fahrt.
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3: Kommt gut in den Feierabend mit uns an diesem Montagnachmittag. Vielleicht gleich erstmal einen kleinen Nachmittagsschlaf, weil heute Abend um 22.30 Uhr dann ja noch Fußball. Deutschland gegen Paraguay. Ich bringe euch rein. Olli Tölke bin ich. Schönen Nachmittag mit euch.

0: 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Kygo, Khalid und Griffin, Save My Love. Wir spielen jetzt im besten Mix für mehr Abwechslung zum Feierabend. Gleich entspannte Klänge von Joseph Salvat und Diamonds. Ja, angenehme 25 Grad heute Nachmittag. Das sind fast 15 Grad weniger, als es am Wochenende waren. Das gefällt uns doch, ne? Wobei, die Hitze hat auch ihre positiven Seiten, meint zumindest Hannes Höfer.
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2: Ah, gibt's was Schöneres als Dachgeschosswohnung im Sommer? Ja, ich glaube ja nicht, ne? Wo sonst kannst du am eigenen Leib erfahren, wie es sich anfühlt, ein hartgekochtes Ei zu sein? Ja, um nichts in der Welt will ich diesen Moment missen, wenn du dich so mit dem Gesicht auf den Badezimmerboden legst, um dich an den Fliesen abzukühlen. Das ist herrlich und würdevoll auch. Es heißt doch immer, lass die Sonne in dein Herz. Freunde, meine Arterien sind so geweitet, ich habe Sonne in den letzten Kapillaren meines Kreislaufs. Aber es hat auch gute Seiten, so Dachgeschosswohnungen im Sommer. Ich guck weniger Fernsehen zum Beispiel, weil ich mehr lese. Ja, die Nährwerttabellen von Lebensmitteln, wenn ich abends stundenlang vorm geöffneten Kühlschrank stehe. In dem Zug habe ich auch mal wieder das Gefrierfach enteist und außerdem habe ich viel weniger Wäsche zu Hause zu waschen. Ja, weil ich laufe ja eigentlich nur noch nackt rum. Sorry nochmal an meine Nachbarn. Wusstet ihr, dass feuchte Socken den Körper runterkühlen können? Aber Socken im Bett? Ui, es gibt viele Jungen als Babys. Ja, und immer dran denken, nachts ist kälter als draußen.
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Der schnellste Verkehrs- und Service. Aktuell, wir gucken noch mal kurz auf die A2 Hannover Richtung Dortmund. Da hat es einen Unfall gegeben, kurz hinter der Abfahrt Ostwestfalen-Lippe. Da stockt es im Moment auf gut 3 Kilometer. Dauert da nur 5 Minuten länger. Lasst euch dann nicht von eurem Navi runterleiten in Ostwestfalen-Lippe. Die Unfallstelle, wie gesagt, ist gleich hinter der Abfahrt Ostwestfalen-Lippe. Aber wenn ihr runterfahrt, dann steht ihr da in Elverdissen und Altenhagen erstmal lange im Stau.

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0: Wir bringen euch gut informiert in den Feierabend. Jean Filling hat die Infos für euch um 16:30.
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2: Schönen guten Tag. Die extreme Hitze hat vielen Menschen bei uns im Kreis am Wochenende Probleme gemacht. Die Notaufnahmen in Herford und Bünde seien voll gewesen, sagte uns Kliniksprecherin Monika Vogel. Vor allem nachts seien viele dehydrierte Patienten mit Sonnenstich oder Kreislaufproblemen ins Krankenhaus gekommen, darunter Kinder und Jugendliche, aber auch ältere Patienten mit Vorerkrankungen. Die heißen Temperaturen und der große Andrang haben auch dem Klinikpersonal zu schaffen gemacht. Die Kreiskliniken Herford-Bünde haben reagiert und Hitzeschutzmaßnahmen eingerichtet. Dazu zählt beispielsweise eine eigene Wasseranlage. Eine betrunkene Autofahrerin hat in Bünde eine Polizistin verletzt. Die 41-Jährige aus Reda-Wiedenbrück war gestern Abend einem Zeugen aufgefallen, weil sie in Schlangenlinien auf der Osnabrücker Straße unterwegs war. Mit im Fahrzeug saß ihr Kind. Bei der anschließenden Kontrolle rastete die Frau komplett aus. Sie schubste, kratzte und biss die Polizisten. Eine Beamtin musste sich später im Krankenhaus behandeln lassen. Die Randale ging bei der Blutprobe auf der Wache auch noch weiter. Die Frau musste in die Ausnüchterungszelle. Das Kind wurde von Verwandten abgeholt. Wegen Bauarbeiten kommt es im Zentrum von Bruchmühlen für längere Zeit zu Behinderungen. Die Mellerstraße ist zwischen dem Bahnübergang am ehemaligen Bahnhof und dem Kreisverkehr Mellerstraße, Spengerstraße, Osnabrücker Straße, Kilverstraße, Bruchstraße gesperrt. Dort wird die Fahrbahn erneuert. Die Stadt Melle sagt, dass das bis Anfang Oktober so bleibt und der Verkehr umgeleitet wird. Auch die Bushaltestellen in dem Bereich werden nicht angefahren. Und das Wetter? Nicht mehr ganz so heiß heute. Aktuell bis 26 Grad und dazu Sonne und Wolken im Mix.
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0: A2 Hannover Richtung Dortmund zwischen Herford-Bad Salzuflen und Bielefeld-Ost nach einem Unfall. 4 Kilometer stockend, dauert da 10 Minuten länger. Und dann weiter auf der A2 Richtung Dortmund zwischen dem Kreuz Bielefeld und Gütersloh. 7 Kilometer Stau, da dauert es eine gute Stunde länger. In Herford stockt es auf der Ringstraße in beide Richtungen rund um die Klärbergkreuzung und in Petershagen. Da solltet ihr bis zu 10 Minuten mehr einplanen an der Weserbrückenbaustelle an der L770. Gebitzt wird an der R2 Richtung Dortmund, einmal zwischen Bad Alsen und Feldheim und dann in der Baustelle zwischen Herford Ost und Herford Bad Salzuflen. In Minden wird geblitzt an der Hermannstraße, der Lübecker Straße, der Schwerinstraße, der Totenhauser Straße und der Zähringer Allee. Und in Rödinghausen steht ein Blitzer an der Hansastraße, kurz hinter dem festen Blitzer. Stausblitzerbehinderungen, ihr habt mehr entdeckt auf den Straßen, sagt mir Bescheid unter der 08000 920 920. Kommt gut an.
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3: Es ist das allererste Alles-oder-Nichts-Spiel bei dieser WM für uns. Das 16. Finale steht an gegen Paraguay. Und jetzt ohne hin und her gerechnet, wie viele Punkte reichen, um in die nächste Runde zu kommen. In der K.O.-Runde heißt es, wer verliert, ist raus.
4: Und wenn es nach uns geht, ist das Paraguay. Ja. Nach der Niederlage gegen Ecuador wurde jetzt viel gemotzt und geschimpft auf unser Team. Ich finde, vor dem ersten K.O.-Spiel ist es an der Zeit, jetzt wieder die Daumen zu drücken und mitzufiebern, oder? Wir zwei machen das auf jeden Fall. Und wenn es gut läuft, feiern wir morgen früh den Einzug ins Achtelfinale.
3: Und wenn es blöd läuft, dann sprechen wir morgen früh einfach gar nicht über Fußball. Wir gehen aber erstmal vom Besten aus.
4: Bis morgen.
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1: Jennifer Lopez und David Guetta, Save Me Tonight.
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0: Es ist Montagnachmittag mit uns. Deutschland startet in die K.O.-Runde heute Abend bei der Fußball-Weltmeisterschaft. Es geht gegen Paraguay. Da heißt es Daumen drücken für unsere Jungs, oder? Ja, 2-3 Hörer Jens hat sich gemeldet. Der guckt das Spiel heute Abend mit seiner Frau Debi. Und die kommt aus Paraguay.
1: Von daher haben wir, egal wie es heute Abend ausgeht, auf jeden Fall einen Grund zur Freude. Drücken aber natürlich, zumindest ich, der deutschen Mannschaft die Daumen. Und ich denke, das wird auch klappen. Ansonsten der Rest der Family aus Paraguay, da wohnen noch ganz viele Verwandte von uns, die fiebern natürlich auch schon mit. Und zumindest die, die angestellt sind, würden sich über einen paraguayischen Sieg freuen, denn da wird dann auch gerne im Fall eines Sieges mal ein nationaler Feiertag ausgerufen, spontan, an dem dann alle frei haben. Von daher ist das Interesse natürlich in doppelter Hinsicht sehr groß und ja, wir haben Bock und das wird schon. 2-0.
0: Ja, für Deutschland natürlich. Also das mit dem Feiertag, darüber können wir hier in Deutschland bitte gerne auch mal sprechen. Am besten gleich heute, weil das Spiel startet ja um 22.30 Uhr. Mit der Trinkpause und dem ganzen Kram dauert es also mindestens bis 0.30 Uhr. Das wird dann morgen früh ein Problem. Aber wir drücken mal die Daumen, das wird schon werden heute Abend.

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1: Mit José Nachsiandi. Guten Tag. Aus Stade in Niedersachsen erreichen uns Nachrichten über einen sehr großen Polizeieinsatz nach tödlichen Schüssen. In einer Jugendhilfeeinrichtung sind am Mittag 5 Menschen ums Leben gekommen. Die Schüsse fielen in einem Gebäude, in dem Mutter-Kind-Wohngruppen leben. Es soll auch schon Festnahmen geben. Thorsten Adolfs aus dem News-Team. Wie ist der aktuelle Stand der Dinge?
2: Die Hintergründe sind auch Stunden nach der Tat immer noch völlig unklar. Bis jetzt haben die Ermittler nur mitgeteilt, dass es nach jetzigem Stand keinen Zusammenhang zur Clankriminalität geben soll. Die Beamten arbeiten unter Hochdruck daran, den genauen Tathergang aufzuklären. Deshalb halten sie sich mit Details zur Identität der Beteiligten und zur genauen Rolle der beiden festgenommenen Personen auch noch zurück. Bei einem der beiden handelt es sich laut Polizei um den mutmaßlichen Schützen. Neben den 5 Toten gibt es mehrere Schwerverletzte. Die Zahl der Opfer könne deshalb noch steigen, sagte ein Polizeisprecher.
1: Es hatte zwischendurch Meldungen gegeben, die Bevölkerung solle die Gegend meiden. Besteht für Anwohner eine Gefahr?
2: Nein, da hat die Polizei Entwarnung gegeben und die Stadt Stade teilte mit, dass die Kinder in den nahegelegenen Einrichtungen zu jeder Zeit sicher waren und die Schüsse dort nicht wahrgenommen wurden. Trotzdem bleibt die Gegend weiträumig abgesperrt und zwar so lange, bis die Spurensicherung mit ihrer Arbeit fertig ist. Der Stadtrat hat sich mittlerweile bei den Einsatzkräften für ihr schnelles Handeln in der unübersichtlichen Lage bedankt und er sprach den Angehörigen der Opfer sein tiefes Mitgefühl aus.
1: Danke, Thorsten. Und diese Themen sind heute auch noch wichtig. Morgen und übermorgen könnte es an den Tankstellen richtig voll werden. Ab Mittwochmittag um 12 Uhr erwarten Beobachter einen ordentlichen Preissprung. Dann läuft nach 2 Monaten der Tankrabatt aus. Am heißen Wochenende sind in Deutschland mindestens 26 Menschen beim Baden ums Leben gekommen. Das meldet die Deutsche Lebensrettungsgesellschaft. Die Opfer seien alles Männer oder Jungen. Die DLRG warnt davor, die eigenen Fähigkeiten zu überschätzen und unnötige Risiken einzugehen. Trotz der Hitze erwarten die Obstbauern in diesem Jahr eine der besten Kirschernten seit Jahren. Über 51.000 Tonnen Süß- und Sauerkirschen wollen sie von den Bäumen holen. Der Durchschnitt der vergangenen 10 Jahre lag gut 13% unter diesem Wert. Die Mineralwassermarke Volvic führt Verbraucher in die Irre. Zu diesem Schluss kommt zumindest ein Pariser Gericht. Die Richter haben das Unternehmen deswegen unter anderem zur Zahlung von Schadenersatz an eine französische Verbraucherorganisation verurteilt. Die Bezeichnungen 100% recycelt und CO2-neutral sind demnach eine irreführende Geschäftspraxis. Denn die Flaschen bestehen nur zum Teil aus recyceltem Plastik und das bei der Herstellung ausgestoßene CO2 werde auch nicht vollständig kompensiert. Der Lebensmittelkonzern hinter Volvic, Danone, hat schon Berufung angekündigt. Und das waren die Nachrichten mit José Nachsiandi.
3: Heute Nacht können wir mal so ein bisschen durchlüften. Bis zum frühen Morgen geht es auf 18 Grad runter mit den Temperaturen. Morgen am Tag aber dann schon wieder bis zu 27 Grad. Und dazu dann auch wieder viel Sonne und ein paar Wolken. Jetzt für euch der schnellste Verkehrs- und Blitzer-Service. A2 Hannover Richtung Dortmund zwischen dem Kreuz Bielefeld und Gütersloh nach einem Unfall. 7 Kilometer Stau dauert eine Stunde länger da. Dann stockt es auf der B61 von Herford nach Bielefeld. Zwischen Herford-Stedefreund und Bielefeld-Milse solltet ihr 10 Minuten mehr einplanen. In Herford ist es voller vom Berger Tor über das Löber Tor rein in die Minder Straße bis zur Kreuzung am Stadttheater. Da dauert es auch 10 Minuten länger. Und in Petershagen eine Viertelstunde mehr im Moment einplanen an der Baustelle, an der Weserbrücke, an der L770, wenn ihr von Petershagen rüber wollt nach Lahde. Geblitzt wird an der A2 Richtung Dortmund, einmal zwischen Bad Alsen und Feldheim und dann in der Baustelle zwischen Herford-Ost und Herford-Bad Salzuflen. Und in Minden stehen 4 Blitzer an der Hermannstraße, der Schwerinstraße, der Totenhauser Straße und der Zähringer Allee. Habt ihr mehr entdeckt auf den Straßen, ruft mich an unter der 08000 920 920. Da wo es rollt, eine gute Fahrt.
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3: Schönen Montagnachmittag mit uns. Kommt gut in den Fußballabend. Ich bin bei euch. Olli Tölke bin ich. Hallo.

0: Das ist neu von Gentleman und Michael Patrick Kelly. Wildfire von 2 bis 3 am Montagnachmittag. 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

0: Der schnellste Verkehrs- und Blitzer-Service aktuell. Es gibt was Aktuelles an der 08000 920 920. Hallo, wer ist bei uns?
1: Ja, Martin hier.
0: Hallo Martin.
1: Ich bin der auf der A2 unterwegs und zwar Richtung Dortmund, hinter Bielefeld Ost, da am Bielefelder Berg oben drauf. Da hat es geknallt, da ist nur noch einspurig. Da fängt jetzt nicht an zu stauen gerade. Und im weiteren Verlauf hinten bei Gütersloh ist ja immer noch der LKW, da staut sich mittlerweile bis zum Kreuz Bielefeld.
0: Alles klar, danke dir Martin fürs Bescheid geben. Da wo es rollt, wünsche ich euch eine gute Fahrt.

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0: mit Katy Perry geht's durch diesen Montagnachmittag gleich. Teddy Swims und Mr. Know-It-All und Leonard Miles habe ich auch noch für euch mit Black Velvet. Vorher aber der Blick auf das, was wichtig ist. Gene Filling hat die Infos um 5:30.
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2: Schönen guten Tag. Die extreme Hitze hat die Kreiskliniken Herford-Bünde ans Limit gebracht. Die Notaufnahmen sind am Wochenende voll gewesen, sagte uns Kliniksprecherin Monika Vogel. Vor allem nachts seien viele dehydrierte Patienten mit Sonnenstich oder Kreislaufproblemen ins Krankenhaus gekommen, darunter Kinder und Jugendliche, aber auch ältere Patienten mit Vorerkrankungen. Auch für das Klinikpersonal sei die Situation sehr anstrengend. Die Kreiskliniken haben deswegen extra Hitzeschutzmaßnahmen eingerichtet, zum Beispiel eine eigene Wasseranlage. Ein Unfall auf der A2 bei Bielefeld hat heute Morgen für Probleme gesorgt. Ein Autofahrer war bei Starkregen ins Schleudern geraten und gegen einen LKW gekracht. Der Laster landete anschließend im Graben. Die beiden Fahrer und auch ein Beifahrer in dem Wagen wurden leicht verletzt. Wegen der Bergung war der rechte Fahrstreifen in Richtung Dortmund für mehrere Stunden gesperrt. Mehr als 6 Tonnen gefrorene Lebensmittel mussten aus dem LKW geholt und entsorgt werden. Die Menschen werden immer älter, trotzdem fehlt es an seniorengerechten Wohnungen. Laut Pestel-Institut sind im Kreis Herford nur 6% so gebaut, dass darin beispielsweise Menschen mit Rollatoren oder Rollstühlen gut zurechtkommen. Immerhin seien in gut 70% der Wohnungen die Küchen groß genug. Grundsätzlich aber sieht das Institut im Kreis Herford noch enormen Nachholbedarf. Der Bund müsse das altersgerechte Umbauen zum Schwerpunkt seiner Wohnungspolitik machen. Dafür sei ein milliardenschwerer Zuschuss nötig. Und das Wetter, aktuell um die 25 Grad und dazu Sonne. Morgen sind bis zu 27 Grad bei uns drin und es kann abends regnen.
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0: A2 Hannover Richtung Dortmund zwischen Bielefeld Ost und Bielefeld Süd. 3 Kilometer stocken wegen eines Unfalls am Bielefelder Berg. Dort 10 Minuten länger da. Und weiter auf der A2 Richtung Dortmund zwischen Bielefeld Süd und Gütersloh. 10 Kilometer Stau nach einem LKW-Unfall. Da dauert es 1 Stunde länger. Und dann stockt es noch in Petershagen an der L770 an der Baustelle an der Weserbrücke. Da dauert es im Moment gut 10 Minuten länger. Habt ihr mehr gesehen auf den Straßen? Sagt gern Bescheid. Ich habe übrigens noch ein paar Blitzer für euch, die hätte ich fast vergessen. A2 von Hannover Richtung Dortmund. Da wird geblitzt einmal zwischen Bad Alsen und Feldheim und dann in der Baustelle zwischen Herford Ost und Herford Bad Salzuflen. Und in Minden stehen noch Blitze an der Schwerinstraße, der Totenhauser Straße und der Zähringer Allee. Jetzt aber. Habt ihr mehr gesehen? Sagt Bescheid. 08000 920 920. Da was rollt. Eine gute Fahrt.
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3: Heute und morgen machen wir wohl nochmal unseren Tank voll, oder? Zum 1. Juli, also am Mittwoch, endet nach 2 Monaten der Tankrabatt. 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

0: So, ab heute zählt's dann, ne?
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0: Ja, heute Abend beginnt für die deutsche Nationalmannschaft. So, die K.O.-Phase bei der Fußballweltmeisterschaft im 16. Finale, da wartet Paraguay. Ralf Bosse aus unserem im Studio, wie groß ist denn diese Aufgabe eigentlich für die Nagelsmänner?
2: Deutschland geht nach dem Gruppensieg zwar als Favorit in die Partie, leicht wird die Aufgabe aber keinesfalls. Paraguay hat sich als einer der besten Gruppendritten für diese K.O.-Runde qualifiziert und gilt als zweikampfstark, laufintensiv und defensiv gut organisiert. Für die Mannschaft von Julian Nagelsmann wird es darauf ankommen, früh die Spielkontrolle zu übernehmen und geduldig auf Lücken zu warten. Denn ab jetzt gilt, wer verliert, fliegt aus dem Turnier. Entsprechend konzentriert dürfte die DFB-Elf in dieses 16. Finale gehen.
0: Um 22.30 Uhr unserer Zeit ist Anpfiff. Und kurz vor dem Anpfiff gibt es noch so eine kleine Besonderheit, die viele Fans an ein ganz besonderes WM-Kapitel erinnert.
2: Deutschland läuft gegen Paraguay erstmals bei dieser Weltmeisterschaft komplett in Weiß auf. Mit weißem Trikot, weißen Hosen und weißen Stutzen. In der Vorrunde spielte die DFB-Elf noch mit schwarzen Hosen. Warum ist das so interessant? Diese neue Kombination, die weckt bei vielen Fans Erinnerungen an die WM 2014. Auch im Finale von Rio stand Deutschland komplett in Weiß auf dem Platz und, wir erinnern uns, holte den WM-Titel. Ob das heute tatsächlich ein gutes Omen ist, das wird sich am Abend zeigen, aber für Gesprächsstoff sorgt diese Trikotwahl jedenfalls schon vor dem Anpfiff.
0: Ja, ich denke, das sollte Glück bringen. Ganz in Weiß. Ja, heute Abend, 22.30 Uhr, Anpfiff. Deutschland gegen Paraguay, das 16. Finale bei der Fußball-WM.
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0: Nach dem Gruppensieg ist es soweit. Heute stehen unsere Jungs zum vierten Mal auf dem Platz. Im ersten K.O.-Spiel in Boston. Alles oder nichts. Nur ein Sieg bringt uns ins Achtelfinale. 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
1: Mit Ralf Bosse. Noch 4,5 Stunden, dann heißt es bei der Fußball-WM Deutschland gegen Paraguay. Derzeit ruhen die Spieler noch auf ihren Zimmern aus. Um 19 Uhr gibt es ein abschließendes Essen. 20.15 Uhr ist Abfahrt in das Boston Stadium. Die steile, rund 65.000 Zuschauer fassende Schüssel gilt als eines der lautesten Stadien überhaupt. Spätestens zum Anpfiff um 22.30 Uhr wird man das dann hören können. Die deutschen Fans dürften in der Überzahl sein.
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2: Mit José Nachsiandi. Guten Abend. Die erste große Hitzewelle des Sommers hätten wir geschafft. Die hitzigen Debatten über Maßnahmen dagegen nehmen aber jetzt erst so richtig Fahrt auf. In der Politik wird darüber diskutiert, wie einer solchen Hitze besser begegnet werden kann. Die Grünen fordern von der Regierung ein Sofortprogramm, damit wir alle die hohen Temperaturen besser aushalten können. Thorsten Adolfs aus dem News-Team. Warum machen die Grünen jetzt so viel Druck beim Hitzeschutz und was ist der konkrete Plan?
3: Ja, die Fraktionschefin der Grünen im Bundestag, Dröge, sagt, vor allem Pflegekräfte und ältere Menschen in Heimen würden unter der Hitze leiden und ausgerechnet dort würden oft Klimaanlagen fehlen. Sie fordert deshalb von der Regierung ein Abkühl-Sofortprogramm für Krankenhäuser, Heime, aber auch für Kitas und Schulen. Dabei denkt sie an Solarklimaanlagen. Durch die Sonne könne massenhaft günstiger Strom produziert werden, so Dröge. Und genau den sollte man nutzen, um die Gebäude bezahlbar herunterzukühlen. Außerdem fordert sie, in den Städten mehr Bäume und Sträucher zu pflanzen und die Fassaden zu begrünen.
2: Das alles kostet sehr viel Geld. Können wir uns das denn überhaupt leisten?
3: Das können wir, meint zumindest Bundesumweltminister Schneider. Allerdings sieht er bei dem Thema nicht den Bund, sondern die Bundesländer und Kommunen in der Verantwortung. Laut Schneider könnten solche Hitzeschutzmaßnahmen aus dem 100 Milliarden Sondervermögen für die Infrastruktur bezahlt werden. Das hat der SPD-Politiker dem Deutschlandfunk gesagt. Gleichzeitig werde in seinem Ministerium aber auch darüber nachgedacht, zusätzlich einen Teil der Maßnahmen in den nächsten Jahren mitzufinanzieren. Die Hitze hat spätestens am vergangenen Wochenende viele bestehende Probleme sehr deutlich gemacht. Straßen, Schienen und Wasserwege haben unter den sehr hohen Temperaturen gelitten. Auch die Stromversorgung fiel an einigen Orten zeitweise aus und es gab mehrere Waldbrände.
2: Danke, Thorsten. Und diese Themen sind heute Abend auch noch wichtig. Bei Schüssen in einer Jugendhilfeeinrichtung in Stade in Niedersachsen sind 6 Menschen getötet worden. Die Polizei hat 2 Verdächtige festgenommen. Polizei und Rettungskräfte sind mit einem Großaufgebot im Einsatz. Der Tatort soll eine Mutter-Kind-Wohngruppe sein. Die Probleme für Bahnreisende rund um Wuppertal bleiben. Auch nach 1,5 Wochen haben Techniker ein Stellwerk, das den Zugverkehr zwischen Wuppertal und Düsseldorf regelt, noch nicht endgültig in Betrieb nehmen können. Eine Prognose, wann das der Fall sein kann, gibt es laut Bahn noch nicht. Im jahrelangen Streit um den Neubauauftrag für die Leverkusener Rheinbrücke hat NRW-Ministerpräsident Wüst die Trennung vom Bauunternehmen POR verteidigt. Die in China gefertigten Stahlbauteile hätten systematische Fehler und Mängel in großer Anzahl aufgewiesen, sagte er im Untersuchungsausschuss des Landtags. Wüst war damals NRW-Verkehrsminister. Schüler in NRW sollen mehr Sportförderung bekommen. Deswegen will das Land ab dem kommenden Schuljahr Grundschulen, die sich besonders einsetzen, zertifizieren. Es soll das Zertifikat NRW Sportgrundschule eingeführt werden. Das hat das Ziel, Kinder schon ab der ersten Klasse mehr für Sport zu begeistern und an den organisierten Sport heranzuführen. So sollen auch Talente früher entdeckt und gezielt ab dem Schulstart gefördert werden können. Um dieses Zertifikat können sich Schulen ab sofort bewerben. Und das waren die Nachrichten mit José Nachsiandi.
4: Das war ja heute ganz angenehm nach dem super heißen Wochenende. So 25, 26 Grad hatten wir und ab und zu guckte die Sonne raus. Morgen geht's genauso weiter, dann bis zu 27 Grad. Und das Angenehme, die kommende Nacht, die wird mal wieder etwas frischer. Da gibt's Temperaturen unter 20 Grad.
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4: Jetzt für euch der schnellste Verkehrs- und Blitzerservice. A2 Hannover Richtung Dortmund zwischen Bielefeld Süd und Gütersloh nach einem LKW-Unfall. 10 Kilometer Stau dauert da im Moment mehr als eine Stunde länger. Sonst rollt es ganz gut, aber geblitzt wird auf der A2 Richtung Dortmund. Einmal zwischen Bad Alsen und Veltheim und dann in der Baustelle zwischen Herford Ost und Herford Bad Salzuflen. Und in Minden wird geblitzt an der Kutenhauser Straße, der Schwerinstraße und der Totenhauser Straße. Habt ihr mir gesehen auf den Straßen? Sagt Bescheid. 08000 920 920. Ich wünsche euch eine gute Fahrt.
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0: Aktuell von Moskenna, Rhythm Unknown und mehr Hitverdächtiges gibt's jetzt von Atze.
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3: Ja, nee, ist klar.
4: Du bist gut genug. Du bist gut genug.
3: So, wer jetzt denkt, ey, der Schröder heult den Mond an. Nee, das klingt nochmal anders bei mir. Nein, hier.
4: Du bist gut genug.
3: Das ist doch dieser neue Hit von Kitschkrieg, Blumengarten und Sharon David. Ja, dieser Song, wo die halbe Welt gerade steil drauf geht und die andere Hälfte fragt, hä, was stimmt denn mit dir nicht? Bist du unter Zucker, zu den Arschrufen? Aber so ist das heute. Erfolg wird in der Nische gemacht. Ist doch das gleiche wie mit Bad Bunny. Ja, da war letztens ganz Düsseldorf gesperrt, weil der im Stadion aufgetreten ist. Alle am Ausrasten, aber sag mal, ein Hit von dem. Kleiner Tipp, Mambo Number 5 ist es nicht. Ich kenne keinen Hit von Bad Bunny, bin aber trotzdem Riesenfan. Ich habe das Publikum doch jetzt mit eigenen Augen gesehen in Düsseldorf. Super stylisch, super sexy und cool wie Eisbärenscheiße. Ja, und da guckst du nach Gelsenkirchen, wo zeitgleich Helene Fischer auf der Bühne steht. Ein Meer von Trekking-Sandalen, City-Hemden, Dreiviertelhosen und versagenden Deo. Deutlicher kann man den Unterschied zwischen Mainstream und individueller Nische in Deutschland doch nicht klar machen. Und wenn ihr mich fragt, ob ich jetzt lieber eine Nacht mit Sharon David oder mit Helene Fischer verbringen will, dann muss ich ganz klar sagen, wer mich sucht, der findet mich auf der Aftershow-Party von Bad Bunny.
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0: Geige und die unvergessene Tina Turner, What's Love Got To Do With It. Wir spielen jetzt den besten Mix für mehr Abwechslung zum Feierabend. Gleich Kamrat und Sting. Vorher aber hat Marie Cassarola die Infos für euch um 6:30.
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2: Schönen guten Abend. Die extreme Hitze hat vielen Menschen bei uns im Kreis am Wochenende Probleme gemacht. Die Notaufnahmen in Herford und Bünde waren voll, sagte uns Kliniksprecherin Monika Vogel. Vor allem nachts kamen viele dehydrierte Patienten mit Sonnenstich- oder Kreislaufproblemen ins Krankenhaus, darunter Kinder und Jugendliche, aber auch ältere Patienten mit Vorerkrankungen. Die heißen Temperaturen und der große Andrang haben aber auch dem Klinikpersonal zu schaffen gemacht. Die Kreiskliniken Herford-Bünde haben deshalb reagiert und Hitzeschutzmaßnahmen eingerichtet. Dazu zählt beispielsweise eine eigene Wasseranlage. In Herford haben Einbrecher gestern versucht, in ein Haus an der Bielefelder Straße einzusteigen. Dazu schlugen sie die Terrassentür ein und das hörten die Bewohner. Als sie aber nachschauten, waren die Einbrecher schon verschwunden. Kurz danach bemerkten auch die Nachbarn des Paares, dass die Tür zu einem Anbau offen stand. Aber auch in diesem Fall wurde nichts geklaut. Über 5000 Bäume haben die Schülerinnen und Schüler der Olaf-Palme-Gesamtschule eigenhändig gepflanzt. Und dafür hat die Schule in Hildenhausen jetzt den blauen Kompass gewonnen. Sie hatte beim Online-Voting die meisten Stimmen für ihr Klimawandelprojekt bekommen und damit auch 25.000 Euro für den Umweltpreis. Und das Wetter? Heute kein Regen mehr, bei um die 25 Grad, morgen ähnlich wechselhaft wie heute, bei bis zu 27 Grad. Das war's für den Moment. 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
0: Jetzt für euch der schnellste Verkehrs- und Blitzer-Service. A2 Hannover Richtung Dortmund zwischen Bielefeld Süd und Gütersloh. Immer noch 10 Kilometer Stau nach einem Unfall, dauert eine Stunde länger da. Und geblitzt wird an der A2 Richtung Dortmund, einmal zwischen Bad Alsen und Feldheim und dann zwischen Herford Ost und Herford Bad Salzuflen in der Baustelle. Im Innen wird auch noch geblitzt an der Krutenhauser Straße, der Schwerinstraße und der Totenhauser Straße. Staus, Blitzerbehinderungen, ihr habt mehr gesehen auf den Straßen, sagt mir Bescheid unter der 08000 920 920. Ich wünsche euch eine gute Fahrt.
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3: Es ist das allererste Alles-oder-Nichts-Spiel bei dieser WM für uns. 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Finale steht an gegen Paraguay. 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
4: 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Ich finde, vor dem ersten K.O.-Spiel ist es an der Zeit, jetzt wieder die Daumen zu drücken und mitzufiebern, oder? Wir zwei machen das auf jeden Fall. 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
3: 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Wir gehen aber erstmal vom Besten aus.
4: Bis morgen.
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Fast 4 Stunden noch, dann rollte endlich der Ball beim ersten K.O.-Spiel der Deutschen bei der Fußball-Weltmeisterschaft. Ab 22.30 Uhr geht's ja in Boston gegen Paraguay. Marlene Sokol bereitet euch vor auf das Spiel, gleich ab 7 hier in der Spätschicht. Ich bin raus, Olli Tölke bin ich. Schönen Fußballabend mit uns.

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1: Mit José Nachciandi. Guten Abend. Fußballfans in Deutschland werden so langsam nervös. Noch 3,5 Stunden, dann trifft die deutsche Nationalmannschaft im 16. Finale der Fußball-WM auf Paraguay. Ralf Bosse aus unserem WM-Studio. Noch ist nicht herauszuhören, welche Elf final auflaufen wird. Aber du hast für uns was anderes herausgefunden, ne?
2: Es gibt eine Premiere. Unsere Jungs werden heute erstmals komplett in Weiß spielen. Also, weißes Trikot, weiße Hosen, weiße Stutzen. Jetzt ist die Farbe Weiß ja die Farbe der Neutralität und des Aufgebens. Also ich hoffe nicht, dass genau das hinter dieser Farbwahl steckt.
1: Paraguay steht für Zweikampfstärke und starke Defensive. Der Nationaltrainer Gustavo Alfaro hält Deutschland offenbar für schlagbar.
2: Also er muss sich da mal entscheiden, denn Alfaro zählt Deutschland auch zu den Favoriten auf den Weltmeistertitel. Also entweder er gewinnt mit Paraguay und zeigt, dass nach dem Ausscheiden des DFB sein Tipp nicht mehr aufgehen kann und dass er ja dann ganz offensichtlich keine Ahnung hat. Oder er verliert, was uns natürlich freuen würde. Unsere Jungs müssen geduldig sein. Das ist ganz wichtig. Ein 1:0-Sieg reicht vollkommen.
1: Danke, Ralf Bosse. Anpfiff ist um 22.30 Uhr. Und diese Themen habe ich heute Abend auch noch für euch. Bei Schüssen in einer Jugendhilfeeinrichtung in Stade in der Nähe von Hamburg sind 6 Menschen getötet worden. Laut Polizei gibt es weitere, teilweise Schwerverletzte. Die Ermittler nahmen 2 Verdächtige fest, darunter auch den mutmaßlichen Schützen. Das Land NRW führt nach den Sommerferien ein neues Zertifikat für Grundschulen ein. Es soll Grundschulen dann auszeichnen, wenn sie sich besonders für die Sportförderung der Kinder einsetzen. Um das Zertifikat können sich die Schulen ab sofort bewerben. Nach der massiven Hitzewelle fordern Teile der Opposition im Bundestag umfassende Hitzeschutzkonzepte. Von den Linken heißt es, die Regierungen von Bund und Ländern seien nicht ausreichend vorbereitet. Von den Grünen heißt es, unter anderem Kitas, Schulen und Pflegeeinrichtungen müssten klimatisiert werden. Nachdem viele Kinder an Brechdurchfall leiden, bleibt ein Naturbad in Ennigerloh im Münsterland geschlossen. Der Grund? Das Gesundheitsamt vermutet einen Zusammenhang zwischen dem Badebesuch und der Infektion. Bei einem solchen Naturbad kommen zur Wasseraufbereitung keine chemischen Stoffe zum Einsatz, also auch kein Chlor. Die Reinigung funktioniert über einen natürlichen Kreislauf, zum Beispiel mit Hilfe von Pflanzen und Sand. Am Wochenende waren insgesamt 50 Kinder und 3 Erwachsene wegen Magen-Darm-Symptomen in einer Klinik in Behandlung. Jetzt wartet man auf Laborergebnisse aktueller Proben. Und das waren die Nachrichten mit José Nachciandi.
3: Sieht für die neue Woche doch wieder ganz angenehm aus bei uns. Morgen nochmal bis 28 Grad. Da gibt es auch immer mal wieder schattige Momente mit ein paar Wolken. Und am Abend kommt auch die Abkühlung vorbei. Da ziehen ein paar Schauer durch bei uns. In der Nacht liegen die Tiefstemperaturen bei um die 15 Grad. 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Da steht heute Abend nur noch ein Blitzer bei uns in der Ecke an der A2, wenn ihr Richtung Dortmund unterwegs seid. Der Blitzeranhänger steht in der Baustelle zwischen Herford Ost und Herford Bad Salzuflen. Alle Updates von den Straßen wie immer auch auf radioherford.de oder in der Radio Herford App. Kommt gut durch.
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3: Zusammen geht es in den ersten Feierabend dieser Woche. Den verbringen wir hier in der Spätschicht zusammen noch bis 21 Uhr. Ich bin Marlene. Kommt gut durch den Montagabend. 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

0: Viertel nach sieben, also jetzt noch knapp 3 Stunden. Dann heißt es Anpfiff für unsere Jungs im 16. Finale gegen Paraguay. Um 22:30 geht's los und auch für die Fans vor Ort wird's langsam spannend.
1: Ja, die Anspannung, die steigt langsam, ne? Und ich hoffe, dass wir weiterkommen. Dafür sind wir ja auch hier, ne?
2: Ne, klar. In der K.O.-Runde geht's alles um nichts, ne? Also du musst da schon deine beste Leistung bringen und ich meine, Paraguay, die sind bissig, die können auch gewinnen, also da muss Deutschland schon alles reinschmeißen.
1: Ich schätze mal 0-2 oder 2-0 für uns. Beim letzten Spiel haben sie mich extrem enttäuscht, weil die Einstellung und der Einsatz, der war nicht da. Ne? Wir hoffen, dass die Reise noch lange geht.
3: Die Stimmung ist prima. Wir warten jetzt auf das Spiel.
0: Deutschland! Ja, also wenn sich das heute Abend nicht so bei euch zu Hause anhört, dann weiß ich auch nicht. Daumen sind auf jeden Fall gedrückt. Und für alle, die es heute Abend nicht gucken, wegen Nachtschicht oder Frühschicht, natürlich halten wir euch hier im Radio auch auf dem Laufenden zum K.O.-Spiel Deutschland-Paraguay heute Abend um 22:30 Uhr.

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5: Marie Casserola, guten Abend. Die extreme Hitze hat vielen Menschen bei uns im Kreis am Wochenende Probleme gemacht. Die Notaufnahmen in Herford und Bünde waren voll, sagte uns Kliniksprecherin Monika Vogel. Vor allem nachts kamen viele dehydrierte Patienten mit Sonnenstich- oder Kreislaufproblemen ins Krankenhaus, darunter Kinder und Jugendliche, aber auch ältere Patienten mit Vorerkrankungen. Die heißen Temperaturen und der große Andrang haben aber auch dem Klinikpersonal zu schaffen gemacht. Die Kreiskliniken Herford-Bünde haben deshalb reagiert und Hitzeschutzmaßnahmen eingerichtet. Dazu zählt beispielsweise eine eigene Wasseranlage. In Herford haben Einbrecher gestern versucht, in ein Haus an der Bielefelder Straße einzusteigen. Dazu schlugen sie die Terrassentür ein und das hörten die Bewohner. Als sie aber nachschauten, waren die Einbrecher schon verschwunden. Kurz danach bemerkten auch die Nachbarn des Paares, dass die Tür zu einem Anbau offen stand. Aber auch in diesem Fall wurde nichts geklaut. Über 5000 Bäume haben die Schülerinnen und Schüler der Olaf-Palme-Gesamtschule eigenhändig gepflanzt. Und dafür hat die Schule in Hildenhausen jetzt den Blauen Kompass gewonnen. Sie hatte beim Online-Voting die meisten Stimmen für ihr Klimawandelprojekt bekommen und damit auch 25.000 Euro für den Umweltpreis.
6: Kurzer Blick auf die Wetterkarte. Da haben wir die schlimmste Hitzewelle erstmal geschafft. Morgen gibt es nochmal knackige 28 Grad, dafür aber auch ein paar Wolken. Heißt, die Sonne brennt jetzt nicht dauerhaft und abends kommen dann auch ein paar Schauer vorbei, kühlen nochmal weiter runter und dann geht es Mittwoch auch etwas entspannter weiter mit bis 26 Grad. Tiefsttemperaturen diese Woche gibt es am Sonntag mit bis 24 Grad. Ihr hört Radio Herford, jetzt für euch der schnellste Verkehrs- und Blitzerservice. Da steht heute Abend nur noch ein Blitzer bei uns in der Ecke an der A2, wenn ihr Richtung Dortmund unterwegs seid. Der Blitzeranhänger steht in der Baustelle zwischen Herford Ost und Herford Bad Salzuflen. Alle Updates von den Straßen wie immer auch auf radioherford.de oder in der Radio Herford App. Kommt gut durch.
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6: Kurz nach 7:30, wir kühlen zusammen runter hier in der Spätschicht. Könnt schon mal das Fenster aufmachen bei euch, die nassen Handtücher über die Tür hängen, den Ventilator klar machen. Heute Nacht gibt's 15 Grad, überwiegend trocken, also beste Voraussetzungen zum Abkühlen. Ich bin Marlene, mach auch mit noch bis 21 Uhr hier. Mit dabei auch die Hits im besten Mix. Und ich sag's euch, die kühlen mal so gar nicht ab, die sind am Kochen. Geht gleich mit viel Power rein mit Alice Cooper, dann geht's rüber nach Deutschland zu Nico Santos und dann noch in die UK zu Quabs. Das ist der beste Mix für euren Feierabend.

0: von Quaps im besten Mix. Das ist so ein Hit. Wenn du davon einen Ohrwurm hast, hast du richtig die Arschkarte. Auf den Titel kommt keiner und vorsingen ist irgendwie auch schwierig. Zum Glück ist mein Ohrwurm-Slot im Kopf seit ungefähr 2 Monaten schon besetzt. Ich bin aber auch nicht die Einzige. Atze hat nämlich den gleichen Ohrwurm wie ich.
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2: Ja, nee, ist klar.
3: 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Du bist gut genug.
2: So, wer jetzt denkt, ey, der Schröder heult den Mond an. Nee, das klingt nochmal anders bei mir. Nein, hier.
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2: Das ist doch dieser neue Hit von Kitschkrieg, Blumengarten und Sharon David. Ja, dieser Song, wo die halbe Welt gerade steil drauf geht und die andere Hälfte fragt, hä, was stimmt denn mit dir nicht? Bist du unter Zucker, soll ich einen Arzt rufen? Aber so ist das heute. Erfolg wird in der Nische gemacht. Ist doch das gleiche wie mit Bad Bunny. Ja, da war letztens ganz Düsseldorf gesperrt, weil der im Stadion aufgetreten ist. Alle am Ausrasten, aber sag mal, ein Hit von dem. Kleiner Tipp, Mambo Number 5 ist es nicht. Ich kenne keinen Hit von Bad Bunny, bin aber trotzdem Riesenfan. Ich habe das Publikum doch jetzt mit eigenen Augen gesehen in Düsseldorf. Super stylisch, super sexy und cool wie Eisbärenscheiße. Ja, und da guckst du nach Gelsenkirchen, wo zeitgleich Helene Fischer auf der Bühne steht. Ein Meer von Trekking-Sandalen, City-Hemden, Dreiviertelhosen und versagenden Deo. Deutlicher kann man den Unterschied zwischen Mainstream und individueller Nische in Deutschland doch nicht klar machen. Und wenn ihr mich fragt, ob ich jetzt lieber eine Nacht mit Sharon David oder mit Helene Fischer verbringen will, dann muss ich ganz klar sagen, wer mich sucht, der findet mich auf der Aftershow-Party von Bad Bunny.

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1: Ich bin Zoe Tassovali. Nach den Schüssen in Stade, westlich von Hamburg, ist ein weiterer Mensch gestorben. 5 Menschen starben laut der Polizei vor Ort, eine 6. Person wenig später im Krankenhaus.
2: Was genau am Montagmittag in Stade geschah in der Jugendhilfeeinrichtung mit Mutter- und Kindwohngruppen, liegt noch im Dunkeln. Die Polizei teilte mit, man habe den mutmaßlichen Schützen festgenommen. Zwei weitere Personen werden angeblich vernommen, wurden aber zunächst nicht festgenommen. Welche Rolle sie bei der Tat spielten, ist unklar. Näheres zum mutmaßlichen Haupttäter ebenso. Ein Zeuge schilderte Focus Online, dass nach den Schüssen eine Frau und ein junger Mann versucht hätten, vom Tatort wegzufahren. Mehrere Beamte sollen dann das Feuer eröffnet haben. Nur eins schließen die Ermittler bisher aus, ein sogenanntes Clanverbrechen. René Thorau, Nachrichtenredaktion.
1: Vor dem Koalitionsausschuss am Mittwoch gibt's weiter Streit über die geplante Reform der Einkommenssteuer. Die SPD will kleine und mittlere Einkommen entlasten und dafür Topverdiener stärker zur Kasse bitten. Die Union lehnt das ab und setzt stattdessen auf Einsparungen bei den Staatsausgaben. Wie die Reform am Ende aussehen soll, darüber will die Koalition jetzt beraten. Meister machen, Fachwirt werden oder sich beruflich weiterbilden. Dabei hilft das sogenannte Aufstiegs-BAföG. Im vergangenen Jahr haben das allerdings etwas weniger Menschen genutzt als noch 2024.
3: Auch wer im Job ist, kann sich weiterbilden. Und er oder sie kann sich dabei unter bestimmten Umständen auch fördern lassen. Das haben im vergangenen Jahr am häufigsten Erzieherinnen und Erzieher getan. Es folgen die Berufe Industriearbeiter in Metall- und Wirtschaftsfachwirt. Als Fördersumme haben diejenigen, die sich weitergebildet haben, im Schnitt 5.200 Euro erhalten. Und das waren 100 Euro mehr als im Jahr vorher. Lea Matschulat, Nachrichtenredaktion.
1: Beim Elfmeterschießen bleibt bei der Fußball-WM erstmal alles wie bisher. Die FIFA wollte die Münzwurfregel ändern, damit künftig beide Mannschaftskapitäne jeweils eine Entscheidung treffen können. Also entweder auf welcher Seite das Elfmeterschießen ist oder welche Mannschaft beginnt. Dafür gab es aber keine Zustimmung vom zuständigen Regelgremium. Heißt, im laufenden Turnier gelten weiter die bisherigen Regeln. Ganz vom Tisch ist der Vorschlag aber noch nicht.
4: Heute Nacht noch mal ordentlich die Fenster aufreißen und querlüften. Da gibt's angenehme 15 Grad zum Runterkühlen und es bleibt auch überwiegend trocken bei uns. Morgen dann noch mal etwas wärmer mit bis 28 Grad. Im Wettertrend entspannt sich das dann aber auch wieder und pendelt sich so auf 24 bis 26 Grad ein bei uns.
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4: 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Da steht heute Abend nur noch ein Blitzer bei uns in der Ecke an der A2, wenn ihr Richtung Dortmund unterwegs seid. Der Blitzeranhänger steht in der Baustelle zwischen Herford Ost und Herford Bad Salzuflen. Alle Updates von den Straßen wie immer auch auf radioherford.de oder in der Radio Herford App. Kommt gut durch.
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4: Weiter geht's durch den Montagabend und diese Spätschicht. Wir machen uns hier warm für den Feierabend, vielleicht ja auch für eure Spätschicht, wenn ihr noch arbeiten müsst. Für das WM-Spiel gleich um 22:30 Deutschland-Paraguay. Wir bringen uns in Stimmung mit dem besten Mix. Ich bin Marlene, schön, dass ihr mit am Start seid.

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Samba mit Homewrecker im besten Mix. Auch der hat am Wochenende neue Musik rausgebracht, aber nicht nur er, sondern auch sie hier. Gracie Abrams hat am Freitag ihre Single Look at My Life gedroppt, als kleinen Vorgeschmack auf ihr neues Album, was in knapp 2 Wochen rauskommt. Und sie hat am Wochenende noch einen Hinweis für das Album gegeben, mit drauf. Soll nämlich ein Song sein, den sie mit ihrem aktuellen Freund Paul Mescal geschrieben hat. Ist ja noch gar nicht lange her, dass die beiden öffentlich gemacht haben, dass sie ein Paar sind. Und Paul Mescal kennt ihr vielleicht auch aus Filmen wie Hamnet, der letztes Jahr rausgekommen ist, da hat er die Hauptrolle gespielt. Oder aus Aftersun, aus Normal People. Der kann aber wohl nicht nur Schauspielern, sondern auch noch Songs schreiben. Gracie Abrams sagt, dass das gemeinsame Songschreiben ganz viel Spaß gemacht hat und man das auch auf dem neuen Album hören wird. Bis das neue Album draußen ist, hören wir uns hier aber erstmal weiter durch den besten Mix jetzt mit Musik von OneRepublic für euren Montagabend.

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1: Marie Casserola, guten Abend. Die extreme Hitze hat vielen Menschen bei uns im Kreis am Wochenende Probleme gemacht. Die Notaufnahmen in Herford und Bünde waren voll, sagte uns Kliniksprecherin Monika Vogel. Vor allem nachts kamen viele dehydrierte Patienten mit Sonnenstich- oder Kreislaufproblemen ins Krankenhaus, darunter Kinder und Jugendliche, aber auch ältere Patienten mit Vorerkrankungen. Die heißen Temperaturen und der große Andrang haben aber auch dem Klinikpersonal zu schaffen gemacht. Die Kreiskliniken Herford-Bünde haben deshalb reagiert und Hitzeschutzmaßnahmen eingerichtet. Dazu zählt beispielsweise eine eigene Wasseranlage. In Herford haben Einbrecher gestern versucht, in ein Haus an der Bielefelder Straße einzusteigen. Dazu schlugen sie die Terrassentür ein und das hörten die Bewohner. Als sie aber nachschauten, waren die Einbrecher schon verschwunden. Kurz danach bemerkten auch die Nachbarn des Paares, dass die Tür zu einem Anbau offen stand. Aber auch in diesem Fall wurde nichts geklaut. Über 5000 Bäume haben die Schülerinnen und Schüler der Olaf-Palme-Gesamtschule eigenhändig gepflanzt. Und dafür hat die Schule in Hiddenhausen jetzt den Blauen Kompass gewonnen. Sie hatte beim Online-Voting die meisten Stimmen für ihr Klimawandelprojekt bekommen und damit auch 25.000 Euro für den Umweltpreis.
2: Sieht für die neue Woche doch wieder ganz angenehm aus bei uns. Morgen noch mal bis 28 Grad. Da gibt es auch immer mal wieder schattige Momente mit ein paar Wolken. Und am Abend kommt auch die Abkühlung vorbei. Da ziehen ein paar Schauer durch bei uns. In der Nacht liegen die Tiefstemperaturen bei um die 15 Grad. Ihr hört Radio Herford, jetzt für euch der schnellste Verkehrs- und Blitzerservice. Da steht heute Abend nur noch ein Blitzer bei uns in der Ecke an der A2, wenn ihr Richtung Dortmund unterwegs seid. Der Blitzeranhänger steht in der Baustelle zwischen Herford Ost und Herford Bad Salzuflen. Alle Updates von den Straßen wie immer auch auf radioherford.de oder in der Radio Herford App. Kommt gut durch.
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2: Zusammen geht es in den ersten Feierabend dieser Woche. Den verbringen wir hier in der Spätschicht zusammen noch bis 21 Uhr. Ich bin Marlene, kommt gut durch den Montagabend.

mit Stumblin' In um gleich 8:45. Damit verabschiede ich mich. Marlene Soke bin ich. Übergebe jetzt an Leo Arigi aus dem Team. Der geht mit euch hier noch durch die Montagnacht. Und wir hören uns nächsten Montag wieder. Selbe Stelle, selbe Welle. Ich freue mich auf euch. Lasst euch noch einen Hit da. Family Affair von Mary J. Blige nur hier für euch. Im besten Mix in der

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1: Ich bin Zoe Tassovali. Nach der tödlichen Gewalttat in Stade hat Niedersachsens Ministerpräsident Lies vor Spekulationen gewarnt. Jetzt sei die Zeit für Trauer, Anteilnahme und eine sorgfältige Aufklärung, nicht für voreilige Schlüsse. Bei den Schüssen in einer Jugendhilfeeinrichtung wurden 6 Menschen getötet. Mehrere weitere wurden zum Teil schwer verletzt. Es wird vermutet, dass ein Sorgerechtsstreit dahinter steckt. Nach der Hitzewelle zuletzt dürfte diese Meldung wohl niemanden überraschen. Der Juni war deutlich wärmer als frühere Junimonate. Das teilte der Deutsche Wetterdienst mit. Er landet wohl sogar unter den Top 3 der wärmsten seit Messbeginn.
2: Obwohl zwischen den Hitzewellen durchaus kühlere Tage lagen, waren die Temperaturen unterm Strich noch sehr hoch. Zuletzt habe sich vor allem im Westen eine Hitzewelle mit extrem heißer und feuchter Luft etabliert, hieß es. Jetzt am Wochenende wurde deutschlandweit an 46 Stationen die 40-Grad-Marke geknackt und es gab einen neuen deutschen Allzeitrekord, 41,7 Grad in Neiße-Münde-Koschen in Brandenburg. Auch die Nächte blieben teils tropisch warm. Der Juni war auch sehr trocken und teils kam dann bei heftigen Gewittern lokal gleich eine ganze Monatsration an Regen in kurzer Zeit vom Himmel. Ursula Winkler, Nachrichtenredaktion.
1: In etwa einer Stunde ist es soweit, dann geht's für die deutsche Fußballnationalmannschaft um alles oder nichts. Bei der WM muss das Team von Bundestrainer Nagelsmann gegen Paraguay ran.
3: Im Footballstadion der New England Patriots hat Superstar Tom Brady viele Erfolge gefeiert. Das plant auch das deutsche Team heute und im möglichen Viertelfinale. Die Bedingungen hier bei Boston sind optimal und auch alle Spieler sind fit. Es könnte ein Geduldsspiel werden gegen vermutlich defensiv stehende Südamerikaner. Aber Bundestrainer Nagelsmann und sein Team wollen der Welt zeigen, dass sie wieder da sind. Auch Englands Legende Gary Lineker, der meinte vor dem Spiel, er erlebe hier eine der schwächsten deutschen Nationalmannschaften, die er je gesehen hat. Thomas Bremser, Foxborough.
1: Der Messenger-Dienst WhatsApp führt eine ziemlich praktische Neuerung ein. Künftig muss man seine Handynummer nicht mehr an neue Kontakte weitergeben. Stattdessen kann man einen eigenen Benutzernamen nutzen, über den andere einen finden und anschreiben können. Die Reservierung der Wunschnamen startet in den kommenden Tagen. Das Ziel? Mehr Datenschutz, weil die Handynummern besser geschützt bleiben.
4: Das Wetter. Heute Abend bleibt das Wetter bei uns in NRW entspannt und meistens trocken. In der Nacht wird es frischer, in den höheren Lagen sogar bis zu 14 Grad. Endlich mal wieder ein bisschen kühler. Am Dienstag geht es dann freundlich los. Später steigt die Schauer- und Gewittergefahr. Ansonsten scheint den ganzen Tag die Sonne bei maximal 30 Grad.
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4: Mit der A42 Kamp-Littfurt Richtung Dortmund zwischen Essen-Altenessen und Gelsenkirchen Zentrum. 2 Kilometer. Dauert eine gute Stunde länger nach einem Unfall auf allen Fahrstreifen. Autobahn ist an der Stelle noch bis voraussichtlich 23.30 Uhr gesperrt. Empfohlene Umleitung wäre die U67. Ansonsten nichts los aktuell. Kommt alle gut und sicher an.
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4: Ich finde es ja ganz angenehm, dass es jetzt draußen nicht mehr so drückend heiß ist. Nicht nur, weil man sich jetzt draußen wieder herumtreiben kann, auch weil die Leute jetzt plötzlich wieder über andere Sachen reden. Also ich weiß nicht, ob euch das auch so aufgefallen ist, aber wenn man irgendwie zwei fremden Leuten entgegengekommen ist und die haben geredet, dann gab es 2 Themen. Entweder das Stehen der Luft zu Hause oder das Anschaffen einer Klimaanlage.
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4: Es gab wirklich keine anderen Themen. Mein Name ist Leo Arigi. Hi zusammen.
6: So

0: So, wie ist denn das bei euch eigentlich jetzt, Fußball-WM 2026? Guckt ihr da alle Spiele? Also alle Spiele?
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0: Wirklich alle Spiele gucken, machen zwei Jungs aus den USA. Die werden, muss man dazu sagen, aber auch noch dafür bezahlt. Steckt eine relativ kuriose Geschichte hinter. Kollegin Laura Potting weiß mehr.
2: Der 29-jährige Austin Franklin und der 3 Jahre jüngere Kevin Akoto erhalten umgerechnet rund 44.000 Euro dafür, dass sie sich jedes Spiel der Fußball-Weltmeisterschaft anschauen, und zwar in einem großen Glaskasten auf dem legendären Times Square in New York. Bedeutet, sie werden auch die ganze Zeit beobachtet, da sind ja jede Menge Fußballfans auch unterwegs. Und mit alle Spiele anschauen, ne? Meine ich wirklich alle Spiele. In 39 Tagen 104. Dabei lümmeln die beiden auf Sesseln rum und haben vor sich eben eine große Leinwand und machen nebenbei auch noch Content für Social Media. Die beiden wurden ausgesucht unter tausenden Bewerbern für diesen Job. Kevin Akoto hat dafür sogar seinen Job gekündigt und seine Beziehung beendet. Sein Kommentar dazu: Der Arbeitgeber nahm es gut auf, die bessere Hälfte nicht ganz so gut. Naja.
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Einen schönen Montagabend euch. Hier ist Leo Arregi. Jetzt haben wir wirklich deutlich angenehmeren Temperaturen als am Wochenende und den Tagen davor, oder? Oh, tut das gut. Und wisst ihr, wenn jetzt Anstoß wäre, also ich persönlich fände das perfekt, jetzt so 21.30 Uhr, können wir noch gucken, ohne morgen einen fetten Durchhänger zu haben. Aber gut, ist ja erst in der Stunde soweit. Deutschland dann gegen Paraguay. 16. Finale der Fußballweltmeisterschaft 2026. Wenn ihr guckt, ganz viel Spaß dabei. Wenn ihr nicht, weil ihr irgendwie morgen sehr früh raus müsst. Wir sind auch

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0: Es ist ja wirklich jetzt gar nicht mehr so lang. Ein bisschen Nervosität kommt schon auf, finde ich.
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0: In einer guten Dreiviertelstunde geht's los in Boston, das 16. Finale Deutschland gegen Paraguay. Ralf Bosse aus unserem WM-Studio, kurzer Check, zitterst du auch schon?
2: Wenn nicht jetzt, wann dann, möchte man sagen. Es ist ein K.O.-Spiel, also siegen oder fliegen. Was spricht für unsere Jungs? Gut, defensiv wackeln wir. 3 Spiele gab es bisher, immer ein Gegentor. Das ist nicht gut, also muss unsere Offensive das wieder auffangen. Das gegen einen defensiv sehr kompakten Gegner. Paraguay hat in der WM-Qualifikation kaum Gegentore kassiert, Brasilien und Argentinien geschlagen. Das wird ein Geduldsspiel für die deutsche Mannschaft. Ein 1:0-Sieg reicht ja vollkommen aus für das Weiterkommen.
0: Gibt es denn irgendwas, was irgendwie zusätzlich Hoffnung macht, dass Deutschland gewinnt?
2: Deutschland läuft gegen Paraguay erstmals bei dieser Weltmeisterschaft komplett in Weiß auf. Mit weißem Trikot, weißen Hosen und weißen Stutzen. In der Vorrunde hat die DFB-Elf noch mit schwarzen Hosen gespielt. Was ist das Besondere daran? Diese neue Kombination weckt bei vielen Fans Erinnerungen an die WM 2014. Auch im Finale von Rio stand Deutschland komplett in Weiß auf dem Platz und holte den WM-Titel. Ob das heute tatsächlich ein gutes Omen ist, das wird sich dann am Abend zeigen. Genauso ob Schiedsrichter Jalal Jayet ein Glücksbringer ist, pfiff der doch den 7:1-Sieg über Curaçao.
0: Na, also das sollte doch wohl Glück bringen. Danke dir, Ralf, für die Infos.
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1: Ich bin Katrin Müller. Nach den Schüssen in Stade westlich von Hamburg laufen die Ermittlungen. Die 6 getöteten Menschen sind alle Mitarbeiter der Jugendeinrichtung. Das Motiv des mutmaßlichen Täters könnte ein Sorgerechtsstreit gewesen sein.
2: Der 45-jährige mutmaßliche Todesschütze hatte laut Ermittlern am Montag einen Termin in der Mutter-Kind-Einrichtung. Dabei soll es um das Sorgerecht für seine 3 Monate alte Tochter gegangen sein. Mutter und Tochter waren anwesend in der Einrichtung. Was dann aus dem Ruder lief, wird noch ermittelt. Auf jeden Fall erschoss der Täter offenbar nur Mitarbeitende. Kaltblütig, so beschreibt es Niedersachsens Innenministerin Daniela Behrens. Der 45-Jährige soll schon Polizei bekannt gewesen sein wegen Bedrohung, aber nicht unbedingt als schwergewalttätig. Onni Thorau, Nachrichtenredaktion.
1: Neben Gesundheits- und Rentenreform bohrt die schwarz-rote Koalition gerade noch an einem anderen dicken Reformbrett, an einer Steuerreform. Und bei der drängt die SPD auf eine stärkere Belastung von Topverdienern. Das sagte SPD-Fraktionsvize Wiebke Esther der Deutschen Presseagentur.
3: Die Steuerreform soll kleinere und mittlere Einkommen entlasten. Das haben Union und SPD versprochen. Unklar ist, wie hoch die Entlastung sein soll und wie sie gegenfinanziert wird. Von mehreren 100 € pro Jahr sprechen SPD-Vertreter und SPD-Fraktionsvize Esther von einer spürbaren Entlastung. Sie fordert dafür eine höhere Beteiligung von Superreichen. Die Union will aber eher Sparmaßnahmen. SPD-Fraktionsvize Esther nennt das ungedeckte Sparparolen. Zoe Tassovali, Nachrichtenredaktion.
1: Die offizielle Zahl der Toten nach dem verheerenden Doppelerdbeben in Venezuela ist auf mehr als 1.700 gestiegen. Nach offiziellen Angaben wurden zudem mehr als 5.000 Menschen verletzt. Die EU will über eine humanitäre Luftbrücke insgesamt 50 Tonnen an Hilfsgütern schicken. Von Kopenhagen aus soll unter anderem Material für Notunterkünfte, Wasser- und Sanitäranlagen und Lehrmittel in die betroffenen Gebiete geflogen werden. Zum Fußball. Die deutsche Mannschaft kann sich im 16. Finale der WM gegen Paraguay keinen weiteren Patzer erlauben. Um 22.30 Uhr geht es für das Team von Bundestrainer Nagelsmann im Boston Stadium um den Einzug in die Runde der letzten 16. Am Abend ist Co-Gastgeber Kanada als erstes Team ins Achtelfinale eingezogen durch ein 1:0 gegen Südafrika. Auch Brasilien ist weiter mit einem 2:1 in der 5. Minute der Nachspielzeit gegen Japan.
4: Das Wetter. Heute Abend bleibt es in NRW ruhig und meist trocken. In der Nacht kühlt es dann runter. In den höheren Lagen sogar bis auf 14 Grad. Der Dienstag startet freundlich. Später sind einzelne Schauer oder Gewitter drin. Dazu gibt es maximal 30 Grad.
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4: Mit der A1 Köln Richtung Münster zwischen Westhofener Kreuz und Kreuz Dortmund-Unna 3 Kilometer Viertelstunde. Und die A42 Kamp-Lindfort Richtung Dortmund zwischen Essen-Altenessen und Gelsenkirchen Zentrum 2 Kilometer 24 Minuten. Euch allen unterwegs eine gute und sichere Fahrt.
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4: So lange dauert es nicht mehr, dann wird gekickt in Boston. Die deutsche Nationalmannschaft gegen Paraguay. Übrigens Brasilien jetzt auch. Im Achtelfinale haben vorhin 2:1 gegen Japan gewonnen. Und das sah lange gar nicht so aus. Japan hat das erste Tor gemacht. Und die Brasilianer das zweite, also das 2:1 dann ganz, ganz spät. Erst in der Nachspielzeit. 90 plus 6. Aber gut, jetzt sind sie weiter. Hier kommt Justin Timberlake. Can't Stop the Feeling. Ich bin Leo Arigi.

0: Frohskal, Ella Ella. Hier an diesem Montagabend, ja gleich ist es soweit, die deutsche Nationalmannschaft spielt gegen Paraguay.
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0: Und da wollen wir uns natürlich allerlei Tipps einholen. Ich hatte heute zu Gast bei mir Fury and the Slaughterhouse, Kultband aus Hannover. Morgen gibt es das ganze Interview hier bei mir in der Sendung in voller Länge. Heute aber schon mal die Vorhersage der beiden Jungs.
2: Heute Abend wird gespielt.
0: Ja. Was glaubt ihr? Oder seid ihr, fangen wir mal ganz grundsätzlich an, seid ihr im WM-Fieber dieses Jahr?
3: Nicht wirklich.
4: Nee, ich nicht. Also das ist, ich sehe mir auch zu viele Mannschaften, das ist ja eine Wissenschaft. Das ist irgendwie, außerdem will ich mit diesem Land da drüben auch nicht viel zu tun haben.
3: Politisch habe ich gesagt, ich wünsche mir, dass Mexiko oder Kanada gewinnt. Er hat ja, das finde ich auch gut. Das wäre für Trump richtig schön scheiße und das fände ich auch gut.
0: Er soll ja den Pokal jetzt überreichen. Ne?
3: Das ja, ist ja das ist wahrscheinlich braucht er noch einen neuen Trump-Pokal. Ja, also, die Pfeife, ey. Naja, ey, weißt du was? Nee, so richtig Fieber habe ich nicht. Ich gucke dann doch irgendwie das Spiel an. Das letzte habe ich mir auch angeguckt. Da habe ich mir gedacht, ey, ist das jetzt Taktik oder ist das nicht Taktik? Irgendwie. Ich mochte den kleinen Karl sehr gerne. Weil ich fand, irgendwie Karl und Undav waren ein gutes Team. Amiri und Undav sind auch ein gutes Team. Aber ich weiß nicht, wie weit die, wenn sie die Einstellung haben vom letzten Mal, ich weiß nicht, wie weit die so kommen wollen, sollen, müssen. Gibt es ein paar Leute, glaube ich, die da auch Fußball spielen, die hätten da was dagegen und die sind ziemlich stabil.
4: Also ich wäre für die Kapverdischen Inseln.
0: Total cool.
3: Ja,
0: total
3: die haben ja eigentlich schon gewonnen, ja, da muss man gar nicht drüber nachdenken.
0: Ja, das stimmt. Habt ihr einen Tipp für heute Abend?
3: 2-1.
0: Für Deutschland?
3: Ja.
4: Ja, das schließe ich mich an.
3: Aber wenn dann Spanien, Frankreich oder irgendwelche Sachen kommen, dann wird es wirklich spannend.
0: Glaube ich auch. Also Tipp von Fury in the Slaughterhouse. 2-1 für die deutsche Nationalelf. Gleich um 22.30 Uhr ist dann Anpfiff. Und hier kommt schon mal neue Musik von Fury in the Slaughterhouse für euch. 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

So, Anpfiff jetzt in Boston. Hier ist Leo Arregui. Deutschland gegen Paraguay im 16. Finale dieser Fußball-Weltmeisterschaft 2026. Wir katalysieren jetzt einfach mal sämtliche positive Energie dorthin. Haben das Spiel natürlich für euch im Blick.

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0: Ja, die Fahrt zur Tankstelle ist mittlerweile, ich würde mal sagen, wieder deutlich entspannter, oder?
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0: Kannst du wieder hinfahren, ohne vor Ärger ins Lenkrad beißen zu müssen. Ein Grund ist natürlich neben den sinkenden Ölpreisen auch der Tankrabatt. Die fallen allerdings, die 16,7 Cent Steuererleichterung, übermorgen wieder weg. Und wir haben uns gefragt, was passiert dann? Thorsten Ortmann aus dem News-Team, reden wir zunächst mal über die Bilanz. Hat der Tankrabatt denn wirklich funktioniert?
2: Ja, hat er. Der Tankrabatt ist zum großen Teil bei den Autofahrenden angekommen. Das hat auch die Monopolkommission ausgerechnet. Danach haben die Mineralölkonzerne von den 16,7 Cent zwischen 15 und 16 Cent weitergegeben. Allerdings gab es da auch regionale Unterschiede. Bei uns in NRW ist der Tankrabatt komplett angekommen. Im Süden Deutschlands sind von den 16,7 Cent nur zwischen 13,3 und 14,9 Cent an den Tankstellen angekommen.
0: Ich habe auch eine Ahnung, was am Mittwoch eventuell passiert, wenn der Rabatt ausläuft.
2: Die Preise werden wieder hochgehen, befürchtet zumindest Herbert Rabel vom Tankstelleninteressenverband, und sie sollen auch hoch bleiben.
3: Langfristig werden wir die 2-Euro-Marke ansteuern beim normalen Sprit, also bei E5 und E10. Wenn die Lieferketten da einigermaßen in Ordnung und stabil sind, dann wird sich der Abstand zwischen Diesel und Sprit wieder so einstellen, wie das war, aber auf höherem Niveau.
2: Eine Nachfolgeregelung zum am Mittwoch auslaufenden Tankrabatt wird es nicht geben, aber die Bundesregierung will genau hinschauen, was die Mineralölkonzerne am Mittwoch machen und gegebenenfalls dann andere Maßnahmen ergreifen.
0: So, und wie geht's jetzt weiter mit den Spritpreisen? Ich sag mal, Lage an der Straße von Ormus hat sich ein bisschen beruhigt und die ersten Öltanker fahren wieder.
2: Ja, die Lage hat sich etwas beruhigt, darum sind die Ölpreise gefallen, aber sie bleibt angespannt und könnte auch schnell wieder kippen, wenn der Iran den Seeweg erneut sperrt oder eine Maut durchsetzt. Und bis die Ölförderung in der Region wieder Vorkriegsniveau erreicht hat, das kann auch noch dauern, sagt Herbert Rabel.
3: Weil da sind Raffinerien kaputt gegangen, die lassen sich nicht von heute auf morgen reparieren. Die Minenräumgeschichten dauern mindestens ein halbes Jahr, bis das wirklich wieder sicher ist, die Straße von Hormuz. Das dauert mindestens ein halbes Jahr bis zu 2 Jahre, bis alles wieder ruhig ist.
0: Am Mittwoch läuft der Tankrabatt aus. Ja, vielleicht deswegen nochmal vorher schnell tanken. Thorsten Ortmann war das mit den Infos. Danke dir.
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1: Ich bin Katrin Müller. Nach den Schüssen in Stade westlich von Hamburg laufen die Ermittlungen. Die 6 getöteten Menschen sind alle Mitarbeiter der Jugendeinrichtung. Das Motiv des mutmaßlichen Täters könnte ein Sorgerechtsstreit gewesen sein.
2: Der 45-jährige mutmaßliche Todesschütze hatte laut Ermittlern am Montag einen Termin in der Mutter-Kind-Einrichtung. Dabei soll es um das Sorgerecht für seine 3 Monate alte Tochter gegangen sein. Mutter und Tochter waren anwesend in der Einrichtung. Was dann aus dem Ruder lief, wird noch ermittelt. Auf jeden Fall erschoss der Täter offenbar nur Mitarbeitende. Kaltblütig. So beschreibt es Niedersachsens Innenministerin Daniela Behrens. Der 45-Jährige soll schon polizeibekannt gewesen sein wegen Bedrohung, aber nicht unbedingt als schwer gewalttätig. Onni Thorau, Nachrichtenredaktion.
1: Neben Gesundheits- und Rentenreform bohrt die schwarz-rote Koalition gerade noch an einem anderen dicken Reformbrett, an einer Steuerreform. Und bei der drängt die SPD auf eine stärkere Belastung von Topverdienern. Das sagte SPD-Fraktionsvize Wiebke Esther der Deutschen Presseagentur.
3: Die Steuerreform soll kleinere und mittlere Einkommen entlasten. Das haben Union und SPD versprochen. Unklar ist, wie hoch die Entlastung sein soll und wie sie gegenfinanziert wird. Von mehreren 100 Euro pro Jahr sprechen SPD-Vertreter und SPD-Fraktionsvize Esther von einer spürbaren Entlastung. Sie fordert dafür eine höhere Beteiligung von Superreichen. Die Union will aber eher Sparmaßnahmen. SPD-Fraktionsvize Esther nennt das ungedeckte Sparparolen. Zoe Tassovali, Nachrichtenredaktion.
1: Die offizielle Zahl der Toten nach dem verheerenden Doppelerdbeben in Venezuela ist auf mehr als 1.700 gestiegen. Nach offiziellen Angaben wurden zudem mehr als 5.000 Menschen verletzt. Die EU will über eine humanitäre Luftbrücke insgesamt 50 Tonnen an Hilfsgütern schicken. Von Kopenhagen aus soll unter anderem Material für Notunterkünfte, Wasser- und Sanitäranlagen und Lehrmittel in die betroffenen Gebiete geflogen werden. Zum Fußball. Die deutsche Mannschaft kann sich im 16. Finale der WM gegen Paraguay keinen weiteren Patzer erlauben. Um 22.30 Uhr geht es für das Team von Bundestrainer Nagelsmann im Boston Stadium um den Einzug in die Runde der letzten 16. Am Abend ist Co-Gastgeber Kanada als erstes Team ins Achtelfinale eingezogen durch ein 1:0 gegen Südafrika. Auch Brasilien ist weiter mit einem 2:1 in der 5. Minute der Nachspielzeit gegen Japan.
4: Das Wetter. Zum Abend bleibt's in NRW ruhig, trocken und später teils klar. Nachts kühlt's ab in den höheren Lagen bis auf 14 Grad. Der Dienstag startet dann mit freundlichem Wetter. Später sind einzelne Schauer oder Gewitter drin. Maximal werden 27 bis 30 Grad erreicht dabei.
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4: Mit Leo Arigi, 23 Uhr durch. Jetzt Musik aus den 80ern. 1986 wurde sie aufgenommen. Und ich finde, boah, wenn ihr jetzt irgendwie so im Auto unterwegs seid, so ein bisschen durch die Straßen brettert, Fenster aufmachen, das kann man jetzt ja auch noch mit gutem und bestem Gewissen, weil es ist ja einfach noch tolle Luft draußen und nicht mehr so ganz drückend heiß, dann funktioniert die ganz wunderbar. Und dann kann man mal so über alle vergangenen Lieben seines Lebens nachdenken. Also, wenn ihr das jetzt nicht macht, dann mache ich es halt. 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

0: So, ich glaube, das war ein ziemlich hartes Wochenende für alle Dachgeschosswohnenden. Mein Gott. Es sei denn, ihr seid ein wechselwarmes Tier, keine Ahnung, ein Gecko oder so. Dann ist es vielleicht angenehm gewesen.
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2: Gibt's was Schöneres als Dachgeschosswohnung im Sommer? Ja, ich glaube ja nicht, ne? Wo sonst kannst du am eigenen Leib erfahren, wie es sich anfühlt, ein hartgekochtes Ei zu sein? Ja, um nichts in der Welt will ich diesen Moment missen, wenn du dich so mit dem Gesicht auf den Badezimmerboden legst, um dich an den Fliesen abzukühlen. Das ist herrlich und würdevoll auch. Es heißt doch immer, lass die Sonne in dein Herz. Freunde, meine Arterien sind so geweitet, ich habe Sonne in den letzten Kapillaren meines Kreislaufs. Aber es hat auch gute Seiten, so Dachgeschosswohnungen im Sommer. Ich gucke weniger Fernsehen zum Beispiel, weil ich mehr lese. Ja, die Nährwerttabellen von Lebensmitteln, wenn ich abends stundenlang vorm geöffneten Kühlschrank stehe. In dem Zug habe ich auch mal wieder das Gefrierfach enteist und außerdem habe ich viel weniger Wäsche zu Hause zu waschen. Ja, weil ich laufe ja eigentlich nur noch nackt rum. Sorry nochmal an meine Nachbarn. Wusstet ihr, dass feuchte Socken den Körper runterkühlen können? Aber Socken im Bett? Ui, es gibt viele Jungen als Babys. Ja, und immer dran denken, nachts ist kälter als draußen.
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0: unterwegs sein.
1: So, bis 5 Uhr morgens ist noch ein bisschen hin. Ja, was haben wir denn hier? 23:30 durch. Aber Michael Schulte singt jetzt trotzdem schon von 5 Uhr morgens. Von 5 a.m. Mein Name ist Leo Arigi. Schöne Nacht euch.

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0: Das ist Loi hier für euren Montagabend.
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0: Über Merlin haben wir schon gesprochen. Die mexikanische Ente im Mexiko-Trikot, natürlich. Die nach dem WM-Auftakt-Sieg viral gegangen ist. So, jetzt hat Merlin aber nochmal nachgelegt mit einem Termin bei der Präsidentin.
2: Ja, Merlin durfte tatsächlich zur morgendlichen Pressekonferenz von Mexikos Präsidentin Claudia Sheinbaum. Also nicht irgendein netter Fototermin auf dem Flur, sondern hier, Nationalpalast, Bühne, Kameras, Reporter. Normalerweise sitzen da Minister und Offizielle. Diesmal saß da eine Ente im Nationaltrikot. Merlin kam mit seiner Besitzerin Carla Gomez und ihrer Familie. Die Ente watschelte auf die Bühne, nahm vorne Platz und quakte ein paar Mal. Als dann Mexikos Präsidentin Sheinbaum Merlin streicheln wollte, ja, da hat die Ente versucht, nach ihrer Hand zu schnappen. Verletzt wurde niemand, aber es ist natürlich ein starkes Bild. Mexikos Präsidentin empfängt die virale Ente, reicht ihr die Hand und die dann eher so, Abstand bitte, ich bin hier nicht zum Kuscheln. Sheinbaum nahm das Ganze trotzdem mit Humor und machte Merlin offiziell zum Symbol dieser WM. Für mexikanische Familien und für das, was die Welt gerade von Mexiko sehe. Außerdem kündigte sie an, dass Merlins Familie Unterstützung bekommen soll. Die Besitzerin von Merlin wiederum will die Ente als Marke registrieren lassen. Klar, wenn eine Ente schon im Nationalpalast sitzt, kann man auch direkt über Merch nachdenken.
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2: Ich bin Katrin Müller. Nach den Schüssen in Stade westlich von Hamburg laufen die Ermittlungen. Die 6 getöteten Menschen sind alle Mitarbeiter der Jugendeinrichtung. Das Motiv des mutmaßlichen Täters könnte ein Sorgerechtsstreit gewesen sein.
3: Der 45-jährige mutmaßliche Todesschütze hatte laut Ermittlern am Montag einen Termin in der Mutter-Kind-Einrichtung. Dabei soll es um das Sorgerecht für seine 3 Monate alte Tochter gegangen sein. Mutter und Tochter waren anwesend in der Einrichtung. Was dann aus dem Ruder lief, wird noch ermittelt. Auf jeden Fall erschoss der Täter offenbar nur Mitarbeitende. Kaltblütig, so beschreibt es Niedersachsens Innenministerin Daniela Behrens. Der 45-Jährige soll schon polizeibekannt gewesen sein wegen Bedrohung, aber nicht unbedingt als schwergewalttätig. Onni Thorau, Nachrichtenredaktion.
2: Neben Gesundheits- und Rentenreform bohrt die schwarz-rote Koalition gerade noch an einem anderen dicken Reformbrett, an einer Steuerreform. Und bei der drängt die SPD auf eine stärkere Belastung von Topverdienern. Das sagte SPD-Fraktionsvize Wiebke Esther der Deutschen Presseagentur.
4: Die Steuerreform soll kleinere und mittlere Einkommen entlasten. Das haben Union und SPD versprochen. Unklar ist, wie hoch die Entlastung sein soll und wie sie gegenfinanziert wird. Von mehreren 100 Euro pro Jahr sprechen SPD-Vertreter und SPD-Fraktionsvize Esther von einer spürbaren Entlastung. Sie fordert dafür eine höhere Beteiligung von Superreichen. Die Union will aber eher Sparmaßnahmen. SPD-Fraktionsvize Esther nennt das ungedeckte Sparparolen. Zoeta Sovali, Nachrichtenredaktion.
2: Die offizielle Zahl der Toten nach dem verheerenden Doppelerdbeben in Venezuela ist auf mehr als 1.700 gestiegen. Nach offiziellen Angaben wurden zudem mehr als 5.000 Menschen verletzt. Die EU will über eine humanitäre Luftbrücke insgesamt 50 Tonnen an Hilfsgütern schicken. Von Kopenhagen aus soll unter anderem Material für Notunterkünfte, Wasser- und Sanitäranlagen und Lehrmittel in die betroffenen Gebiete geflogen werden. Zum Fußball. Bei der WM ist Co-Gastgeber Kanada am Abend als erstes Team ins Achtelfinale eingezogen durch ein 1:0 gegen Südafrika. Auch Brasilien ist weiter mit einem Last-Minute-Sieg gegen Japan. Ganz spät in der Nachspielzeit traf Brasilien zum viel umjubelten 2:1.
5: Das Wetter.
6: Endlich ist es nicht mehr so krass tropisch nachts. Ne? 17 bis 14 Grad sind es aktuell, dazu ist es klar und trocken. Der Tag, der startet dann erstmal heiter. Im Tagesverlauf können heute einzelne Schauer oder Gewitter dazukommen. Bis zu 30 Grad sind drin. Und der Mittwoch wird ähnlich. Erst heiter und trocken, dann vereinzelt Schauer oder Gewitter bis 26 Grad.
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6: Einen wunderschönen guten Morgen. Der Dienstag ist noch ganz frisch. Wir bringen euch da durch. Schön, dass ihr zuhört. Das hier ist Musik von Zara Larsson. Das ist

0: Was soll ich sagen? Geiler Song, geiler Film. Das war Musik von Will Smith, Man in Black. Hallo zusammen. Was haben wir da wieder für ein Line-Up zusammengestellt? Wahnsinn bei unserem Comedy Camp im Herbst. Alle sind sie dabei. Und Lisa Feller natürlich auch. Wir freuen uns riesig. 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
3: Das Gute ist wirklich, dass man irgendwie jetzt in so einem Alter ist, ich sag mal mit Anfang 30, Ende 40, man kann noch alles, aber man muss nichts mehr. Das ist super. Ja, so ein bisschen, ich sag immer, nicht mehr ganz die junge Stute, die auf der Weide die Hengste verrückt macht, aber auch noch nicht kurz vor Lasagne. Also es ist so ein bisschen... Wo man es ein bisschen merkt, ist morgens. Weil es diese zwei Aggregatzustände gibt, in denen man aufwachen kann. Der eine ist, dass man schon so, boah, diese Party von vor zwei Wochen. Oh, die merke ich aber noch. Und dann schlappst du ins Badezimmer und dann dieser übliche Blick in den Spiegel. Ach du Scheiße. Wie kommt denn Alice Cooper hier rein?
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Guten Morgen, wir verbringen akustisch die Nacht miteinander. Wir haben ganz viel Musik für euch, unter anderem jetzt entspannte Mucke von Dido. Das ist White Flag, einen schönen, sehr, sehr, sehr, sehr frühen Dienstag wünsche ich euch. Hallo zusammen.

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0: Die krasse Hitze von letzter Woche ist vorbei, aber es bleibt ja trotzdem sommerlich bei uns in NRW.
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0: Ja, und damit ihr bestens auf die nächste Hitzewelle, die bestimmt kommen wird, vorbereitet seid, stellen wir euch diese Woche die besten Badeseen in NRW vor. Und heute sind wir am Unterbacher See in Düsseldorf. Der Kollege Leo Arrighi hat sich da mal hingefläzt und umgeschaut.
2: So, wenn ich jetzt hier die Augen geschlossen habe, dann würde ich fast denken, ich sitze irgendwo am Mittelmeer. Aber statt salziger Meeresluft riecht es nach Sonnencreme und auch so ein bisschen Eis. Aber das Urlaubsgefühl ist schon da, finde ich. Ich habe mich hier mal ausgebreitet, mein Handtuch aufgeschlagen. Ein paar Meter weiter liegen noch ganz viel mehr. So ein paar lesen. Andere haben sich ja auch einfach hingelegt, dösen in der Sonne.
3: Und da wird natürlich auch Volleyball gespielt.
2: Da drüben sind so ein paar Jungs seit irgendwie Stunden am Ackern. Ich habe mir mal einen davon geschnappt. Etienne,
3: ja,
2: das ist doch wahnsinnig anstrengend bei der Hitze.
3: Ja, also wenn die Sonne da drauf scheint, dann muss man schon schnell auf den Beinen sein, weil ansonsten tut es natürlich weh. Aber ich meine, wir spielen ja relativ dynamisch hier Volleyball, das heißt, das funktioniert alles super.
2: Und ich durfte dann sogar noch eine kleine Partie mitzocken, war echt ganz cool.
4: Außen!
2: Auf dem Weg zum See habe ich vorhin übrigens noch eine freundliche Frauengruppe getroffen. Die sind mit schnellem Schritt und Nordic Walking Stöcken zum See spaziert.
5: Wir sind gerade auf dem Hinweg da den Weg reingegangen, schön durch den Wald.
2: Ja, und das ist auch noch zu erwähnen, der Unterbacher See ist wirklich von so einem richtig schönen, dichten Wald umgeben. Deswegen gibt es ja auch so viele Schattenplätze. Und deshalb ist es hier an heißen Tagen auch aushaltbarer als vielleicht anderswo. So eine Art Kiosk, Café gibt es ja natürlich auch. Und der zieht die Besucher heute besonders an.
6: Zur Abkühlung werden wir nachher ein alkoholfreies Weizenbier trinken.
5: Wir gehen jetzt Kaffee trinken.
2: Am Kiosk gibt es aber natürlich auch Kaltgetränke für alle, die beim heißen Wetter nicht mit heißem Kaffee nachhelfen wollen.
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1: Ich bin Katrin Müller. Bundeskanzler Friedrich Merz hat nach den tödlichen Schüssen in einer Jugendhilfeeinrichtung in Stade westlich von Hamburg sein Mitgefühl ausgedrückt. Die Nachricht aus Stade erschüttere bis ins Mark, schrieb Merz auf der Plattform X. Sein Mitgefühl gelte den Opfern und ihren Angehörigen. Bei der Gewalttat waren 6 Erwachsene getötet worden. Laut Polizei handelt es sich bei den Todesopfern um Mitarbeiterinnen und Mitarbeiter der Jugendhilfeeinrichtung. Hintergrund der Tat ist nach ersten Erkenntnissen vermutlich ein Sorgerechtsstreit. In Spanien hat die Polizei einen mutmaßlich hochrangigen Mafia-Boss gefasst. Der Italiener gelte als Chef eines Clans der mächtigen Verbrecherorganisation N'Drangheta, die in Kalabrien im Süden Italiens beheimatet ist. Das teilte die Nationalpolizei mit.
2: Jahrelanger Knastaufenthalt erwartet Don Mico hier in Italien. Ihm wird unter anderem Mord vorgeworfen, Waffenbesitz und Drogenhandel. Der Mafia-Boss saß bereits hinter Gittern, musste aber aufgrund von Behördenfehlern freigelassen werden und er tauchte ab. Zuletzt lebte er völlig unauffällig in einem Ort in der Nähe von Madrid, aber Ermittler hatten sein Netzwerk im Visier und nun klickten die Handschellen für Don Mico nach einem Restaurantbesuch. Aus Italien, Claudia Wächter.
1: Nach der Hitzewelle zuletzt dürfte das wohl niemanden überraschen. Der Juni 2026 ist nach vorläufigen Angaben des Deutschen Wetterdienstes der zweitwärmste Juni jemals gewesen. Die Temperatur habe im Mittel bei 19,5 Grad gelegen, teilte der Deutsche Wetterdienst mit. Nur 2019 sei es mit im Schnitt 19,8 Grad noch wärmer gewesen.
3: Obwohl zwischen den Hitzewellen durchaus kühlere Tage lagen, waren die Temperaturen unterm Strich noch sehr hoch. Zuletzt habe sich vor allem im Westen eine Hitzewelle mit extrem heißer und feuchter Luft etabliert, hieß es. Jetzt am Wochenende wurde deutschlandweit an 46 Stationen die 40-Grad-Marke geknackt und es gab einen neuen deutschen Allzeitrekord, 41,7 Grad in Neiße-Münde-Koschen in Brandenburg. Auch die Nächte blieben teils tropisch warm. Der Juni war auch sehr trocken und teils kam dann bei heftigen Gewittern lokal gleich eine ganze Monatsration an Regen in kurzer Zeit vom Himmel. Ursula Winkler, Nachrichtenredaktion.
1: Zum Fußball. Bei der WM ist Co-Gastgeber Kanada am Abend als erstes Team ins Achtelfinale eingezogen durch ein 1:0 gegen Südafrika. Auch Brasilien ist weiter mit einem Last-Minute-Sieg gegen Japan. Ganz spät in der Nachspielzeit traf Brasilien zum viel umjubelten 2:1.
4: Das Wetter.
5: Ihr bekommt eine klare und trockene Nacht, dazu 17 bis 14 Grad. Tagsüber erst heiter bis wolkig, dann kann es sich auch mal zuziehen. Dann sind auch einzelne Schauer oder Gewitter möglich, aber wirklich nur vereinzelt bis 30 Grad. Der Mittwoch bis 26 Grad, dazu ähnlich wie heute ein Mix aus Sonne und Wolken, dazu vereinzelt Schauer oder Gewitter.
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5: Es ist noch super früh an diesem Dienstag und wir starten diesen Tag mit großartiger Musik aus den 90ern. The Connells mit 74, 75. Was für ein Song, ich liebe ihn. Schöne Nacht mit uns.

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0: Man muss ja sagen, Atze Schröder, ne? Atze Schröder folgt keinen Trends. Atze Schröder setzt Trends. Ach was, er ist Trend. Und trotzdem sieht er immer zu, dass er keinen Trend verpasst, ne? Hier, das haben wir in seinem aktuellen Podcast gehört.
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3: Ja, nee, ist klar.
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3: So, wer jetzt denkt, ey, der Schröder heult den Mond an. Nee, das klingt nochmal anders bei mir. Nein, hier, du bist gut genug. Das ist doch dieser neue Hit von Kitschkrieg, Blumengarten und Sharon David. Ja, dieser Song, wo die halbe Welt gerade steil drauf geht und die andere Hälfte fragt, hä, was stimmt denn mit dir nicht? Bist du unter Zucker, solchen Arschhufen? Aber so ist das heute. Erfolg wird in der Nische gemacht. Ist doch das gleiche wie mit Bad Bunny. Ja, da war letztens ganz Düsseldorf gesperrt, weil der im Stadion aufgetreten ist. Alle am Ausrasten, aber sag mal, ein Hit von dem. Kleiner Tipp, Mambo Number 5 ist es nicht. Ich kenne keinen Hit von Bad Bunny, bin aber trotzdem Riesenfan. Ich habe das Publikum doch jetzt mit eigenen Augen gesehen in Düsseldorf. Super stylisch, super sexy und cool wie Eisbärenscheiße. Ja, und da guckst du nach Gelsenkirchen, wo zeitgleich Helene Fischer auf der Bühne steht. Ein Meer von Trekking-Sandalen, City-Hemden, Dreiviertelhosen und versagenden Deo. Deutlicher kann man den Unterschied zwischen Mainstream und individueller Nische in Deutschland doch nicht klar machen. Und wenn ihr mich fragt, ob ich jetzt lieber eine Nacht mit Sharon David oder mit Helene Fischer verbringen will, dann muss ich ganz klar sagen, wer mich sucht, der findet mich auf der Aftershow-Party von Bad Bunny.
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0: Frage, guckt ihr denn alle Spiele bei der WM? Also ich meine alle Spiele, auch die so, weißt du, so jetzt mitten in der Nacht. Zwei junge Männer aus den USA machen das gerade.
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0: Ja, und falls ihr denkt, krass, ja, ist es krass, alle Spiele zu gucken. Allerdings werden die beiden Typen für das Gucken aller Spieler auch bezahlt.
2: Der 29-jährige Austin Franklin und der 3 Jahre jüngere Kevin Akoto erhalten umgerechnet rund 44.000 Euro dafür, dass sie sich jedes Spiel der Fußball-Weltmeisterschaft anschauen, und zwar in einem großen Glaskasten auf dem legendären Times Square in New York. Bedeutet, sie werden auch die ganze Zeit beobachtet, da sind ja jede Menge Fußballfans auch unterwegs. Und mit alle Spiele anschauen, ne? Meine ich wirklich alle Spiele. In 39 Tagen 104. Dabei lümmeln die beiden auf Sesseln rum und haben vor sich eben eine große Leinwand und machen nebenbei auch noch Content für Social Media. Die beiden wurden ausgesucht unter tausenden Bewerbern für diesen Job. Kevin Akoto hat dafür sogar seinen Job gekündigt und seine Beziehung beendet. Sein Kommentar dazu: Der Arbeitgeber nahm es gut auf, die bessere Hälfte nicht ganz so gut. Naja.
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1: Ich bin Katrin Müller. Die deutsche Fußballnationalmannschaft ist bei der WM schon in der ersten K.O.-Runde gescheitert. Das DFB-Team unterlag Paraguay im 16. Finale in Foxborough mit 3:4 im Elfmeterschießen. Co-Gastgeber Kanada zog am Abend als erstes Team ins Achtelfinale ein durch ein 1:0 gegen Südafrika. Auch Brasilien ist weiter nach einem 2:1 gegen Japan. Wer noch mal günstig tanken will, tut es am besten noch auf dem Weg zur Arbeit. Mit dem heutigen Datum endet der Tankrabatt. 2 Monate hatte die Bundesregierung die Steuern auf Benzin und Diesel runtergesetzt. Allgemein wird erwartet, dass die Preise an den Tankstellen wieder deutlich ansteigen.
2: An den allermeisten Tankstellen dürfte noch der steuervergünstigte Sprit in den Zapfsäulen stecken. Das heißt, die Preise dürften eigentlich nicht so rasch steigen und aufgrund des entspannteren Ölmarktes auch ohne Tankrabatt fairerweise unter 2 Euro bleiben. Das hält der ADAC nach den Erfahrungen aus dem ersten Tankrabatt aber für eher unwahrscheinlich. Laut IFO-Institut haben die Mineralölkonzerne bei Super und E10 die Steuersenkung von 16 bis 17 Cent pro Liter nahezu vollständig an die Verbraucher weitergegeben. Anders sieht es bei Diesel aus.